0: haben drei außer Kontrolle geratene Waldbrände die Vororte der Großstadt Spokane verwüstet. Mindestens 700 Gebäude sind bereits zerstört. Rund 64.000 Menschen mussten ihre Häuser verlassen. Die Brände gelten derzeit als die gefährlichsten in den gesamten USA. Über 1000 Feuerwehrleute versuchen, das Übergreifen auf weitere Wohnquartiere zu verhindern. Zwar sorgt vorübergehend kühleres Wetter für etwas Entlastung, ab Mitte Woche befürchten die Behörden jedoch wieder steigende Temperaturen und neue Winde. Wladimir Petkovic ist nicht mehr Trainer der algerischen Fußballnationalmannschaft. Der algerische Verband löste den Vertrag mit dem 62-jährigen Schweizer nach 29 Monaten im gegenseitigen Einvernehmen auf. Das hat der Verband am Abend mitgeteilt. Petkovic hatte Algerien an die WM 2026 geführt, wo das Team im 16. Final gegen die Schweiz ausschied. Jene Nationalmannschaft, die Petkovic von 2014 bis 2021 selbst trainiert hatte. Wer Petkovics Nachfolger in Algerien übernimmt, ist noch offen. Das Wetter heute Dienstag. Es wird recht sonnig bei schwülheißen 30 bis 35 Grad. Vor allem im Westen gibt es im Tagesverlauf teils Schauer oder Gewitter. Das waren Nachrichten von Radio SRF, verantwortlich Patrick Seiler. Verkehrsinfo SRF von 2.03 Uhr. A2, Chiasso Richtung Gotthard. In Airolo ist die Einfahrt auf die A2 gesperrt. Dann Luzern Richtung Gotthard. In Göschenen ist die Einfahrt gesperrt. Und der Gotthardtunnel ist in beiden Richtungen ebenfalls gesperrt wegen technischer Probleme.
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Sie hörten von Jacques Offenbach die Ouvertüre zur Operette Le Mariage aux Lanternes. Neeme Järvi leitete das Orchestre de la Suisse Romande.

0: Anna Stegmann und das Ensemble Odyssee spielten das Konzert für Blockflöte, zwei Violinen und Orchester in D-Dur, Opus 3 Nummer 1 von William Babel.
1: Hören Sie nun die Sinfonie in D-Dur von Johann Evangelist Brandl in einer Aufnahme der Deutschen Staatsphilharmonie Rheinland-Pfalz. Dirigent ist Kevin Griffiths.

Sie hörten die Sinfonie in D-Dur von Johann Evangelist Brandl. Es spielte die Deutsche Staatsphilharmonie Rheinland-Pfalz. Dirigent Kevin Griffiths.

0: Das war Der Marsch der Zinnsoldaten aus dem Ballett Der Nussknacker von Piotr Iljitsch Tschaikowski. Charles Dutoit dirigierte das Orchestre Symphonique de Montréal.
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0: Der Pianist Howard Shelley spielte das Lied ohne Worte in Ars-Dur, Opus 53, Nummer 1 von Felix Mendelssohn Bartholdy.
1: Hören wir nun den Violinisten Laurent Albrecht Breuninger und das Südwestdeutsche Kammerorchester Pforzheim unter der Leitung von Timo Handschuh im Violinkonzert Nummer 7 in A-Dur von Rodolf Kreuzer.

Von Rudolf Kreutzer hörten wir das Violinkonzert Nummer 7 in A-Dur. Der Violinist Laurent Albrecht Breuninger wurde dabei begleitet vom Südwestdeutschen Kammerorchester Pforzheim. Dirigent Timo Handschuh.

Die Schweizer Violinistin Leila Schajek spielte das Presto aus der Sonate in G-Moll, Bachwerkeverzeichnis 1001 von Johann Sebastian Bach.

Camillo Schumann, Scherzo aus der Sonate in C-Moll, Opus 9. Es musizierten Maria Kliegel, Violoncello und Francesco Piemontesi, Klavier.

Die Ballade für Violoncello und Orchester in G-Dur von Georg Goltermann hörten wir mit dem Solisten Jamal Aliyev und dem Symphonieorchester des österreichischen Rundfunks unter der Leitung von Howard Griffiths.

Wir hörten das Klavierquartett in C-Dur von Johann Wilhelm Wilms in einer Aufnahme mit dem Valentin-Klavierquartett.

0: Denis Prochaïev spielte von Jean-Philippe Rameau Musette en Rondo und Tambourin aus der Suite in E-Moll.
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0: Die Nachrichten von SRF um 4 Uhr mit Patrick Seiler. Die Vermittlerstaaten Katar, Ägypten und die Türkei haben neue israelische Luftangriffe im Gazastreifen scharf verurteilt. Die Attacken auf zivile Infrastruktur und Gesundheitseinrichtungen gefährdeten den Weg zur Deeskalation und verstießen gegen das Völkerrecht, hieß es in einer gemeinsamen Erklärung. Bei den jüngsten Angriffen wurden nach palästinensischen Angaben erneut mehr als 20 Menschen getötet. Die israelische Armee sprach von gezielten Schlägen gegen Hamas-Kommandanten. Obwohl seit Oktober 2025 formell eine Waffenruhe herrscht, wurden seither über 1200 Palästinenser getötet. Beide Seiten werfen sich gegenseitig vor, das Abkommen zu verletzen. Hauptstreitpunkt bleibt die Entwaffnung der Hamas. Das Geschäft der umstrittenen Datenanalysefirma Palantir aus den USA ist im vergangenen Quartal rasant gewachsen. Wie das US-Unternehmen mitteilt, stieg der Umsatz um über 90% auf über 1,9 Milliarden Dollar. Grund für das Wachstum ist der Boom bei künstlicher Intelligenz und die starke Nachfrage von Behörden und Unternehmen. Palantir ist spezialisiert auf die Auswertung großer Datenmengen und liefert unter anderem Software, mit der Geheimdienst- und Militärinformationen analysiert werden. Kritiker werfen der Firma vor, Technologien für die Massenüberwachung zu liefern. Wladimir Petkovic ist nicht mehr Trainer der algerischen Fußballnationalmannschaft. Der algerische Verband löste den Vertrag mit dem 62-jährigen Schweizer nach 29 Monaten im gegenseitigen Einvernehmen auf. Das hat der Verband am Abend mitgeteilt. Petkovic hatte Algerien an die WM 2026 geführt, wo das Team im Sechzehntelfinal gegen die Schweiz ausschied. Jene Nationalmannschaft, die Petkovic von 2014 bis 2021 selbst trainiert hatte. Wer Petkovics Nachfolger in Algerien übernimmt, ist noch offen. Das Wetter heute Dienstag, es wird recht sonnig, bei schwülheißen 30 bis 35 Grad. Vor allem im Westen gibt es im Tagesverlauf teils Schauer oder Gewitter. Das waren Nachrichten von Radio SRF, verantwortlich Patrick Seiler. Verkehrsinfo SRF von 4.02 Uhr. A2 Chiasso Richtung Gotthard, die Einfahrt Airolo ist gesperrt. Dann in umgekehrter Richtung Luzern Richtung Gotthard, die Einfahrt Göschenen ist gesperrt wegen technischer Probleme. Und der Gotthardtunnel in beiden Richtungen ist gesperrt wegen technischer Probleme. Und A1 Genf Richtung Lausanne zwischen Roll und U-Bahn Verkehrsbehinderung wegen eines Unfalls.
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Die Flötistin Maria Cecilia Munoz, die Harfenistin Sarah O'Brien und das Kammerorchester Basel spielten von Wolfgang Amadeus Mozart das Konzert für Flöte, Harfe und Orchester in C-Dur, Köchelverzeichnis 299. Die Dirigentin war Yuki Kasai.

Das Ave Maria von Astor Piazzolla hörten wir in der Interpretation des Violinisten Rudenz Turku und des Pianisten Oliver Schnieder.

Sie hörten vom ungarischen Komponisten Ernst von Donani die Romanze aus der Orchestersuite in Fis-Moll. Es spielte das BBC Philharmonic Orchestra unter der Leitung von Matthias Barmatt.

0: Amor mio, la cruda sorte. Diese Aria aus der Oper La Fida Ninfa von Antonio Vivaldi hörten Sie in einer Aufnahme mit Sandrine Pio, Sopran, und dem Ensemble Matthäus. Es dirigierte Jean-Christophe Spinosi.
1: Mozarts berühmte Arie Lacci darem la mano inspirierte Frédéric Chopin zu seinen Variationen, die Sie nun gespielt hören von Alexander Krichel am Klavier. Er wird begleitet von der polnischen Kammerphilharmonie Sopot, Dirigent ist Wojciech Rajski.

Variationen von Frédéric Chopin über La ci darem la mano von Wolfgang Amadeus Mozart. Sie hörten eine Einspielung mit dem Pianisten Alexander Krichel und der polnischen Kammerphilharmonie Sopot. Dirigent war Wojciech Rajski.

0: Das Sinfonieorchester Basel unter der Leitung von Ivor Bolton interpretierte die Danse Macabre von Camille Saint-Saëns.
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0: Das English Chamber Orchestra spielte unter der Leitung von David Garforth. Sie hörten Rondo aus A Downland Suite von John Nicholson Ireland.
1: Wir hören nun das Klavierkonzert in S-Dur aus den Werken ohne Opuszahlen 4 von Ludwig van Beethoven. Es wird interpretiert von Cixiang Wong am Klavier und dem London Philharmonic Orchestra unter der Leitung von Roger Norrington.

Ludwig van Beethoven, Klavierkonzert in S-Dur, Werk ohne Opuszahl Nummer 4. Wir hörten das Stück in einer Interpretation des Pianisten Si-Siang Wong und des London Philharmonic Orchestra. Roger Norrington dirigierte.

Von Jules Massenet erklang aus der Oper Les Serignes Invocation. Es spielte das London Symphony Orchestra unter der Leitung von Richard Bonning.

Sie hörten Der Lindenbaum von Franz Schubert, interpretiert von Fabio di Gassola und dem Zürcher Kammerorchester.

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1: Die Nachrichten von SRF um 6 mit Patrick Walter. Guten Morgen. Es gibt Widerstand gegen US-Präsident Trumps neueste Zölle. Demokratische Bundesstaaten sprechen von Willkür und haben eine Klage eingereicht. Es brauche wieder Kurse für Hundehalterinnen und Hundehalter. Das fordert ein Vorstoß im Parlament, 10 Jahre nachdem solche Lektionen abgeschafft wurden. Das Wetter. Auch heute wird es ziemlich sonnig, bei schwülheißen 30 bis 35 Grad. Vor allem im Westen gibt es teils Schauer oder Gewitter. In den USA haben 25 Bundesstaaten gemeinsam eine Klage gegen die Trump-Regierung eingereicht, wegen der neuesten Zölle. Diese seien willkürlich. Die Zölle werden auf Waren von 60 Handelspartnern der USA erhoben, darunter auch die Schweiz und die EU. Die Zölle waren vor 2 Wochen in Kraft getreten, mit der Begründung, die betroffenen Länder würden zu wenig gegen Zwangsarbeit unternehmen. Alle klagenden Staaten werden von der Demokratischen Partei regiert. Bundesstaaten und Firmen waren bereits gegen frühere Zölle von US-Präsident Donald Trump erfolgreich vorgegangen. Dann 2 Meldungen in Kürze. Die Vermittlerstaaten Katar, Ägypten und die Türkei haben neue israelische Luftangriffe im Gazastreifen scharf verurteilt. Die Attacken auf zivile Ziele gefährdeten den Weg der Deeskalation und würden gegen das Völkerrecht verstoßen, schreiben sie in einer gemeinsamen Erklärung. Bei den jüngsten Angriffen wurden nach palästinensischen Angaben erneut mehr als 20 Menschen getötet. Die israelische Armee sprach von gezielten Schlägen gegen Hamas-Kommandanten. Mehr als 5 Wochen nach dem schweren Erdbeben in Venezuela steigt die Zahl der Todesopfer weiter an. Laut offiziellen Angaben sind mittlerweile mehr als 6.100 Tote bestätigt. Eine offizielle Gesamtzahl der Vermissten liegt nicht vor. Laut inoffiziellen Angaben gelten aber weiter Tausende Menschen als vermisst. In die Schweiz. Hundehalterinnen und Hundehalter sollen künftig wieder obligatorische Kurse besuchen müssen, bevor sie sich einen Vierbeiner anschaffen. Ein breit abgestützter Vorstoß im Parlament fordert sowohl einen Theoriekurs als auch praktische Lektionen. Neu ist diese Idee nicht. Erst vor 10 Jahren wurde das nationale Obligatorium für Hundekurse abgeschafft. Inlandredaktor Ivan Santoro.
2: Die Mehrheit im Parlament strich die landesweite Pflicht für Kurse, weil sie der Meinung war, sie brächten zu wenig. Statt auf Vorschriften setzte man auf die Kantone und die Eigenverantwortung der Hundehalterinnen und Hundehalter. Ein Fehler, findet die grüne Nationalrätin Merit Schneider.
3: Damit ich eben einen Hund dann vielleicht auch mal mitnehmen kann, ohne dass er das ganze Restaurant terrorisiert oder er im Büro Probleme macht, braucht es das, dass der Hund das gelernt hat und dass eben auch die Besitzenden sich der Risiken und der Verantwortung bewusst sind.
2: Deshalb fordert Schneider die Wiedereinführung obligatorischer Hundekurse für Neuhundehalter. Unterstützt wird der Vorstoß auch von Hund Schweiz, dem nationalen Hundedachverband. Besonders wichtig sei der vorgesehene Theoriekurs vor dem Hundekauf, sagt Andreas Rocker, Geschäftsführer von Hund Schweiz. Viele Menschen suchten heute im Internet nach einer Hunderasse und achteten dabei vor allem aufs Aussehen. Entscheidend sei aber eine andere Frage.
4: Nicht welcher Hund passt zu mir, sondern zu welcher Hunderasse passt mein Lebensstil, welchem Hund kann ich seine Bedürfnisse erfüllen.
2: Und genau das werde im Theoriekurs vermittelt. Weitergehende Regelungen der Kantone würden durch das neue Obligatorium nicht tangiert.
1: Der Beitrag von Ivan Santoro. Heftige Unwetter haben am Abend zu teils großflächigen Stromausfällen geführt. Im Kanton Genf waren mehrere Gemeinden betroffen, so etwa Satigny oder Bernay. Zeitweise waren rund 14.000 Genfer Haushalte ohne Strom. Im Kanton Bern fielen insgesamt rund 5.000 Haushalten vorübergehend der Strom aus, wie die Nachrichtenagentur Keystone SDA berichtet. Ursache für die Stromausfälle waren meist umgestürzte Bäume und abgebrochene Äste, die Stromleitungen beschädigten. Zu einem Wirtschaftsthema. Das Geschäft der umstrittenen Datenanalysefirma Palantir aus den USA ist

0: im vergangenen Quartal stark gewachsen. Wie das US-Unternehmen mitteilt, stieg der Umsatz um über 90% auf über 1,9 Milliarden Dollar, verglichen mit dem Vorjahresquartal. Grund für das Wachstum ist der Boom bei künstlicher Intelligenz und die starke Nachfrage von Behörden und Unternehmen. Palantir ist spezialisiert auf die Auswertung großer Datenmengen und liefert unter anderem Software, mit der Geheimdienst- und Militärinformationen analysiert werden. Kritikerinnen und Kritiker werfen der Firma vor, Technologien für die Massenüberwachung zu liefern. Jetzt die Börsendaten von SIX. Der Dow Jones Index in New York hat 1,3% gewonnen. Der Nikkei Index in Tokio fällt um 0,6%. Der Euro wird zu 93,23 gehandelt und der Dollar kostet 81,03. Das waren Nachrichten von Radio SRF. Verantwortlich war Juliette Schild.
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2: Am Mikrofon Florian Hauser. Guten Morgen, wir wünschen Ihnen einen angenehmen Dienstag.

Stefan Schmidt, Gitarre, und Daniel Laval, Klavier, mit einer kleinen Fantasie eines Komponisten, der in seiner Heimatstadt Turin eine ganz kleine Straße hat, quasi ein Fußweg im Musikerviertel. Der ist ihm gewidmet. Mario Castelnuovo Tedesco.

0: Musik quasi zum aus dem Bett werfen hier. Caprice Espagnol mit Stephen Huff und gespielt eben von Stephen Huff, komponiert von Moritz Moszkowski. Jetzt gibt's hier einen kleinen Tipp hier um 6.15 Uhr.
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Um einen Mann zur Vernunft zu bringen, was gibt's da für Möglichkeiten? Erziehen, nicht aufgeben. Glücklich, wer das kann. Ja, oder zaubern, das wäre auch eine Möglichkeit. So wie Melissa, die Zauberin, die den Ritter Amadigi, sagen wir mal, sanft versucht, in ihre Richtung zu lenken. Sie zaubert mit sanften Tönen. Hier in dieser Oper von Georg Friedrich Händel, Amadigi, die Gaula. 5:22 Uhr, nicht 6:22 Uhr, Zeit für die tägliche Portion Mozart.

Kammermusik von Wolfgang Amadeus Mozart zum frühen Morgen hier, ein Klaviertrio in C-Dur. Das war der erste Satz daraus, Allegro mit dem Floristan-Trio. Und musikalisch geht's in gut 10 Minuten weiter nach den Nachrichten. Die sind hier, guten Morgen, 6:30 Uhr, 6:30, 6:30.

0: Der Gazastreifen ist unser erster Schauplatz heute früh. Israel hat dort am Wochenende einmal mehr tödliche Angriffe geflogen und das trotz einer Waffenruhe. Jetzt kommt scharfe Kritik von den Vermittlerstaaten. Und dann geht es bei uns um ein mögliches Comeback. Das Parlament diskutiert darüber, ob es wieder einen obligatorischen Kurs geben soll für Hundehalterinnen und Hundehalter. Zuerst noch zum Wetter. David Burkhardt, da ändert sich nicht viel.
1: Es wird auch heute wieder ziemlich sonnig bei schwülheißen 30 bis 35 Grad und vor allem im Westen gibt es teils Schauer oder Gewitter.
0: Wir beginnen im Nahen Osten, genauer gesagt im Gazastreifen. Dort gilt seit Oktober 2025 eine Waffenruhe zwischen Israel und der Hamas. Trotzdem gibt es immer wieder Angriffe, zuletzt durch Israel. Und dafür gibt es nun internationale Kritik.
1: Und zwar von den Staaten, die zwischen Israel und der Hamas vermitteln. Es sind dies Katar, Ägypten und die Türkei. Sie verurteilen die jüngsten israelischen Angriffe scharf. Die Attacken auf zivile Infrastruktur und Gesundheitseinrichtungen gefährdeten den Weg zur Deeskalation und verstießen gegen das Völkerrecht, hieß es in einer gemeinsamen Erklärung. Israel bestätigte die jüngsten Angriffe, es seien gezielte Schläge gewesen, bei denen Hamas-Kommandanten getötet worden seien. Nach palästinensischen Angaben wurden bei den Angriffen erneut mehr als 20 Menschen getötet.
0: Nun in die USA. Dort gibt es innenpolitischen Widerstand gegen die Zollpolitik von Präsident Donald Trump.
1: 25 US-Bundesstaaten, also die Hälfte aller US-Bundesstaaten, haben gemeinsam eine Klage gegen die Trump-Regierung eingereicht. Sie klagen gegen die neuesten Zölle auf Waren aus rund 60 Ländern, darunter auch aus der Schweiz oder aus den EU-Staaten. Die Zölle waren vor zwei Wochen in Kraft getreten mit der Begründung, die betroffenen Länder würden zu wenig gegen Zwangsarbeit unternehmen. Alle Bundesstaaten, die nun klagen, werden von der Demokratischen Partei regiert. Zuvor hatten bereits kleinere Unternehmen ähnliche Klagen eingereicht. Bereits früher gab es erfolgreiche Klagen von Bundesstaaten und Firmen gegen Zölle der Trump-Regierung. Begründung damals, die Kosten würden nicht ausländische Regierungen tragen, sondern die USA selbst. Nun nach Venezuela. Mehr als fünf Wochen nach dem schweren Erdbeben haben die Behörden die Zahl der Todesopfer weiter nach oben korrigiert. Es seien mittlerweile mehr als 6.100 Todesopfer bestätigt, teilte der venezolanische Parlamentspräsident mit. Eine offizielle Gesamtzahl der Vermissten liegt nicht vor. Einzig im am schwersten betroffenen Küstenstaat La Guaira sprechen die lokalen Behörden von rund 1.400 vermissten Personen. Inoffizielle Portale gehen landesweit von vielen Tausend aus.
0: Wer sich einen Hund anschaffen will, soll künftig wieder obligatorisch einen Kurs besuchen müssen. Das sieht ein Vorschlag aus dem Parlament vor. Geplant sind sowohl ein Theoriekurs als auch praktische Lektionen. Die Idee ist nicht neu. Früher gab es bereits obligatorische Kurse. Vor 10 Jahren hatte das Parlament das nationale Obligatorium aber abgeschafft. Inlandredaktor Ivan Santoro.
2: Die Mehrheit im Parlament strich die landesweite Pflicht für Kurse, weil sie der Meinung war, sie brächten zu wenig. Statt auf Vorschriften setzte man auf die Kantone und die Eigenverantwortung der Hundehalterinnen und Hundehalter. Ein Fehler, findet die grüne Nationalrätin Merit Schneider. Hunde seien heute viel stärker in den Alltag eingebunden. Umso wichtiger sei es, dass Halterinnen und Halter wüssten, wie man einen Hund artgerecht hält und richtig erzieht.
3: Damit ich eben einen Hund dann vielleicht auch mal im Restaurant mitnehmen kann, ohne dass er das ganze Restaurant terrorisiert oder er im Büro Probleme macht oder im Straßenverkehr unruhig ist etc., braucht es das, dass der Hund das gelernt hat und dass eben auch die Besitzenden sich der Risiken und der Verantwortung bewusst sind.
2: Deshalb fordert Schneider die Wiedereinführung obligatorischer Hundekurse für Neuhundehalter. Der Praxiskurs soll spätestens 18 Monate nach der Anschaffung eines Hundes absolviert werden. Unterstützt wird der Vorstoß auch von Hund Schweiz, dem nationalen Hundedachverband. Die geplante Regelung geht allerdings weniger weit als das frühere Modell. Damals musste bei jedem neu angeschafften Hund ein Praxiskurs besucht werden. Neu soll die Pflicht nur noch für Ersthundehalter gelten. Besonders wichtig sei der vorgesehene Theoriekurs vor dem Hundekauf, sagt Andreas Rocker, Geschäftsführer von Hundschweiz. Viele Menschen suchten heute im Internet nach einer Hunderasse und achteten dabei vor allem aufs Aussehen. Entscheidend sei aber eine andere Frage.
4: Nicht welcher Hund passt zu mir, sondern zu welcher Hunderasse passt mein Lebensstil, welchem Hund kann ich seine Bedürfnisse erfüllen.
2: Und genau das werde im Theoriekurs vermittelt. Weitergehende Regelungen der Kantone würden durch das neue Obligatorium nicht tangiert. Die Motion wird von rechts bis links unterstützt und dürfte damit im Parlament gute Chancen haben. Der Bundesrat will davon nichts wissen. Er will die Regelung über Hundekurse weiterhin allein den Kantonen überlassen.
0: Ivan Santor. In der aktuellen Hitzewelle in der Schweiz entladen sich auch immer wieder Gewitter. Solche führten gestern Abend in den Kantonen Genf und Bern zu teils großflächigen Stromausfällen.
1: Im Kanton Genf waren mehrere Gemeinden betroffen, so etwa Satigny oder Berne. Zeitweise waren rund 14'000 Genfer Haushalte ohne Strom. Auch im Kanton Bern führten starke Gewitter in verschiedenen Regionen zu Stromausfällen. Laut der Nachrichtenagentur Keystone Estia fiel in insgesamt rund 5'000 Haushalten vorübergehend der Strom aus. Ursache für die Stromausfälle waren meist umgestürzte Bäume und abgebrochene Äste, die Stromleitungen beschädigten.
0: Wir wechseln zur Wirtschaft. Die umstrittene US-Datenanalysefirma Palantir hat ein äußerst erfolgreiches Quartal hinter sich.
1: Von April bis Juni sei der Umsatz im Vergleich mit dem Vorjahreszeitraum um über 90% auf mehr als 1,9 Milliarden US-Dollar gewachsen, teilt Palantir mit. Grund für das Wachstum ist der Boom bei künstlicher Intelligenz und die starke Nachfrage von Behörden und Unternehmen. Palantir ist spezialisiert auf die Auswertung großer Datenmengen und liefert unter anderem Software, mit der Geheimdienst- und Militärinformationen analysiert werden können. Kritiker werfen der Firma vor, Technologien für die Massenüberwachung zu liefern.
0: Ja, Palantir sorgt für Gesprächsstoff. Für die einen bietet das Unternehmen effiziente Lösungen, zum Beispiel eben in der Terrorabwehr. Für die anderen ist Palantir eine gefährliche Datenkrake. Was hat es mit dem Unternehmen auf sich? Dazu gibt es eine Folge unseres Podcasts News Plus. Gibt's online unter srf.ch/audio. Und jetzt kommen wir noch zum Präsidenten des Weltfußballverbands FIFA, zu Gianni Infantino.
1: Ja, die Kritik am Walliser, die nimmt weiter zu. So haben die nationalen Verbände von Schweden, Serbien und Wales nun offiziell erklärt, die Wiederwahl Infantinos am FIFA-Kongress im nächsten März nicht zu unterstützen. Zudem berichten britische Medien übereinstimmend, dass auch der englische Fußballverband Infantino nicht unterstützen wird. Gianni Infantino geriet unter Druck, weil er einen Teil der kommerziellen Rechte an der Fußball-WM an Private verkaufen wollte. Mittlerweile hat er diese Pläne wieder zurückgezogen.
0: Es bleiben noch Börse und Wetter.
1: Die Börsendaten geliefert von SIX. Der Dow Jones Index in New York hat 1,3% gewonnen. Der Nikkei Index in Tokio fällt um 0,4%. Der Euro wird zu 93,23 Rappen gehandelt und der Dollar zu 81,03 Rappen. Und das Wetter. Heute ist es recht sonnig und schwülheiß bei 30 bis 35 Grad. Am Nachmittag gibt es vor allem in der westlichen Landeshälfte mehr Wolken und stellenweise Schauer oder Gewitter.
0: Das sind die Informationen von heute Morgen. Verantwortlich ist Produzentin Martina Koch und die Zeit 6.39 Uhr gleich.
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6: Wenn jemand immer zu spät seinen Kommentar abgibt, dann kann das auch sehr schön sein, wie hier bei Schumann die Klarinette das macht. Guten Morgen.

eins der Stücke im sogenannten Volkston Opus 102 von Robert Schumann. Martin Fröst hat die Klarinette gespielt. Begleitet wurde er vom Königlich Philharmonischen Orchester Stockholm. Vor weit über 700 Jahren wurde in dem englischen Ostküstenstädtchen Scarborough ein Jahrmarkt gegründet, Scarborough Fair, eine sechswöchige Handelsmesse, sechs Wochen, stellen Sie sich das mal vor. Da kamen Kaufleute aus ganz Europa daher, das war eine Freude. Den Markt gibt's heute nicht mehr, aber ein Volkslied erzählt noch davon.

Das englische Volkslied Scarborough Fair in zwei Versionen. Joel Fredrickson am Anfang und am Schluss und dazwischen der Cellist Yo-Yo Ma. So, und jetzt gibt's Musik wie ein sublimierter Mückenschwarm.

0: 6:06. Das war die Sinfonie Nummer 2 A-Moll von Camille Saint-Saëns mit dem Orchestre de la Suisse Romande unter Leitung von Marek Janowski.
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0: Ich weiß genau, was ich sagen will, aber die Worte kommen nicht raus. So beschreiben Betroffene ein rätselhaftes Phänomen nach einem Schlaganfall oder einer Operation, einer Tumoroperation. Man spricht in der Medizin von einer Apraxie. Was ist das? Sven Arnert.
2: Apraxie kommt aus dem Griechischen und heißt so viel wie Untätigkeit. Gemeint ist eine Störung, bei der Menschen erlernte, zielgerichtete Bewegungen nicht mehr richtig hinbekommen, obwohl Muskeln und Nerven völlig intakt sind. Die Hand weiß genau, wie man eine Schere hält, nur schafft es das Gehirn nicht mehr, die einzelnen Schritte in die richtige Reihenfolge zu bringen. Besonders eindrücklich zeigt sich das bei der Sprechapraxie. Betroffene wissen genau, welches Wort sie sagen wollen, doch ihr Gehirn kann die feinen Bewegungen von Zunge, Lippen und Kehlkopf nicht mehr richtig planen. Mal gelingt ein Wort, mal misslingt genau dasselbe Wort im nächsten Satz. Die Fehler sind unberechenbar. Es fehlt nicht das Wissen, sondern die motorische Gestaltung dahinter. Damit unterscheidet sich die Sprechapraxie deutlich von der Aphasie, bei der Sprache und Wortschatz verloren gehen. Die Sprechapraxie entsteht meist durch eine Schädigung im linken Stirnhirn, oft nach einem Schlaganfall in der Nähe des sogenannten Broca-Areals. In der Therapie setzt man genau an dieser Lücke an. Wiederholung, Rhythmus und Singen helfen dem Gehirn, die Bewegungsabläufe neu zu koordinieren. Viele Betroffene sprechen flüssiger, wenn sie im Takt oder in Melodien sprechen. Offenbar nutzt das Gehirn dabei andere Bahnen als beim spontanen Sprechen. Interessant ist dabei, dass automatisierte Redewendungen wie »Guten Tag« oft mühelos gelingen, während bewusst gewählte Wörter zur Zerreißprobe werden. So zeigt Apraxie, wie viel unbewusste Planung hinter jeder scheinbar einfachen Bewegung steckt, auch beim Sprechen.

0: Die deutsche Dirigentin Katharina Morin, die leitet hier die Pariser Philharmonie in der Ouvertüre zu Karl Maria von Webers Freischütz. Und ausgezeichnet ist die Dirigentin im doppelten Sinne, Bodo Frick.
1: Ja, nicht nur, dass sie ausgezeichnet dirigiert. Katharina Morin wurde auch gerade mit einem Preis ausgezeichnet, dem Förderpreis vom Deutschlandfunk am Musikfestival in Bremen. Mit diesem Preis fördert Deutschlandfunk junge Nachwuchstalente.
0: Warum fiel die Wahl auf Katharina Morin?
1: Die 32-Jährige steche hervor durch ihre einfühlsamen Interpretationen und ließe den Orchestern, den Chören und Gesangssolistinnen und Solisten, die sie dirigiert, Raum zur freien Entfaltung, begründet die Jury. Der Förderpreis wird Katharina Morin am 23. August im Konzerthaus in Bremen überreicht.
0: Bei den aktuell heißen Temperaturen flüchten viele Menschen in den kühlen Kinosaal und ein Film scheint es dem Publikum besonders angetan zu haben.
1: Der neue Spider-Man-Film bricht aktuell alle Rekorde an den Kinokassen. In den USA hat der Film den erfolgreichsten Kinostart aller Zeiten hingelegt. In Nordamerika hat er alleine am Wochenende 360 Millionen US-Dollar eingespielt und hat somit den bisherigen Rekordhalter überholt.
0: Den bisherigen, was heißt das? Welcher Film hat bisher den Rekord gehalten?
1: Ja, das war ebenfalls ein Superheldenfilm, Avengers Endgame. Der hat vor 7 Jahren am Startwochenende 357 Millionen US-Dollar eingespielt.
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0: Guten Morgen heute an diesem 4. August in der Morgenredaktion Bodo Frick und am Mikrofon Florian Hauser. Und die Musik hat rausgesucht Michael Schwendimann, hier einen Dauerbrenner, Beethoven.

0: Gil Shaham und sein befreundetes Ensemble in diesem Scherzo aus dem Septett Extur, Opus 20 von Ludwig van Beethoven. Die Bayreuther Festspiele feiern dieses Jahr ihr 150-jähriges Bestehen. Aus diesem Anlass ist der vierteilige Ring des Nibelungen einmal ganz anders auf die Bühne gebracht worden, nämlich in einer KI-Version. Das heißt konkret, das Bühnenbild bestand aus einer halbdurchsichtigen Gaze, auf die KI-Bilder projiziert wurden. Ich habe kurz vor der Sendung darüber mit dem Musikjournalisten Bernhard Neuhoff vom Bayerischen Rundfunk gesprochen. Er hat sich den vierteiligen KI-Ring in Bayreuth angeschaut. Der Dortmunder Theatermann Markus Lobbes ist im Programmheft nicht als Regisseur aufgeführt, sondern als Kurator. Wie haben er und sein Team diesen KI-Ring vorbereitet?
1: Markus Lobbes und sein Team haben die KI im Vorfeld gefüttert mit jeder Menge Material. Also sie haben dieser KI Texte gegeben, das Libretto, auch die Partitur, Interpretationen und das vor allem jede Menge Bilder.
0: Was heißt jede Menge? Was sind das für Bilder?
1: Das sind zum einen Bühnenbildentwürfe und Szenenfotos aus den vielen, vielen Bayreuther Ring-Inszenierungen der letzten 150 Jahre. Die KI verarbeitet auch die jeweilige Aufführung in Echtzeit. Also die weiß immer, wo wir gerade sind. Und deswegen passen auch diese alten Bühnenbilder jeweils zur Handlung. Aber die Bilder verschwimmen ständig. Man muss sich das vorstellen wie so einen dickflüssigen Teig, der sich ständig verformt zu so abstrakten, schlierigen Farbflächen und Mustern. Dazwischen ploppen dann plötzlich Bilder aus der politischen Geschichte auf. Also Kaiser Wilhelm, Hitler, Adenauer, Queen Elizabeth, Reagan, Kohl. Aber auch Schriftsteller Thomas Mann, Günter Grass. Oder da taucht dann mitten in der großen Liebesszene zwischen Siegfried und Brünnhilde taucht dann ein Plakat aus der Ölkrise von 1973 auf mit dem Schriftzug Sorry, no gas today. Rätselhaft.
0: Also im besten Fall können solche KI-generierten Bilder ja einen neuen Assoziationsraum aufmachen, aber bei Ihnen klingt das jetzt schon so, als seien diese Bilder ja vor allem total verwirrend gewesen, weil sie mit der Handlung nichts zu tun haben.
1: Ja, also jedenfalls diese politischen Bilder, also vor allen Dingen auch ein Rhythmus, der die Gefühle der Musik in ein optisches Äquivalent übersetzt. Das könnte ja auch bei diesen abstrakten Mustern umgesetzt werden. Das will sich einfach nicht einstellen. Wenn man schon auf jede Geschichte verzichtet, dann müsste man doch wenigstens versuchen, Abwechslung zu schaffen. Also eine Dramaturgie, das macht Wagners Musik ja auch. Steigerungen, Spannungsbögen und so. Aber Fehlanzeige, das ist unglaublich eintönig. Ja, und wenn eben diese politischen Bilder auftauchen, versucht man natürlich, das zu entschlüsseln. Hat das irgendeine Bedeutung, dass dieses Bild gerade jetzt kommt, an diesem Punkt der Handlung? Aber man findet da einfach nichts. Queen Elizabeth und John F. Kennedy waren halt damals, als die gezeigten Bühnenbilder in Bayreuth zu sehen waren, politisch irgendwie wichtig. Mehr ist da nicht. Und dieses immer wieder ergebnislose Rumrätseln ist einfach frustrierend.
0: In den vergangenen Tagen wurde in den Medien ja auch viel über die negativen Reaktionen in Bayreuth berichtet. Wie haben Sie das vor Ort erlebt?
1: Ja, ich habe schon oft Buhstürme in Bayreuth erlebt. Manche waren sogar von der Phonstärke her heftiger. Aber da gab es immer auch begeisterte Unterstützer. Auch wenn diese Fraktion klein war, da gab es eine Auseinandersetzung im Publikum. Und das war hier anders, als Kurator Markus Lobbes und sein Team am Samstag nach dem letzten Teil, nach der Götterdämmerung, vor den Vorhang kommen. Da ist der Applaus schlagartig weg. Man hört ausschließlich Buh. Also so einhellig habe ich das noch nie erlebt.
0: Was macht eigentlich die Bilderflut mit den Sängern, den Sängerinnen? Haben die überhaupt eine Chance, dagegen anzukommen?
1: Ja, den Sängerinnen macht es das sicher schwer, denn die stehen hinter eben dieser halbdurchsichtigen Gaze, Sie haben es gerade erwähnt, auf die werden diese KI-Bilder projiziert. Also die müssen quasi gegen eine leuchtende Wand ansingen, die sie vom Orchester und vom Publikum trennt, optisch und auch psychologisch.
0: Und Wagners Musik ist so mächtig, dass auch eine noch so schwache Bühnenumsetzung sie nicht umbringen kann.
1: Absolut. Also Christian Thielemann hat das ganz intensiv und leidenschaftlich dirigiert und vor allem Michael Volle war ein ganz fantastischer Wotan. Das war musikalisch schon sehr erfreulich.
0: Also dieses KI-generierte Bühnenbild jetzt in Bayreuth hat nicht funktioniert, aber ist das insgesamt trotzdem eine Technik mit Potenzial? Weil wir werden ja weiter damit umgehen müssen.
1: Grundsätzlich könnte ich mir das schon vorstellen. Also natürlich im Theater, ich glaube, das wird so bleiben, ist der Mensch die Hauptsache, die körperliche Anwesenheit von Menschen in einem Raum, eine Gemeinschaft in Echtzeit, hier und jetzt. Aber eine KI könnte das ja als Spielpartner ergänzen und sicher sehr viel stimmiger als in diesem Fall. Der Fantasie sind da ja keine Grenzen gesetzt, zum Beispiel bis hin zu einer Live-Interaktion mit dem Publikum. Aber da sehe ich doch eher lebende Komponistinnen und Komponisten am Zug. Die könnten das ja zum integralen, von vornherein mitgedachten Bestandteil eines neuartigen Musiktheaters machen. Und darauf wäre ich schon sehr neugierig.

Auf dem Markusplatz in Venedig aufgenommen, der Walkürenritt mit Tauben und Touristen und allem drum und dran. Das Hurricane-Ensemble mit seiner wunderbaren Version dieses Walkürenritts von Wagner.

0: Ein Kontratanz aus der Tragödie Le Boreade von Jean-Philippe Rameau mit dem Orchester Le Concert des Nations, Leitung Jordi Savall.
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eine ganz frische, geradezu noch feuchte Aufnahme. Michel Delabarre, eine Sarabande mit der Flötistin Gabrielle Rubio und befreundetem Ensemble. Rossini, woran denken Sie? Ja, schon, er hat aber auch Instrumentalmusik geschrieben, zum Beispiel ein Fagottkonzert.

Man kann es ja mal versuchen, hat er sich gedacht. Gioacchino Rossini und sein Fagottkonzert geschrieben, ein Concerto da Esperimento. Das war das Rondo, daraus der dritte Satz, Allegretto, mit dem Fagottisten Jaco Luoma und der Tapiola-Sinfonietta. Und diese musikalische Runde ist an dieser Stelle schon wieder zu Ende. 7:30 Uhr, 7:30, die Nachrichten.

0: Wir starten mit ganz aktuellen Zahlen der Fluggesellschaft Swiss und die sind eher durchzogen. Und in der Schweiz soll es für Bello und Luna wieder einen Kurs geben. Sprich, wer sich einen ersten Hund anschafft, muss vielleicht bald wieder Kurse belegen. Und Hundewetter sieht definitiv anders aus. David Burkhardt, heute wird es wieder sonnig.
1: Genau, ziemlich sonnig wird es bei schwülheißen 30 bis 35 Grad. Und vor allem im Westen gibt es teils Schauer oder Gewitter.
0: Zunächst also eine aktuelle Meldung aus der Wirtschaft. Die Fluggesellschaft Swiss hat im ersten halben Jahr die Auswirkungen des Iran-Krieges zu spüren bekommen.
1: Ja, wegen des Iran-Krieges ist ja unter anderem Treibstoff teurer geworden und insbesondere das hat sich auf das Halbjahresergebnis der Swiss ausgewirkt. Der Gewinn der Swiss ist um 3% gesunken im Vergleich zur Vorjahresperiode auf knapp 190 Millionen Franken. Insgesamt hat die Fluggesellschaft 8,5 Millionen Passagiere befördert, das ist etwas mehr. Gesunken ist dagegen im ersten Halbjahr die Zahl der durchgeführten Flüge um rund 4%. Die Muttergesellschaft der Swiss, die deutsche Lufthansa, weist einen Verlust von 229 Millionen Euro aus für das erste Halbjahr. Neben den hohen Treibstoffpreisen hat auch ein Streik der Flugbegleiter und Pilotinnen im April das Ergebnis der Lufthansa belastet.
0: In der aktuellen Hitzewelle in der Schweiz, da entladen sich auch immer wieder Gewitter und die führten gestern Abend in den Kantonen Genf und Bern zu teils großflächigen Stromausfällen.
1: Im Kanton Genf waren mehrere Gemeinden betroffen, so etwa Satigny oder Berne. Zeitweise waren rund 14'000 Genfer Haushalte ohne Strom. Auch im Kanton Bern führten starke Gewitter in verschiedenen Regionen zu Stromausfällen. Laut der Nachrichtenagentur Keystone SDA fiel in insgesamt rund 5'000 Berner Haushalten vorübergehend der Strom aus. Ursache für die Stromausfälle waren meist umgestürzte Bäume und abgebrochene Äste, die Stromleitungen beschädigten.
0: Wann ist mein Hund gestresst und wo muss ich ihn an die Leine nehmen? Grundlegende Fragen wie diese werden in Kursen für Hundehalterinnen und Hundehalter vermittelt und genau diese Kurse sollen jetzt wieder obligatorisch werden. So zumindest sieht es ein Vorschlag aus dem Nationalrat vor. Vor 10 Jahren hatte das Parlament das nationale Obligatorium abgeschafft, jetzt also debattiert das Parlament wieder darüber. Inlandredaktor Ivan Santoro.
2: Die Mehrheit im Parlament strich die landesweite Pflicht für Kurse, weil sie der Meinung war, sie brächten zu wenig. Statt auf Vorschriften setzte man auf die Kantone und die Eigenverantwortung der Hundehalterinnen und Hundehalter. Ein Fehler, findet die grüne Nationalrätin Merit Schneider. Hunde seien heute viel stärker in den Alltag eingebunden. Umso wichtiger sei es, dass Halterinnen und Halter wüssten, wie man einen Hund artgerecht hält und richtig erzieht.
3: Damit ich eben einen Hund dann vielleicht auch mal im Restaurant mitnehmen kann, ohne dass er das ganze Restaurant terrorisiert oder er im Büro Probleme macht oder im Straßenverkehr unruhig ist etc., braucht es das, dass der Hund das gelernt hat und dass eben auch die Besitzenden sich der Risiken und der Verantwortung bewusst sind.
2: Deshalb fordert Schneider die Wiedereinführung obligatorischer Hundekurse für Neuhundehalter. Der Praxiskurs soll spätestens 18 Monate nach der Anschaffung eines Hundes absolviert werden. Unterstützt wird der Vorstoß auch von Hund Schweiz, dem nationalen Hundedachverband. Die geplante Regelung geht allerdings weniger weit als das frühere Modell. Damals musste bei jedem neu angeschafften Hund ein Praxiskurs besucht werden. Neu soll die Pflicht nur noch für Ersthundehalter gelten. Besonders wichtig sei der vorgesehene Theoriekurs vor dem Hundekauf, sagt Andreas Rocker, Geschäftsführer von Hund Schweiz. Viele Menschen suchten heute im Internet nach einer Hunderasse und achteten dabei vor allem aufs Aussehen. Entscheidend sei aber eine andere Frage.
4: Nicht welcher Hund passt zu mir, sondern zu welcher Hunderasse passt mein Lebensstil, welchem Hund kann ich seine Bedürfnisse erfüllen.
2: Und genau das werde im Theoriekurs vermittelt. Weitergehende Regelungen der Kantone würden durch das neue Obligatorium nicht tangiert. Die Motion wird von rechts bis links unterstützt und dürfte damit im Parlament gute Chancen haben. Der Bundesrat will davon nichts wissen. Er will die Regelung über Hundekurse weiterhin allein den Kantonen überlassen.
0: nun ins Ausland, in den Gazastreifen. Dort gilt seit Oktober 2025 eine Waffenruhe zwischen Israel und der Hamas. Trotzdem gibt es immer wieder Angriffe, zuletzt durch Israel. Dafür gibt es nun internationale Kritik.
1: Und zwar von den Staaten, die zwischen Israel und der Hamas vermitteln. Es sind dies Katar, Ägypten und die Türkei. Sie verurteilen die jüngsten israelischen Angriffe scharf. Die Attacken auf zivile Infrastruktur und Gesundheitseinrichtungen gefährdeten den Weg zur Deeskalation und verstießen gegen das Völkerrecht, hieß es in einer gemeinsamen Erklärung. Israel bestätigte die jüngsten Angriffe, es seien gezielte Schläge gewesen, bei denen Hamas-Kommandanten getötet worden seien. Nach palästinensischen Angaben wurden bei den Angriffen erneut mehr als 20 Menschen getötet.
0: In den USA gibt es innenpolitischen Widerstand gegen die Zollpolitik von Präsident Donald Trump.
1: 25 US-Bundesstaaten, also die Hälfte aller US-Bundesstaaten, haben gemeinsam eine Klage gegen die Trump-Regierung eingereicht. Sie klagen gegen die neuesten Zölle auf Waren aus rund 60 Ländern, darunter auch aus der Schweiz oder den EU-Staaten. Die Zölle waren vor zwei Wochen in Kraft getreten mit der Begründung, die betroffenen Länder würden zu wenig gegen Zwangsarbeit unternehmen. Alle Bundesstaaten, die klagen, werden von der Demokratischen Partei regiert. Zuvor hatten bereits kleinere Unternehmen ähnliche Klagen eingereicht. Bereits früher gab es erfolgreiche Klagen von Bundesstaaten und Firmen gegen Zölle der Trump-Regierung. Begründung: Die Kosten würden nicht ausländische Regierungen tragen, sondern die USA selbst. Nun nach Venezuela. Mehr als fünf Wochen nach dem schweren Erdbeben haben die Behörden die Zahl der Todesopfer weiter nach oben korrigiert. Es seien mittlerweile mehr als 6.100 Todesopfer bestätigt, teilte der venezolanische Parlamentspräsident mit. Eine offizielle Gesamtzahl der Vermissten liegt nicht vor. Einzig im am schwersten betroffenen Küstenstaat La Guaira sprechen die lokalen Behörden von rund 1.400 vermissten Personen. Inoffizielle Portale gehen landesweit von vielen Tausend aus.
0: Und jetzt haben wir noch eine Meldung aus der US-Wirtschaft. Die umstrittene US-Datenanalysefirma Palantir hat im letzten Quartal den Umsatz massiv gesteigert.
1: Von April bis Juni sei der Umsatz im Vergleich mit dem Vorjahreszeitraum um über 90% auf mehr als 1,9 Milliarden US-Dollar gewachsen, teilt Palantir mit. Grund für das Wachstum ist der Boom bei künstlicher Intelligenz und die starke Nachfrage von Behörden und Unternehmen. Palantir ist spezialisiert auf die Auswertung großer Datenmengen und liefert unter anderem Software, mit der Geheimdienste und Militärinformationen analysiert werden können. Kritiker werfen der Firma vor, Technologien für die Massenüberwachung zu liefern.
0: Das Wetter gibt's gleich nach den Börsendaten von SIX.
1: Der Dow Jones Index in New York hat 1,3% gewonnen. Der Nikkei Index in Tokio fällt um 0,3%. Der Euro wird zu 93,26 Rappen gehandelt und der Dollar zu 81,04 Rappen. Und das Wetter: Heute ist es recht sonnig und schwülheiß bei 30 bis 35 Grad. Am Nachmittag gibt es vor allem in der westlichen Landeshälfte mehr Wolken und stellenweise Schauer oder Gewitter.
0: Gut informiert in diesen weiteren Hitzetag. Verantwortlich für die Sendung heute Morgen ist Martina Koch und die Zeit 7.38 Uhr.
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6: 16 Jahre alt und schon 21 Sinfonien komponiert, das kann nur Mozart sein. Guten Morgen.

Das Kammerorchester des dänischen Rundfunks, Leitung Adam Fischer, mit dem ersten Satz aus der Sinfonie Nummer 21 A-Dur von Wolfgang Amadeus Mozart. In einer Minute ist es 7:45, jetzt kommt ein kleines Wesen vorbei, ein Gnom, eine Art winziger Mensch, also menschenähnlich, ein Elementargeist, übrigens ohne Seele heißt es, wohnt gern unter der Erde und bewacht die vier Elemente. Ab und zu begegnen sich ein paar Gnome, freuen sich und dann tanzen sie. Franz Liszt hat das beobachtet.

Ausgetanzt und müde und 12 Kalorien verbraucht, der Gnomenreigen hier. Von Franz Liszt mit Murray Pariah und Florence Price, die ist die nächste, hat schon begonnen. Adoration für Cello und Streichorchester.

Adoration von Florence Bea Price mit Raffaella Gromes Cello und den Festival Strings Luzern. Und jetzt begeben wir uns in die Welt der Kunst- und Juwelendiebstähle.

0: Ja, im Film Pink Panther geht es auch um einen großen Museumsdiebstahl. Aber wir müssen uns gar nicht in die Filmwelt begeben zum Pink Panther, um große Kunstdiebstähle jetzt thematisieren zu können. Bodo Frick hier im Studio zur Feuilleton. Rundschau, es reicht schon, wenn wir heute Morgen die NZZ aufschlagen.
1: Ja, im Artikel des deutschen Kunsthistorikers Peter Kropmanns geht es um eine Serie von Museumsüberfällen, die in Frankreich aktuell zu reden geht.
0: Also prominent natürlich der Juwelendiebstahl im Louvre letzten Herbst.
1: Ja, natürlich. Das ist wohl das bekannteste Beispiel für einen spektakulären Museumsraub in der jüngsten Vergangenheit. Aber längst nicht der einzige. Seit dem Juwelenraub seien Diebe in Frankreich nämlich immer wieder erfolgreich gewesen, schreibt Kropmanns. Mhm.
0: Hilf uns mal auf die Sprünge. Was ist seither noch alles passiert?
1: Also allein im Juli gab es zwei Fälle, die im Artikel prominent erwähnt werden. Einer ist der Raub im Musée Lalique im nördlichen Elsass. Da haben Diebe im Ganzen 27 Schmuckstücke gestohlen. Der Wert läge bei 4,5 Millionen Euro.
0: Und der zweite Fall?
1: Der ist in einem Museum in der Gemeinde Châtillon-sur-Seine passiert. Da haben die Diebe eine antike Skulptur gestohlen. Die besteht aus einem halben Kilo Gold und ist um die 50.000 Euro wert. Dieser Diebstahl hat dazu geführt, dass in Frankreich nun ein neues Schutzkonzept eingeführt wird.
0: Darüber haben wir schon einmal berichtet. Ende Juli, sensible Kunstschätze sollen vorübergehend aus französischen Ausstellungen entfernt werden.
1: Das ist ein Teil dieser neuen Schutzmaßnahmen. Das Dokument umfasst aber insgesamt fast 30 Seiten und verlangt daher noch mehr.
0: Was steht da alles drin?
1: Das Papier bezieht sich auf Sicherheitsmaßnahmen, die seit dem Juwelenraub im Louvre in französischen Museen schon gemacht wurden. Unter anderem wurden Weiterbildungen organisiert für das Sicherheitspersonal der Museen. Das Papier bemängelt aber, dass diese Weiterbildung nicht für alle Angestellten der Museen gemacht wurden. Daher werden im Schutzkonzept 33 Maßnahmen aufgeführt, um unter anderem den Informationsfluss in den Museen zu verbessern. Das sollte scheinbar helfen, damit geplante Diebstähle verhindert werden können.
0: Also wir können gespannt sein, ob diese Schutzmaßnahmen Früchte tragen. Vergangenes Wochenende gab es in Frankreich nämlich schon wieder einen Versuch, in ein Museum einzubrechen.
1: Genau, das war in Grenoble. Da haben die Diebe versucht, über eine Außentreppe ins Museum reinzukommen. Stehlen konnten sie aber nichts. Die Diebe wurden nämlich von einer Wachperson in die Flucht geschlagen.
0: Ja, Objekte aus Gold wecken halt die größten Begierden. Passenderweise ist das auch gerade der Titel des Artikels, den wir hier besprochen haben. Den finden Sie heute, wenn Sie möchten, in der NZZ.

0: Walzer von Benjamin Britten, gespielt von Michael Dussek. Die Zeit 8 Uhr.
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0: Ja, im Studio Bodo Frick, du hast eine Stimme mitgebracht, die man sich merken kann.

0: Gallas erstem Auftritt in der Arena di Verona im Jahr 1947. Frühere Preisträger sind übrigens der italienische Film-, Theater- und Opernregisseur Franco Zeffirelli und der Bariton Leonucci.
1: Kommen wir noch zu einem Zitat: Angriff auf die Bildung und Kultur in der Ukraine. So bezeichnet der Direktor des Buchverlags Ranok einen russischen Angriff, der am Wochenende stattgefunden hat.
0: Bei diesem Angriff auf ein Warenlager in der Ukraine wurden am Wochenende um die 8 Millionen Bücher zerstört. Darunter seien auch Lehrbücher für Kinder gewesen, meldet der Verlag. Der Angriff auf das Warenlager sei mit Drohnen und Raketen gemacht worden.
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1: In der Morgenredaktion heute Bodo Frick. Guten Morgen.
0: Guten Morgen.
1: Am Mikrofon Florian Hauser. Michael Schwendimann sorgt für die Musik und das ist hier Manuel de Feyer.

0: Anada hat gespielt unter der Leitung von José Pons.
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0: Wenn Sie sich vorstellen, Sie sitzen im Konzertsaal, das Orchester spielt eine leise, intime Stelle und genau da kracht ein Huster aus der letzten Reihe los. Im Saal gehören solche Momente dazu, das Publikum ist ja schließlich da und mittendrin. Aber wenn Sie das gleiche Konzert später im Radio hören, dann bekommen Sie vom Huster womöglich überhaupt nichts mehr mit. Wie von Zauberhand ist er weg. Ist er verschwunden aus der Konzertaufnahme und gezaubert hat dann wahrscheinlich der Tonmeister, die Tonmeisterin. Und um diesen Beruf geht's heute in unserer Sommerserie Die Kunst hinter der Kunst. Sophia Heury.
2: Damit ein Konzert im Radio zu hören ist, braucht es weit mehr als ein paar Mikrofone im Saal. Jemand muss die Aufnahme vorbereiten, sie vor Ort mischen und anschließend für die Sendung bearbeiten. Für all das ist unter anderem Lars Dölle zuständig. Er arbeitet als Tonmeister bei SRF und begleitet Konzertaufnahmen von der ersten Planung bis zur fertigen Sendung. Seinen Beruf beschreibt er so.
3: Für mich ist der Tonmeister eigentlich die Brücke zwischen Musik und Technik. Das ist jetzt die ganz kurze Version, die etwas längere ist, dass man das, was auf der Bühne passiert, im Idealfall auch selber nachvollziehen kann, weil man vielleicht selber auch Musik macht und dann das Ganze übersetzen kann auf die Technik. Wie nimmt man das Ganze auf? Das ist eigentlich die Schnittstelle zwischen diesen zwei Welten.
2: Lars Dölle arbeitet für SRF vor allem in der Außenproduktion. Er fährt dorthin, wo die Musik spielt. In Konzertsäle, Kirchen, an Festivals oder auf Open-Air-Bühnen in der ganzen Deutschschweiz. Ein gewöhnlicher Konzertmitschnitt beschäftigt ihn ungefähr 3 Arbeitstage lang. Bevor überhaupt ein Mikrofon steht, klärt Lars Dölle die organisatorischen Fragen.
3: Ich mache Zeitpläne, ich überlege, wie sieht die Situation vor Ort aus, was brauche ich, Strom, Glas, wo kann ich das Kabel durchziehen, so ganz Basics. Dann Personal buchen, Zufahrtsbewilligung, bababa. Also das sind so die ganzen Sachen, die eigentlich mit Musik mal gar nichts zu tun haben, das ist eigentlich nur die Organisation.
2: Diese Vorarbeit füllt oft bereits einen ganzen Arbeitstag. Um die Musik vor Ort geht es erst an Tag 2, in diesem Jahr zum Beispiel beim Jazzfestival in Langnau. Dorthin kommt Lars Dölle in einem sogenannten Produktionswagen, einer Art mobilem Tonstudio auf 4 Rädern. Vor Ort muss er das Material ausladen, Kabel ziehen und Mikrofone aufstellen, die den Ton von der Bühne in den Produktionswagen übertragen. Dann kommt die erste Band zum Soundcheck auf die Bühne. Im Wagen sitzen Lars Dölle und der Produzent der Sendung vor Bildschirmen, Lautsprechern und einem riesigen Mischpult. Hier kommen die Signale der Mikrofone zusammen. Der Tonmeister stellt einige Regler lauter, andere leiser, verschiebt nochmal ein Mikrofon auf der Bühne und findet so den richtigen Klang.
3: Das ist wie Kochen, gibt ganz viele Zutaten, packt mal alles zusammen und dann im Mischpult wird gerührt. Und am Ende gibt es dann eine Summe, also das Gericht, was fertig ist, was dann je nachdem entweder aufgenommen wird oder im Live-Bereich auf die Lautsprecher gegeben wird, damit das Publikum hört, was auf der Bühne passiert.
2: Als Jazz-Pianist und Sänger bringt Lars Dölle viel musikalische Erfahrung mit. Mindestens ebenso wichtig für ihn ist aber etwas anderes.
3: Eine wichtige Fähigkeit als Tonmeister ist soziale Kompetenz, weil du musst Menschen arbeiten, musst ihre Bedürfnisse verstehen lernen. Und das heißt, ich bin eigentlich ein im Idealfall ebenwürdiger Partner bei der Aufnahme. Wenn ich nicht kommunizieren kann, funktioniert das nicht.
2: Ein Vertrauensverhältnis zu den Musikerinnen und Musikern ist essentiell. Während sie auf der Bühne spielen, mischt Lars Dölle das Geschehen live im Wagen zu einer vollständigen Stereofassung ab. Aber auch damit ist die Arbeit noch nicht getan. Der letzte Schritt ist der Schnitt. Kleine Fehler auf der Aufnahme können hier noch korrigiert werden.
3: Schneiden heißt, ich habe Huster, ich habe Fehler, die beim Musizieren passiert sind, Rhythmik, Intonation. Es gibt zahlreiche Sachen, die passieren können. Und dann haben wir die Generalprobe als Rückversicherung, wo wir sagen können, okay, jetzt schneiden wir quasi die Teile, die im Idealfall bei der Generalprobe gut gelaufen sind, in das Konzert rein.
2: Mit diesem letzten Schritt entsteht die Sendefassung für das Radio. Was so mühelos und selbstverständlich klingt, ist also das Ergebnis von präziser Planung, technischem Handwerk und musikalischem Verständnis. Wenn das alles zusammenkommt, können sich die Hörerinnen und Hörer am Schluss über wunderschönen Klang freuen.

Das war Sophia Heuri über den Beruf des Tonmeisters, der Tonmeisterin. Und morgen geht's in unserer Sommerserie zur Kunst hinter der Kunst darum, was eigentlich eine Kostümbildnerin macht. 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

0: Flötenfreuden in der Früh um 7:45. Eine Allemande mit dem Musicien de Saint-Julien. Und jetzt geht's gleich weiter mit Fasil Say. Davor aber noch ein kleiner Tipp.
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Die Turteltaube oder musikalisch sozusagen das um einen geliebten Menschen oder begehrten Menschen herumschwänzeln. Eine der Balladen von Fazil Say gespielt hat hier Fazil Say selber. Und jetzt kommt Augusta Olmes, eine irisch-französische Komponistin, die zunächst mal tatsächlich unter dem Pseudonym Hermann Zenter ihre eigenen Werke hat publizieren müssen, damit die überhaupt eine Chance haben. Später ist sie bekannt und berühmt geworden und durfte dann unter dem eigenen Namen publizieren. Hier zum Beispiel dieses Lied von ihr. Es singt Cyril Dubois.

Ne, nous oublie pas, ein Lied von Augusta Olmes, und gesungen hat hier, begleitet von den Brüsseler Philharmonikern, der Tenor Cyril Dubois. Die Volkstöne so zu bearbeiten, dass sie sogar zum Konzertgebrauch verwendet werden können, auf diese Weise verschmilzt das Volkslied mit der eigenen Individualität und wird nach dem durchlebten Prozess ein Teil des Kunstwerks. Das hat er gewollt, Edvard Grieg, und das hat er geschafft. In seinen sinfonischen Tänzen Opus 64. Er ist der erste davon mit dem estnischen staatlichen Sinfonieorchester, und der Dirigent dieser Aufnahme ist Paavo Järvi.

Allegro moderato e marcato, das ist der erste der sinfonischen Tänze Opus 64. Von Edvard Grieg ursprünglich für Klavier geschrieben, dann erweitert aufgebläht zur Orchesterversion. Und das war der erste Tanz hier, gespielt vom estnischen staatlichen Sinfonieorchesterleitung Paavo Järvi. Die Nachrichten.

0: Wir starten mit ganz aktuellen Zahlen der Fluggesellschaft Swiss. Die sind eher durchzogen. Und wer sich einen Hund kauft, soll auch einen Kurs besuchen müssen. Warum es jetzt ein Revival der Pflichtkurse für Hundehalterinnen und Hundehalter geben soll, das sagen wir Ihnen gleich. Das Wetter können wir kurz machen. Hitze und Blitze heute. David Bockart.
1: Genau, das kann man so zusammenfassen. Heute wird es ziemlich sonnig bei schwülheißen 30 bis 35 Grad. Und vor allem im Westen gibt es eben teils Schauer oder Gewitter.
0: Mein Name ist Dominik Rolli. Die Schweizer Airline Swiss hat im ersten Halbjahr unter den gestiegenen Preisen für Treibstoff gelitten. Der Gewinn ging im Vergleich zum Vorjahreszeitraum um 3% zurück. Wirtschaftsredaktor Jan Baumann.
2: Die Nachfrage ist ungebrochen stark, vor allem nach Flügen in den Premium-Klassen der Lufthansa-Tochter Swiss. Doch machen mittlerweile auch der Swiss die Treibstoffkosten zu schaffen. Der Iran-Krieg und die Sperrung der Straße von Hormuz hatten schon ab Februar die Kerosinpreise massiv ansteigen lassen. Denn die Meerenge im Persischen Golf ist einer der wichtigsten Transportwege für die Versorgung der europäischen Luftfahrt mit Flugtreibstoff. Zunächst hatten Airlines wie die Swiss die Kerosinkrise nicht so groß gespürt wie manche Konkurrenten, dank der Absicherung der Preise schon Monate im Voraus. Nun aber schlägt die Preisexplosion am Markt auf die Kosten des Unternehmens durch. Konkret sind die Treibstoffkosten der Swiss um rund 50% gestiegen in den 3 Monaten von April bis Juni, wie das Unternehmen mitteilt. Treibstoff sei der größte einzelne Kostenposten der Swiss. Dank der guten Nachfrage im zweiten Quartal konnte die Swiss hingegen mehr Reisende transportieren. Die Einnahmen kletterten in den 3 Monaten um 6% auf 1,6 Milliarden Franken.
0: In der aktuellen Hitzewelle in der Schweiz entladen sich auch immer wieder Gewitter und die führten gestern Abend in den Kantonen Genf und Bern zu teils großflächigen Stromausfällen.
1: Im Kanton Genf waren mehrere Gemeinden betroffen, so etwa Satigny oder Berne. Zeitweise waren rund 14'000 Genfer Haushalte ohne Strom. Auch im Kanton Bern führten starke Gewitter in verschiedenen Regionen zu Stromausfällen. Laut der Nachrichtenagentur Keystone SDA fiel in insgesamt rund 5'000 Haushalten vorübergehend der Strom aus. Ursache für die Stromausfälle waren meist umgestürzte Bäume und abgebrochene Äste, die Stromleitungen beschädigten.
0: Wer sich einen Hund anschaffen will, soll künftig wieder obligatorisch einen Kurs besuchen müssen. Das sieht ein Vorschlag aus dem Parlament vor. Geplant sind sowohl ein Theoriekurs als auch praktische Lektionen. Die Idee ist nicht neu. Früher gab es bereits obligatorische Kurse. Vor 10 Jahren hatte das Parlament das nationale Obligatorium aber abgeschafft. Inlandredaktor Ivan Santoro.
3: Die Mehrheit im Parlament strich die landesweite Pflicht für Kurse, weil sie der Meinung war, sie brächten zu wenig. Statt auf Vorschriften setzte man auf die Kantone und die Eigenverantwortung der Hundehalterinnen und Hundehalter. Ein Fehler, findet die grüne Nationalrätin Merit Schneider.
4: Damit ich eben einen Hund dann vielleicht auch mal mitnehmen kann, ohne dass er das ganze Restaurant terrorisiert oder er im Büro Probleme macht, braucht es das, dass der Hund das gelernt hat und dass eben auch die Besitzenden sich der Risiken und der Verantwortung bewusst sind.
3: Deshalb fordert Schneider die Wiedereinführung obligatorischer Hundekurse für Neuhundehalter. Unterstützt wird der Vorstoß auch von Hund Schweiz, dem nationalen Hundedachverband. Besonders wichtig sei der vorgesehene Theoriekurs vor dem Hundekauf, sagt Andreas Rocker, Geschäftsführer von Hund Schweiz. Viele Menschen suchten heute im Internet nach einer Hunderasse und achteten dabei vor allem aufs Aussehen. Entscheidend sei aber eine andere Frage.
5: Nicht welcher Hund passt zu mir, sondern zu welcher Hunderasse passt mein Lebensstil, welchem Hund kann ich seine Bedürfnisse erfüllen.
3: Und genau das werde im Theoriekurs vermittelt. Weitergehende Regelungen der Kantone würden durch das neue Obligatorium nicht tangiert.
0: Ivan Santoro. Nun schauen wir ins Ausland, in den Gazastreifen. Dort gilt seit Oktober 2025 eine Waffenruhe zwischen Israel und der Hamas. Trotzdem gibt es immer wieder Angriffe, zuletzt durch Israel. Und dafür gibt es nun internationale Kritik.
1: Und zwar von den Staaten, die zwischen Israel und der Hamas vermitteln. Es sind dies Katar, Ägypten und die Türkei. Sie verurteilen die jüngsten israelischen Angriffe scharf. Die Attacken auf zivile Infrastruktur und Gesundheitseinrichtungen gefährdeten den Weg zur Deeskalation und verstießen gegen das Völkerrecht, hieß es in einer gemeinsamen Erklärung. Israel bestätigte die jüngsten Angriffe, es seien gezielte Schläge gewesen, bei denen Hamas-Kommandanten getötet worden seien. Nach palästinensischen Angaben wurden bei den Angriffen erneut mehr als 20 Menschen getötet.
0: Nun in die USA. Dort gibt es innenpolitischen Widerstand gegen die Zollpolitik von Präsident Donald Trump.
1: 25 US-Bundesstaaten, also die Hälfte aller US-Bundesstaaten, haben gemeinsam eine Klage gegen die Trump-Regierung eingereicht. Sie klagen gegen die neuesten Zölle auf Waren aus rund 60 Ländern, darunter auch aus der Schweiz oder aus den EU-Staaten. Die Zölle waren vor 2 Wochen in Kraft getreten mit der Begründung, die betroffenen Länder würden zu wenig gegen Zwangsarbeit unternehmen. Alle Bundesstaaten, die nun klagen, werden von der Demokratischen Partei regiert. Zuvor hatten bereits kleinere Unternehmen ähnliche Klagen eingereicht. Bereits früher gab es erfolgreiche Klagen von Bundesstaaten und Firmen gegen Zölle der Trump-Regierung. Begründung, die Kosten würden nicht ausländische Regierungen tragen, sondern die USA selbst. Nun nach Venezuela. Mehr als 5 Wochen nach dem schweren Erdbeben haben die Behörden die Zahl der Todesopfer weiter nach oben korrigiert. Es seien mittlerweile mehr als 6.100 Todesopfer bestätigt, teilte der venezolanische Parlamentspräsident mit. Eine offizielle Gesamtzahl der Vermissten liegt nicht vor. Einzig im am schwersten betroffenen Küstenstaat La Guaira sprechen die lokalen Behörden von rund 1.400 vermissten Personen. Inoffizielle Portale gehen landesweit von vielen Tausend aus.
0: Und dann haben wir noch eine Meldung aus der US-Wirtschaft. Die umstrittene Datenanalysefirma Palantir hat im letzten Quartal den Umsatz massiv gesteigert.
1: Von April bis Juni sei der Umsatz im Vergleich mit dem Vorjahreszeitraum um über 90% auf mehr als 1,9 Milliarden US-Dollar gewachsen, teilt Palantir mit. Grund für das Wachstum ist der Boom bei künstlicher Intelligenz und die starke Nachfrage von Behörden und Unternehmen. Palantir ist spezialisiert auf die Auswertung großer Datenmengen und liefert unter anderem Software, mit der Geheimdienst- und Militärinformationen analysiert werden. Kritiker werfen der Firma vor, Technologien für die Massenüberwachung zu liefern.
0: Gleich zum Wetter, zuerst noch die Börsendaten.
1: Und die werden geliefert von SIX. Der Dow Jones Index in New York hat 1,3% gewonnen. Der Nikkei Index in Tokio steigt um 0,4%. Der Euro wird zu 93,22 gehandelt und der Dollar zu 81,02. Und das Wetter. Heute ist es recht sonnig und schwülheiß bei 30 bis 35 Grad. Am Nachmittag gibt es vor allem in der westlichen Landeshälfte mehr Wolken und stellenweise Schauer oder Gewitter.
0: Die Sendung heißt «Heute Morgen». Verantwortlich für die Inhalte ist Martina Koch und Blick auf die Uhr, 8.38 Uhr jetzt.
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7: Ein bisschen wie eine Spieluhr beginnt diese Sonate von Joseph Haydn, mit der wir starten in die nächste musikalische Runde mit dieser kleinen Figur im Untergrund. Guten Morgen.

Sebastian Knauer hier in dieser S-Dur-Sonate von Joseph Haydn. Finale, der dritte Satz, Tempo di Minuetto. Johann Zach, das ist ein Komponist, den Sie vielleicht schon gehört haben, vielleicht auch nicht. Unser nächster hier heute Vormittag um 8.43 Uhr. Eine eigenwillige Persönlichkeit soll er gewesen sein. Angeblich, so heißt es, wegen einer unglücklichen Liebe habe er den Verstand verloren, danach oft an Beerdigungen teilgenommen und mit Vorliebe Grabgesänge komponiert. Das hier ist kein Grabgesang, versprochen.

0: Der Triumph von Zeit und Wahrheit, ein Oratorium von Georg Friedrich Händel. Das war eine Arie, eine instrumental gespielte Arie daraus mit der Lautenkompanie, Leitung Wolfgang Katschner. Jemandem die Daumen drücken oder die Kurve kratzen, das sind zwei von gefühlt 400 Millionen Redensarten. Simon Leuthold, ihr redet nachher im Kulturplatz Talk über Redensarten.
1: Genau, wir reden darüber, was uns Redensarten über frühere Welten erzählen. Wir
0: also über alte Handwerkssachen.
1: Beispielsweise altes Handwerk, beispielsweise alte religiöse Traditionen, alte historische Praktiken, was auch immer das sein mag. Folter spielt auch eine wichtige Rolle, zum Beispiel aus dem Mittelalter. Genau. Und wir reden darüber, was uns das einerseits heute über früher erzählt und wir gucken auch, was eigentlich unsere heutigen Redensarten uns über unser heutiges Leben erzählen.
0: Wo findet man die meisten Redensarten?
1: So ganz global gesehen?
0: Nein, in der Literatur, die wir so mit uns umgeben, unserem Kanon. Gibt es da Redensartensbücher?
1: Da gibt es auf jeden Fall solche riesigen Steinbrüche, Weimarer Klassik, Goethe, Faust 1 und 2, Schiller, zum Beispiel Wilhelm Tell. Das sind unglaubliche Sammelsurien.
0: Also, Goethe, ich kenne nur den Pudelskern.
1: Das also war des Pudelskern, genau, der Kern der Sache. Das ist der Teufel im Theaterstück. Aus Faust gibt es aber noch ganz viel mehr. Zum Beispiel Top, die Wette gilt. Das steht auch bei Faust, sinngemäß mindestens, mit dem Wort Top. Lustigerweise sogar mit 2 P.
0: Steht nicht bei Wetten, das, sondern bei Goethe.
1: Genau, die haben das geklaut. Worte sind nur Schall und Rauch. Kann man auch auf Goethe zurückführen. Der Wahrheit letzter Schluss. Es sind wirklich ganz viele Dinge.
0: Spannend.
1: Überraschend, wenn man mal guckt, was alles da ist.
0: Also gut, dann sollten Sie das hören, wenn Sie Lust haben. Um kurz nach 9, Simon Leuthold ist Gast bei Barbara Peter. Und es geht um Redensarten im Kulturplatz-Talk.

Bläserquartett im Schweizer Volkston von Josef Lauber. Das Icarus-Quartett hat hier gespielt und das war es jetzt hier musikalisch für diese Minute, für diese Runde. Jetzt geht's hier weiter vor dem Kulturplatz-Talk mit den Nachrichten. 9 Uhr.

0: Die Nachrichten von SRF um 9 mit Patrick Walter. Wie die Fluggesellschaft Swiss unter den Folgen des Iran-Krieges leidet. Und wie der Ansturm von Migranten auf Ceuta Risse in der EU sichtbar macht. Das Wetter, auch heute ist wieder ziemlich sonnig, bei schwül heißen 30 bis 35 Grad. Vor allem im Westen gibt es teils Schauer oder Gewitter. Die Fluggesellschaft Swiss hat im ersten halben Jahr die Auswirkungen des Iran-Krieges zu spüren bekommen, weil der Treibstoff teurer wurde. Der Gewinn ging um 3% zurück, verglichen mit dem Vorjahreszeitraum, auf noch knapp 190 Millionen Franken. Wirtschaftsredaktor Jan Baumann.
1: Die Nachfrage ist ungebrochen stark, vor allem nach Flügen in den Premium-Klassen der Lufthansa-Tochter Swiss. Doch machen mittlerweile auch der Swiss die Treibstoffkosten zu schaffen. Der Iran-Krieg und die Sperrung der Straße von Hormuz hatten schon ab Februar die Kerosinpreise massiv ansteigen lassen, denn die Meerenge im Persischen Golf ist einer der wichtigsten Transportwege für die Versorgung

0: morgens. Die Schweizer Hotels haben in diesem Jahr bislang etwas weniger Gäste begrüßt als im Vorjahr. Die Zahl der Übernachtungen in Schweizer Hotels ist im ersten halben Jahr im Vergleich zum Vorjahreszeitraum um 0,7% gesunken, laut provisorischen Zahlen des Bundes. Insgesamt wurden in Schweizer Hotels zwischen Januar und Juni 20,3 Millionen Übernachtungen gebucht. Der Verband Angestellte Schweiz fordert eine durchschnittliche Lohnerhöhung von 1,5%. Da sich für das nächste Jahr eine Besserung der wirtschaftlichen Situation abzeichne, gäbe es Spielraum für Lohnerhöhungen. Angestellte Schweiz hat rund 12.000 Mitglieder, etwa im Bereich Maschinenbau, Metallverarbeitung sowie der Chemie- und der Pharmabranche. In den USA haben 25 Bundesstaaten gemeinsam eine Klage gegen die Trump-Regierung eingereicht wegen der neuesten Zölle. Diese seien willkürlich, sagt damit die Hälfte aller US-Bundesstaaten. Die Zölle werden auf Waren von 60 Handelspartnern der USA erhoben, darunter auch die Schweiz und die EU. Die Zölle waren vor 2 Wochen in Kraft getreten, mit der Begründung, die betroffenen Länder würden zu wenig gegen Zwangsarbeit unternehmen. Alle klagenden Staaten werden von der Demokratischen Partei regiert. Bundesstaaten und Firmen waren bereits gegen frühere Zölle von US-Präsident Donald Trump erfolgreich vorgegangen. Der Ansturm von Zehntausenden Menschen von Marokko in die benachbarte spanische Nordafrika-Enklave Ceuta gibt weiterhin zu reden. Die EU-Innenministerinnen und Minister treffen sich heute deshalb zu einer Dringlichkeitssitzung. Dass Redebedarf besteht, ist unbestritten. Nach dem Ansturm der Migranten auf Ceuta kündigte Italien an, das Schengen-Abkommen mit Spanien auszusetzen. Und auch andere EU-Staaten gingen auf Distanz zu Spanien. Dabei spielten oft innenpolitische Überlegungen eine wichtige Rolle, sagt EU-Korrespondent Matthias Strass.
1: Es geht entweder darum, die Ereignisse von Ceuta für die eigene rechte Politik zu nutzen, oder es geht eben darum, nach rechts Handlungsfähigkeit und Handlungsbereitschaft zu demonstrieren, etwa in Deutschland, wo Kanzler Friedrich Merz in den Umfragen von der AfD unter Druck gesetzt wird.
0: Ein Großteil der zumeist jungen Migranten ist mittlerweile nach Marokko zurückgekehrt. Beim Versuch, nach Ceuta zu gelangen, sind mindestens 72 Menschen gestorben. Der Vorfall bleibt ein heißes politisches Eisen. 22 EU-Mitgliedstaaten fordern in einem Brief ein koordiniertes Vorgehen beim Schutz der EU-Außengrenzen. Die ersten Reaktionen der EU-Mitgliedstaaten sei ein deutliches Signal der Uneinigkeit, sagt Matthias Strasser.
1: Der Schaden, der ist politisch. Die EU-Mitgliedstaaten, die haben sich in der Krise sofort auseinanderdividieren lassen. Ceuta war da wie der Stich in ein Wespennest. Anstatt Spanien in der akuten Phase des Ansturms zu unterstützen, hat Europa den spanischen Ministerpräsidenten Sanchez zumindest kommunikativ im Regen stehen lassen. Und wer die EU mit Migrationsbewegungen eben unter Druck setzen möchte, der weiß jetzt sehr genau, was zu tun ist.
0: Das EU-Treffen zu Ceuta soll in einer Stunde dann beginnen. Die aktuellen Devisenkurse geliefert von SIX. Der Euro wird zu 93,22 gehandelt, der Dollar zu 81,00. Und das Wetter? Heute ist es recht sonnig und schwül heiß bei 30 bis 35 Grad. Am Nachmittag gibt es vor allem in der westlichen Landeshälfte mehr Wolken und stellenweise Schauer oder Gewitter. Das waren Nachrichten von Radio SRF. Verantwortlich war Juliette Schild.
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3: Redensarten sind etwas Feines. In wenigen Worten einen Sachverhalt auf den Punkt bringen, denn in der Kürze liegt die Würze. Deswegen erfreuen Redensarten sich auch großer Beliebtheit im Alltag und in den Medien, beispielsweise in Schlagzeilen finden sich öfter auf die Aktualität umgemünzte Redensarten, mal mehr, mal weniger geglückt. Wobei es grundsätzlich schon günstig wäre, wenn wer eine Redensart verwendet, auch genau weiß, a, wie die Redensart exakt lautet und b, was sie aussagt. Denn, und da liegt die Tücke des Objekts, knapp daneben ist auch vorbei. Und ja, ich gebe es zu, mir macht es auch Freude, ein bisschen mit der Sprache zu spielen. Und aus wiederholter Zusammenarbeit weiß ich, dass ich diese Neigung mit meinem Gast teile. Simon Leuthold ist SRF-Literaturredaktor. Es freut mich, dass du heute live im Studio bist. Willkommen, Simon.
4: Das freut mich auch. Guten Morgen.
3: Simon, du als Literaturredaktor bist natürlich nicht einfach ein gewitzter Spieler mit der Sprache. Du kennst dich auch aus mit theoretischen Fragen. Heißt das jetzt, dass du zur Vorbereitung dieser Sendung einfach dein breites

0: Wissen um Sprache hervorgeholt hast.
1: Ich habe einfach meine Beine hochgelegt und weitergedacht, okay, ich finde dann schon was. Nee, natürlich nicht. Ich habe mich vertieft in die Materie schon seit Wochen. Wir haben eine Sommerserie gemacht, auch für SRF 1. Meine Kollegen aus der Mundart- und Sprachredaktion und ich, wir haben ganz viele Redensarten vertieft angeschaut. Wir haben uns angeschaut, wo die herkommen, was sie uns übers Leben erzählen. Und ich muss ehrlich gestehen, das war auch immer wieder überraschend, wie viel da alles ist.
0: Und einen Teil deiner Erkenntnisse wirst du jetzt mit uns teilen. Wir schauen, was es braucht, damit aus einem griffigen Zitat, einem prägnanten Ausspruch tatsächlich eine Redensart wird. Darüber reden wir heute im Kulturplatz Talk und auch darüber eben, wo alle diese Redensarten eigentlich herkommen. Und bevor wir anfangen, wer über literarische Kategorien spricht, tut in der Regel nicht schlecht daran, als erstens einmal die Begriffe zu klären. Und das soll nun nicht heißen, dass wir den Kulturplatz-Talk in ein kleines Literaturseminar umfunktionieren, wobei, vielleicht ja doch, aber keine Sorge, wir heben nicht ab. Sondern, Simon, ich bitte doch einfach so zum Einstieg mal zu erklären, wovon wir eigentlich reden, wenn wir Redensarten sagen.
1: Ja, also das ist tatsächlich ein ziemliches begriffliches Geflecht, muss man ehrlich zugestehen, wenn man das ganz technisch anschaut. Ich kann aber gleich zu Anfang schon Entwarnung geben. Im allgemeinen Sprachgebrauch spricht man einfach von Redensarten oder von Redewendungen und damit ist dann alles gemeint, was ich jetzt nachher schnell ausführen werde. Da diese Feinheiten in der Unterscheidung, das macht nicht so einen großen Unterschied. Technisch gesehen kann man unterscheiden zwischen geflügelten Worten, Sprichwörtern und Redensarten oder Redewendungen. Ein geflügeltes Wort ist ein Satz oder eine Kombination von Wörtern, wo der Urheber genau bekannt ist. Also in diese Kategorie gehören zum Beispiel Zitate von Goethe, des Pudels Kern oder die Pappenheimer erkennen von Schiller und so weiter. Das sind eigentlich technisch gesehen geflügelte Worte. Ein Sprichwort ist ein ganzer Satz, also wirklich komplett mit Subjekt und Verb und Punkt am Schluss. Früh übt sich, wer ein Meister werden will. Der frühe Vogel fängt den Wurm und so weiter. Das sind Sprichwörter. Und eine Redensart, die heißt im Fachbegriff auch Phraseologismus. Das kann auch ein Teilsatz sein oder einfach irgendeine Konstruktion. Schwein haben, auf dem Zahnfleisch gehen und so weiter. Eine feste Verbindung aus mehreren Wörtern, die aber eine Bedeutung haben, die über das hinausgeht, was man diesen beiden Wörtern oder diesen mehreren Wörtern einfach so ansieht.
0: Und die ein Gros der Menschen, die auf diese Sprichwörter, auf diese Redensarten treffen, tatsächlich erkennen können.
1: Genau, das ist ein gemeinsamer Nenner, den es braucht. Und das ist ein Sprachwissen, was über den reinen Wortsinn hinausgeht.
0: Wenn etwas so genau ausdifferenziert ist, dann bedeutet es ja auch, dass es das schon etwas länger gibt. Du hast es schon angetönt, Goethe, Schiller. Oder ganz anders gefragt, seit wann gibt es Redensarten?
1: Ja, beachtlich länger als Goethe und Schiller, würde ich sagen. Es ist, also man muss sagen, das gibt es seit Ewigkeiten. Wahrscheinlich gibt es das mehr oder weniger so lange, wie gesprochen wird. Aber es ist natürlich schwierig, das festzumachen ohne schriftliche Aufzeichnungen. Man hat Belege, dass das schon in der Antike eine wichtige Rolle spielte. Man weiß, die alte Kunst der Rhetorik, das kennt man von den alten Griechen, von Aristoteles. Man kennt das von den römischen Rhetorikern, zum Beispiel Cicero. Die haben alle schon auf Redensarten und auf Sprachbilder gesetzt, um eben das, was man sagt, besonders anschaulich, besonders einleuchtend zu machen.
0: Und dafür zu sorgen, dass die Leute, die einem zuhören, die nichts aufschreiben können, sich das auch tatsächlich merken können.
1: Weil Bilder funktionieren, genau.
0: Genau. Was braucht es denn, damit etwas wirklich zu einer Redensart wird?
1: Also ich habe das vorhin schon so ein bisschen angetönt, es ist ein gesellschaftliches Gemeinwissen, was da sein muss. Es braucht irgendwie Anknüpfungspunkte, es braucht eine breite Bekanntheit. Die Menschen am Anfang, wenn sowas sich erstmal etabliert, müssen verstehen, worum es geht. Also eigentlich schon, wenn man in die alten Zeiten zurückschaut, muss man eigentlich von Popkultur sprechen. Also das, was wirklich überall ist, wo alle wissen, das ist gemeint. Damit das dann auch sich nachträglich irgendwie bildlich übertragen kann. Also am Anfang muss das gemeinsame Wissen da sein und dann nach und nach ist es möglich, dass sich das immer weiter loslöst und zu einer fixen Wendung wird, wo dann die Leute vielleicht am Schluss gar nicht mehr wirklich wissen, wo es herkommt, aber immer noch wissen, was es bedeutet.
0: Jetzt, du hast es schon gesagt, alte Zeiten, viele Redensarten beziehen sich auf alte Zeiten. Entstehen denn auch neue?
1: Ich denke schon. Also wenn man schaut, was es alles für Redensarten gibt, dann sieht man, man kann da den Wandel der Welt auch irgendwie mitverfolgen. Und ich denke auch in aktuellen Zeiten, also in unserem hochtechnologisierten, digitalisierten Zeitalter, da entstehen immer noch neue Ausdrücke, die breit verbreitet werden? Also in dem Sinne, ja, ich glaube schon.
0: Das heißt, wenn sich unsere Lebenswelt verändert, verändern sich auch die Redensarten zu einem Teil mit. Kann man eigentlich festmachen, woher die meisten Redensarten herkommen?
1: Also grundsätzlich eben geht es natürlich um Bereiche, wo viele Leute was verbinden können, wo viele Leute anknüpfen können. Das sind verschiedene so Bildspenderbereiche, verschiedene Lebenswelten. Natur ist ganz wichtig, Tierwelt ist ganz wichtig, Landwirtschaft ist ganz wichtig, Handwerk, Krieg, Technik, Kunst, so die großen Themen, wo irgendwie wir alle damit konfrontiert sind oder historisch mindestens mal waren. Wenn es jetzt um einzelne Quellen geht, dann muss man wahrscheinlich in Bücher gucken und man muss wahrscheinlich als allererstes in die Bibel gucken.
0: War das Buch, das eine relativ große Auflage hat, wenn man so auf die ganze Menschheitsgeschichte zurück, oder auf, sagen wir mal, auf die Geschichte des Buchdrucks zurückblickt.
1: Muss man auf jeden
0: übertreiben.
1: Fall.
0: Genau. Hast du da ein paar Beispiele sicher dabei?
1: Natürlich. Also fangen wir vielleicht mit dem Einfachsten an, so ein Licht aufgehen. Mir ist ein Licht aufgegangen. Ich habe was verstanden. Ich hatte eine Form von Erleuchtung. Findet man in der Bibel mehrfach diese Lichtmetapher natürlich. Zum Beispiel findet man es im Matthäusevangelium. Das Volk, das in Finsternis saß, hat ein großes Licht gesehen und die da saßen am Ort und Schatten des Todes, denen ist ein Licht aufgegangen. Dann das mit dem Licht, das zieht sich natürlich durch die ganze Bibel hindurch. Auch die Redensart, ein Licht unter den Scheffel stellen oder sein Licht unter den Scheffel stellen. Wenn man nicht so ganz herausrückt, mit was man eigentlich alles kann, kann man auch auf die Bibel zurückführen. Das ist ein biblisches Zitat. Man soll doch sein Licht eben leuchten lassen für alle, also die eigene Erleuchtung auch in die Welt hinaustragen.
0: Ein Scheffel, teilen würden wir heute sagen.
1: Ja, genau. Mitteilen. Teilen finde ich gut, ja. Scheffel ist dann auch noch interessant, weil das ist ein Stück altes Handwerk eigentlich. Das ist ein Maßgefäß, wo man zum Beispiel Korn oder auch Flüssigkeiten abgemessen hat damit. Und das ist halt so ein großes, rundliches Ding, das sehr viel Schatten spendet, wenn man es dann über eine Lampe hält.
0: Ah, genau. Ganz technisch, also ganz praktisch dann auch.
1: Das ist ein Mix, ja. Das ist ein Mix aus Bibel, also eine biblische Metapher, die aber auch noch mit Handwerkskunst was zu tun hat. Dann gibt es natürlich noch ganz viele andere Beispiele, wie Schuppen von den Augen fallen. Das ist auch biblisch, bezieht sich auf den Christenverfolger Saulus. Der ist blind, der wird geheilt und dann heißt es sofort, fiel es wie Schuppen von seinen Augen und er sah wieder. Da geht es um Erkenntnis, also wenn man eben nicht mehr den verstellten Blick hat, sondern was sieht. Die Leviten lesen. Auch biblischen Bezug, sogar alttestamentarisch. Und das fand ich interessant beim Recherchieren. Das ist ein altes Sprichwort, das sagt man seit dem 15. Jahrhundert. Und es geht ursprünglich nicht darum, dass ein Geistlicher seiner Gemeinde die Leviten liest, also das Buch Levitikus, drittes Buch Mose, sondern es geht ursprünglich um die priesterliche Ausbildung, also dass höherrangige Geistliche den niedrigrangigeren Geistlichen, den Diakonen und so weiter, regelmäßig, unter Umständen sogar täglich aus diesem Levitikus vorgelesen haben, weil darin kultische Gesetzgebung und Priesterkodex erklärt werden.
0: Das heißt, dann war das eben eine Anweisung und nicht eine Zurechtweisung. Das ist ja ein feiner Unterschied.
1: Ist ein feiner Unterschied, ist so. Wie das konkret damals ausgesehen hat im 15. Jahrhundert, das weiß ich natürlich nicht. Vielleicht waren die halt auch damals schon sehr gestreng unterwegs.
0: Könnte sein. Also, dass die Bibel da ein dankbar ist, dass sich hier viel findet, das war ja fast ein bisschen zu denken. Dichter und Denker, Goethe, Schiller sind schon mal so ein bisschen hervor, haben schon mal ein bisschen geschimmert. Die haben auch ihre Spuren hinterlassen.
1: Die haben riesige Spuren hinterlassen. Und was man halt heute gern vergisst, heute ist die Klassiker, so Weimarer Klassik, dem haftet ja so ein bisschen der Schulstoff an und das Staubige und da die Pflichtlektüre vor Prüfungen und so weiter. Hat aber eben sehr, sehr viel Niederschlag in unserer total aktuellen und immer noch einfach alltäglichen Sprache gefunden. Das kommt so ein bisschen eigentlich erst so auf den zweiten oder auf den dritten Blick, merkt man, was da alles drin steckt. Also ich habe, falls Sie das gehört haben, vorhin schon um 10 vor bei Florian Hauser schnell einen kurzen Umriss gemacht. Des Pudels Kern, das ist wahrscheinlich das bekannteste. Goethe, Faust 1, als sich der Mephisto offenbart, eben der sich als Hund verkleidet hat. Was mich selber überrascht hat, top, die Wette gilt.
0: Das musst du jetzt natürlich erklären.
1: Kennen alle von Wetten, dass aus dieser Fernsehshow. Aber eigentlich würde ich unterstellen, ist das Goethe. Man liest bei Faust, also Faust, das ist der Mensch, der sehr strebsam ist und der dann mit dem Teufel die Wette eingeht, dass der Teufel ihn dazu bringen soll, endlich mal auszuruhen. Und die Wette ist tatsächlich so, Faust sagt, werd ich beruhigt je mich auf ein Faulbett legen, so sei es gleich um mich getan, die Wette biete ich. Und der Teufel Mephisto sagt, top, sogar mit diesen charakteristischen 2P.
0: Unglaublich, unglaublich. Ob die das gewusst haben, als sie diese Sendung
1: müsste
0: konzipiert
1: man
0: haben,
1: fragen.
0: Das wäre eine spannende Frage.
1: Und dann ist es natürlich so, Popkultur jetzt, ja. Durch so einen Ausspruch in Wetten, das wird das massenhaft verbreitet. Und dann ist klar, das ist total anschlussfähig. Bei Goethe gibt es noch ganz viel mehr. Gefühl ist alles, Namen oder dann Worte, nur Schall und Rauch. Die sprichwörtliche Gretchenfrage ist natürlich auch Faust. Was ich auch nicht wusste, Faust 2.
0: Den lesen nicht so viele wie Faust 1.
1: Der ist auch nicht mehr überall Pflichtlektüre. Der Wahrheit letzter Schluss oder der Weisheit letzter Schluss im Originaltext ist auch Goethe. Es sind regelrechte Steinbrüche. Goethe, Schiller, auch Shakespeare, das gehört alles zusammen.
0: Und jetzt haben wir gerade mal, jetzt mal abgesehen von Shakespeare, wobei der ja in der deutschen Sprache auch seine Wirkung hat, sind wir bei der deutschen Sprache angelangt. Gibt es denn auch Redensarten mit Schweizer Ursprung, die Eingang in diese Sammlung der Redensarten gefunden haben?
1: Die gibt es bestimmt, vielleicht nicht so deutlich aus der Literatur, also auf dem Level von Goethe und Schiller populär. Da wird es schwierig, Schweizer Literatur zu finden. Ich habe mal versucht, so ein bisschen Gotthelf zu schauen, ob da was ist, aber es ist mir wenig begegnet. Tatsächlich aber natürlich Schweizer Bezug gibt es schon. Also wenn man dann eben zu Schiller guckt, Wilhelm Tell, durch diese hohle Gasse muss er kommen, ist völlig klar. Das ist auch in der Schweiz weit verbreitet. Ist auf Schiller zurückzuführen, das kommt im Wilhelm Tell vor. Genauso wie auch dieses Sprichwort, die Axt im Haus erspart den Zimmermann.
0: Und dann fällt mir auf, dass es immer mehr Begriffe gibt, die Konkurrenz erhalten aus dem Englischen. Schöne Grüße von Shakespeare. Statt dass man sagt, der langen Rede kurzer Sinn, sagt man in a nutshell.
1: Ja, der langen Rede kurzer Sinn, übrigens auch Schiller, aber anders, kommt aus der Wallenstein-Trilogie, das nur am Rande. Das ist natürlich ein klassisches Beispiel, wie sich Sprache sowieso verändert. Also das sieht man nicht nur bei den Redensarten, wenn man guckt, wie sich die deutsche Sprache verändert oder wie sich auch in der Schweiz die Mundarten verändern. Da kommen natürlich Einflüsse von außen und im Moment sind die englischen Einflüsse besonders stark, das ist klar. Das finde ich sehr einleuchtend, dass sich das dann auch im Gebrauch von Redensarten spiegelt.
0: Das lässt sich wahrscheinlich gar nicht vermeiden. Wie sieht es denn aus, apropos Gegenwart, mit modernen Werken als Quellen von Redensarten?
1: Es ist natürlich weniger einseitig, weil die Popkultur, eben früher war das so ein bisschen beschränkt, sagen wir auf Literatur und Theater, so Salonveranstaltungen, vielleicht noch Oper, ja. Das ist heute viel, viel breiter ausdifferenziert. Es gibt ja einfach ganz, ganz viele verschiedene popkulturelle Phänomene und also auch verschiedene Spenderbereiche. Man würde jetzt vielleicht schon erwarten, dass es so einzelne Mega-Hits gibt, wie zum Beispiel Harry Potter oder so, die dann auch als Spender von Redensarten fungieren, ist mir aber wenig begegnet, ehrlich gesagt. Also ich habe den Verdacht, dass es dann doch eher so einzelne Fangruppen sind, die sich auf sowas beziehen, die zum Beispiel Zaubersprüche von Harry Potter zitieren. Aber das ist nicht ganz so stark in der Allgemeinheit aufgegangen. Vielleicht noch am ehesten, ist aber auch schon wieder eher älter, Karl May, diese Winnetou-Romane. Da ist ja auch, also muss man sagen, ist sowohl sprachlich wie ideologisch ein bisschen überholt. Indianer kennen keinen Schmerz. Das ist natürlich inhaltlich auch völliger Quatsch, hat sich aber
0: lange gehalten, würde ich sagen.
1: Sehr, sehr lange gehalten. Ja. Auch diese Idee mit gespaltener Zunge sprechen, das ist auch Karl May. Also wenn man lügt wie eine Schlange. Es sind schon, gewisse Dinge sind da, auch von moderneren popkulturellen Sachen. Aber ich glaube, es ist viel verzettelter. Also auch so aus Filmen, Star Wars vielleicht, möge die Macht mit dir sein. Das zitieren wohl auch Leute, die Star Wars nicht gesehen haben. Aber es sind einzelne Phänomene. Ich glaube, es gibt nicht mehr so dieses eine, eben wenn man sagt, zum Beispiel Faust 1 von Goethe war so ein Riesenspenderwerk. Ich glaube, so ein dermaßen großes einzelnes Ding findet man heute schwer.
0: Ja, weil ja auch beim Film gibt es ja auch nicht so einen festgelegten Kanon, wie es den bei der Literatur bis zu einem gewissen Grad, bis zu einer gewissen Epoche tatsächlich noch gibt. Mhm. Sie sind beim Kulturplatz Talk auf SRF 2 Kultur. Wir sprechen heute über Redensarten, darüber, warum sie derart beliebt sind, was sie ausmachen, und natürlich beleuchten wir auch, woher sie kommen. Mein Gast ist SRF-Literaturredaktor Simon Leuthalt. Ich glaube, in deinem Fall darf man sagen, von Berufswegen belesen und aus Neigung passionierter Sprachspieler.
1: Zuweilen. Finde ich schön.
0: Ja, Erfahrung, erfahrungswert. Zuweilen kommt es ja auch vor, dass sich markante Begriffe aus der Werbung zu einer Art stehenden Begriff entwickelt. Wenn ich über einen Kollegen, selbstverständlich nicht dich, sagen würde, er sei ein Duracell-Häschen, wüsstest du sofort, was ich meine.
1: Der macht immer weiter, der hält immer durch, der hat immer Energie. So würde ich das ungefähr umschreiben.
0: Fehlt dem, oder was fehlt dem zur Redewendung, diesem Spruch?
1: Ich glaube nicht wahnsinnig viel. Es ist vielleicht eine Verbreitungsfrage und vielleicht ist es noch eine technische Frage, ob man das jetzt wirklich schon als Redensart bezeichnen will oder ob es dann doch eher eine einzelne Metapher ist, weil eigentlich sagt man ja einfach, diese Person ist wie diese Figur, die wir aus der Werbung kennen. Das muss man dann gucken, ob man jetzt sagen will, ja, eine Redensart ist es nur, wenn es aus mehreren Worten und in einer fixen Fügung besteht und so weiter. Aber grundsätzlich ist es nicht so weit entfernt, würde ich sagen.
0: Und damit sind wir bei der Gegenwart, bei der Technik auch angekommen. Also, dass man ja von Leuten hört, dass sie sagen, mein Akku ist leer, kommt nicht so selten vor. Da spricht dann ein Mensch, der sich selber auch als eine Art Maschine zu verstehen scheint.
1: Das habe ich sehr interessant gefunden, als ich jetzt recherchiert habe, ja, weil das, also ich finde es auch ein bisschen bedenklich, muss ich ehrlich sagen, wenn man dann mal guckt, wie viele Redensarten Menschen über sich selber sagen und sich damit eigentlich zu Automaten, zu Robotern, zu Maschinen erklären. Das hat mich überrascht. Also es ist ja nicht nur das mit dem Akku, was du gerade gesagt hast, sondern man spricht davon, ich kann nicht mehr, mein Tank ist leer. Jemand, der wahnsinnig viel weiß, hat eine volle Festplatte. Man kann sagen, ich fühle mich eingerostet wie eben eine Maschine, die nicht mehr richtig geölt ist, die nicht mehr richtig funktioniert. Ich hatte einen Systemabsturz.
0: Und das klingt alles auch ziemlich martialisch.
1: Ja, sind die Sicherungen durchgebrannt? Das kommt dann noch dazu, genau. Der Groschen ist gefallen oder auf Schweizerdeutsch mir ist zwanzigerli abgekehrt. Da geht es ja eigentlich auch darum, dass der Mensch sich selber als Verkaufsautomat bezeichnet, wo man eine Münze reinwirft. Und in dem Moment, wo die Münze dann fällt, dann setzt sich irgendwas in Bewegung.
0: Ich glaube, das wäre eine eigene Sendung, wenn ich mir das so überlege.
1: Der Mensch als Maschine?
0: Ja.
1: Ja, könnte man machen.
0: Wir merken uns
1: nächste
0: das.
1: Woche.
0: Genau. Wenn wir jetzt Redensarten als eine Art Spiegel der Gegenwart betrachten, auch der Gesellschaft, was für ein Bild zeichnen denn diese modernen Redensarten von den Menschen und dem gesellschaftlichen Zusammenleben?
1: Ja, vielleicht bleiben wir gerade noch schnell bei der Technologie eigentlich. Das ist halt so der technologische Fortschritt, der Wandel, das kann man super nachverfolgen. Also man sieht das, im Moment ist natürlich aktuell Internet und Computer, das sind die großen Spenderbereiche. Man kann sagen, das nimmt jetzt aber sehr viel Bandbreite in Anspruch, wenn man irgendwie belastet ist mit zu vielen Dingen gleichzeitig. Ähnlich ist so die Vorstellung, dass der Kopf ist wie so ein Internetbrowser. Ich habe zu viele Tabs offen. Ich weiß gar nicht mehr, was jetzt eigentlich wichtig ist und was nicht. Man kann sagen, einen Blackout haben, also eigentlich einen großen Stromausfall, der zu einem kompletten Absturz führt. Das sind alles Dinge, die natürlich sehr modern sind. Man kann aber auch so ein bisschen den größeren Rahmen auftun, schauen, okay, was bedeutet eigentlich Industrialisierung, was bedeutet Elektrizität, das Telefon, Autos, die Eisenbahn. Und das sind auch riesige Bereiche voller Sprichwörter und Redensarten natürlich, die zum Teil auch dann schon jetzt, wenn wir sie von heute aus anschauen, Zeugen sind von wie es früher war. Wir sagen immer noch, wir arbeiten mit Volldampf an einem neuen Projekt. Heute fahren keine Züge oder kaum mehr Züge oder Schiffe wirklich mit Dampf. Und trotzdem hat sich dieses Bild gehalten. Wir sprechen von einem Knopf in der Leitung, was wahrscheinlich früher mal eher so eine Wasserleitung war, irgendein Schlauch oder so. Wird aber heute, das finde ich auch interessant, natürlich schon übertragen auf wieder eine Datenleitung oder eine Internetleitung, wo auch nichts mehr durchkommt. Also es gibt ganz viele Dinge, wo man auch merkt, das finde ich wirklich interessant, wie sich die Bedeutung dann nach und nach ein bisschen wandelt. Aber das Bild bleibt immer noch das Gleiche, weil sich die Welt um dieses Bild herum halt auch gewandelt hat.
0: Wenn wir jetzt nochmal einen Blick zurückwagen, es zeigen ja auch viele, erstaunlich viele Beispiele, die wir heute schon gehört haben, wie lange sich bestimmte Redensarten halten können, wenn wir uns überlegen, wie wenige Menschen im Verhältnis in unseren Breiten heutzutage noch etwas mit der Landwirtschaft zu tun haben. Und dennoch hantieren wir bis heute mit gar nicht so wenigen Begriffen, die ihren Ursprung genau da haben.
1: Ja, das ist so. Also ich glaube auch, die Sprache ist wahrscheinlich ziemlich viel konservativer als die Entwicklung der Welt. Also das sind wirklich Orte, wo sich dann zum Teil als letzte Bastion noch Erinnerungen an solche Sachen halten. Du hast die Landwirtschaft angesprochen, das Mittelalter ist auch so ein Fall. Also wir sagen ja heute immer noch, wenn ich dich unnötig oder unangenehm lang auf irgendwas warten lasse, ich spann dich auf die Folter. Mhm. Das wird heute nicht mehr gemacht, das wird schon lange nicht mehr gemacht. Und dass man früher wirklich Menschen auf so eine Folterbank gespannt hat, das spielt dabei gar keine Rolle mehr. Der Begriff hat sich aber gehalten. Du hast die Landwirtschaft angesprochen. Das ist ein Ort, wo man wirklich natürlich ganz, ganz viele Metaphern herzieht. Ein schönes Beispiel, das ich nicht kannte, das mir beim Recherchieren begegnet ist, auch aus der Schweiz, für jemanden, dem man nachsagt, dass er oder sie nicht ganz bei Trost ist, geistig, nicht ganz geschöchlet sie.
0: Ui, was heißt das?
1: Schöchle ist eine, die Aktivität, das frisch gemähte Heu zu solchen Haufen aufzuschichten, die dann schön fein säuberlich organisiert auf der frisch gemähten Wiese liegen sollen. Und wenn man eben nicht ganz geschöchlet ist, dann ist das nicht fertig gemacht oder es ist nicht sauber gemacht. Und das wird dann in Analogie zum Kopf benutzt.
0: Interessant. Dann gibt es ja noch die Abteilung Tiere. Ich glaube, die müssen wir auch noch irgendwie streifen.
1: Die können wir gern streifen. Die Abteilung Tiere ist natürlich riesig. Da ist auch interessant, wie sich zum Teil die Bedeutung von einzelnen Tieren, das hat ja auch viel mit Fabeln zu tun, wofür ein Tier steht, ein Fuchs ist schlau und so weiter. Beim Huhn zum Beispiel konnte man nachweisen, das war früher so, wo die Bibel noch wichtiger war, war die Huhn so als das Huhn so als Muttertier ganz wichtig, das sich kümmert um seine Nachkommen. Und das hat sich dann nach und nach verändert. Heute redet man ja eher vielleicht von einem dummen Huhn.
0: Mhm. Ja. Und auch sonst, nicht zu Recht, aber.
1: Ja, genau, nicht zu Recht, weil dass die gar nicht mal so blöd sind, das ist ja mittlerweile auch nachgewiesen.
0: Die dumme Kuh und der dumme Esel. Ich glaube, der dumme Esel, den kannst du nicht mehr verwenden, aber die dumme Kuh wird schon noch gerne genommen.
1: Ja, Esel, das ist ja dann auch, also die sind einerseits, gelten sie als störrisch und andererseits als dumm. Also da sind dann auch, man merkt
0: aber
1: auch.
0: Aber halt auch sehr herzig.
1: Ja, klar, die sind auch sehr hübsch.
0: Auf Social Media sind sie Stars, die Esel.
1: Ja. Vielleicht gehen wir noch mal einen Schritt zurück, so also in Richtung Handwerk und in Richtung Wirtschaft im Allgemeinen. Da sind mir nämlich schon auch noch Dinge begegnet, die mich echt überrascht haben, wo ich auch wirklich für mich beim Recherchieren so Aha-Momente hatte. Zum Beispiel etwas auf die lange Bank schieben. Das kommt aus dem Rechtswesen eigentlich. Da geht es um eine Geschworenenbank wohl. Und ein möglicher Ansatz, das zu erklären ist, im Spätmittelalter gab es halt auch schon verschieden hohe Gerichte. Je höher das Gericht war, desto mehr Geschworene waren auf dieser Bank und desto länger wurde diese Bank. Und das heißt jetzt, wenn man etwas auf die lange Bank schiebt, dann nimmt man in diesem einen Prozess, kommt man eben nicht zu einer Entscheidung, sondern man schiebt es eine Instanz höher, dahin, wo die Bank länger ist.
0: Interessant. Also es ist also ziemlich erkenntnisreich, wenn man sich ein bisschen mit diesen Redensarten herumschlägt.
1: Ich finde, es ist wirklich ein unglaubliches Füllhorn von Welthaltigkeit und einfach auch von interessanten Geschichten, die einem da begegnen.
0: Die mit unserer Gegenwart dann doch wieder etwas zu tun haben, weil es um unsere Basis geht, um unsere Wurzeln.
1: Es geht um unsere Basis und unsere Wurzeln und es geht einfach auch darum, wie wir mit der Welt umgehen, glaube ich. Also es ist ja irgendwie, wir packen unser Erleben, wir packen unsere Welt in Sprache und weil wir das eben nicht immer nur ich nenne das jetzt in Anführungs- und Schlusszeichen, langweiligen Wortsinn machen wollen, sondern halt auch bildhaft, ist das sehr attraktiv.
0: Jetzt den Sprung zu machen zu einem Kapitel, das uns in der Schweiz nicht so betrifft, weil wir von Krieg verschont worden sind. Aber das ist ja auch noch ein Fundus, also das ganze Vokabular rund um den Krieg herum.
1: Ist vielleicht sogar eines der konstantesten Themen, ja. Also man muss ja sagen, leider so neben der Bibel. Krieg wurde und wird einfach irgendwo fast immer geführt. Allerdings. Und entsprechend findet man natürlich auch viele so kriegerische Ausdrücke. Ich finde es sehr interessant, dass man auch innerhalb von diesen kriegerischen Ausdrücken dann wieder schauen kann, wie sich die Welt entwickelt hat. Also man kann ganz, ganz alte Ausdrücke finden, zum Beispiel dieser Ausdruck ins Gras beißen, für wenn jemand stirbt. Das wirkt ja relativ drastisch, wenn wir das so sagen. Das kommt ursprünglich tatsächlich von gefallenen Fußsoldaten, also als wirklich noch auf den Feldern auf nahe Distanz gekämpft wurde und dann die Menschen gestorben sind, dann sind sie kopfüber auf den Boden gefallen und das hat halt wirklich ausgesehen, als ob sie ins Gras beißen würden. Auch der Ausdruck sich aus dem Staub machen, für so still und heimlich sich davon machen, kommt aus dem Krieg. Der ist auch schon lange belegt, seit dem 15. Jahrhundert. Da geht es auch um dieses Kriegsgetümmel auf dem Schlachtfeld. Da wird Staub aufgewirbelt und sobald diese Staubwolke groß genug ist, kann man sich natürlich auf leisen Sohlen davon machen.
0: Das ist wahrscheinlich eine der Redensarten, wo einem das nicht unbedingt bewusst ist, wenn man sie verwendet, was da dahinter steckt.
1: Denke ich auch. Oder auch das Abhauen für die gleiche Bedeutung auch eng mit Krieg verknüpft ist. Weil Abhauen sagt man nachweislich erst seit dem Ersten Weltkrieg. Und Hauen da geht eigentlich auf die Schläge der Fersen in den Boden zurück. Also das ist ein grober Ausdruck, Hauen, für wenn man schnell oder mit schweren Schritten rennt.
0: Mit schnellen Schritten und schweren Stiefeln wahrscheinlich.
1: Genau. Und abhauen ist dann davon hauen.
0: Ah.
1: Mhm. Sonst modernere Sachen. Seit dem 19. Jahrhundert spricht man von Torpedieren. Die Torpedos gab es halt vorher nicht, diese Wassersprengkörper. Mhm. Man redet auch von Dazwischenfunken oder Dreinfunken, da gehe ich schwer davon aus, dass das auch militärischen Ursprungs ist und natürlich mit Funkgeräten zu tun hat, wenn jemand auf dem gleichen Kanal störende Nachrichten in irgendeine wichtige Mitteilung hineinfunkt. Das heißt, man merkt also wirklich auch innerhalb von den einzelnen Spenderbereichen, es reicht eigentlich, wenn man sich ein so ein Fenster in die Welt anguckt, man kann auch da den Lauf der Welt nachvollziehen.
0: Aus welchen Bereichen gibt es eigentlich besonders viele Redensarten?
1: Ist schwer zu sagen, aber ich würde unterstellen, wahrscheinlich aus schon solchen Bereichen, wo man sich tendenziell schwer tut, drüber zu reden. Also wenn man, auch das eine Redensart, ein Blatt vor den Mund nehmen möchte, heißt...
0: Oder muss,
1: sei das wegen Sex, sei das wegen Geld, sei das wegen Tod und Sterben, sei es vielleicht auch wegen Alkohol oder Drogen. Ich glaube schon, aus diesen Bereichen gibt es sehr, sehr viele Redensarten oder ebenso mindestens sprichwörtlich angehauchte Ausdrücke, verhüllende Ausdrücke. Man spricht ja häufig auch von Euphemismen. Miteinander schlafen finde ich sehr interessant, weil das ist ja ziemlich das Gegenteil davon, was man eigentlich tut. Sich die Lampe füllen, für wenn man sich einen ansäuft. Also es gibt da diverse so verhüllende Ausdrücke, wo man merkt, okay, da wird was gesagt, das verstehen es alle, aber es wurde eben nicht das gesagt, was eigentlich gesagt wurde. Und das Gegenteil gibt es aber auch, dass man komplett übertreibt. Dass man also nicht verhüllt, sondern das, was so ein bisschen schwierig ist, drüber zu sprechen, ins Groteske erhebt.
0: Quasi zerstören, auch als auch ein Schutzmechanismus im Prinzip.
1: Genau, mindestens ist es dann sprachlich mal als besonders markiert.
0: Hast du da auch ein Beispiel?
1: Eben, also da würde ich sagen, findet man auch im Kontext von Tod und Sterben, da fällt mir auf, dass Menschen manchmal zu sehr drastischen Wörtern oder Ausdrücken greifen, auch wenn sie ursprünglich vielleicht gar nicht so schlimm waren, aber wenn man von Abkratzen spricht, das finde ich schon starken Tobak so. Und das ist ja eigentlich gar nicht gemeint, sondern es geht eigentlich in den meisten Fällen wohl darum, einfach zu sagen, diese Person ist gestorben. Aber man tut sich halt schwer damit.
0: Wieso sind Redewendungen in unserer Sprache so erfolgreich? Was sagst du als Sprachprofi so zum Schluss?
1: Weil es Spaß macht. Ich glaube, das ist wirklich einfach sehr attraktiv, damit umzugehen. Es ist natürlich auch ein bisschen ein Spiel. Man kann damit ja auch demonstrieren, dass man einer Sprache wirklich mächtig ist. Sowohl als einer, der es benutzt, als auch als eine, die es versteht. Es ist toll. Also man kann auf eine andere Weise bildhaft sprechen. Man kann mehr Sinn erzeugen oder einen anderen Sinn erzeugen. Und ich glaube, es ist einfach auch ein sehr kreativer Bereich. Also es ist auch attraktiv, mal was auszuprobieren und zu gucken. Ich versuche jetzt irgendeinen neuen Ausdruck zu etablieren. Mal schauen, ob der zündet.
0: Das ist allerdings auch mit Risiko behaftet, würde ich sagen.
1: Das ist mit Risiko behaftet, aber es ist auch mit Risiko behaftet. Generell, wenn man hingeht und auf Teufel komm raus, nochmal eine Redensart, Redensarten benutzen will. Also es ist dann schon, man muss ein bisschen aufpassen, dass man dann eben nicht plötzlich auf kaltem Fuß erwischt wird oder sonst auf keinen grünen Punkt kommt. Weil Okay. Das Risiko ist da.
0: Ich sehe es. Vielen Dank, Simon Leuthold, für diese heitere und erkenntnisreiche halbe Stunde zu Redensarten. Simon Leuthold ist SRF-Literaturredakteur.
1: Vielen Dank.
0: Mein Name ist Barbara Peter und der Kulturplatz-Talk von morgen ist dem Klang des Abschieds gewidmet, der Trauermusik.

Wolfgang Amadeus Mozart, Hornkonzert Nummer 1 D-Dur mit Nicola Rames und dem ORF Radiosinfonieorchester Wien. Und wir kommen zur Französin Rita Stroll, hier ihr Klaviertrio mit Nicolas Baldiroux, Aurélien Pascal und Tanguy de Bulancourt.

Die Flötistin Solveig Bargin und das Musikkollegium Winterthur in diesem Flötenkonzert in D-Moll von Carl Philipp Emanuel Bach. Roberto González Monjas hat dirigiert. Und zum Schluss jetzt noch die letzten 6 Minuten, die gehören Peter Wispelwey und sie gehören Johann Sebastian Bach. Peter Wispelwey spielt das Präludium der 5. Cellosuite von Johann Sebastian Bach. Das ist die mit der heruntergestimmten G-Seite.

0: Die Nachrichten von SRF um 10 Uhr mit Mario Sturni. Die Fluggesellschaft Swiss hat im ersten halben Jahr die Auswirkungen des Iran-Krieges zu spüren bekommen, weil der Treibstoff teurer wurde. Der Gewinn ging um 3% zurück, verglichen mit dem Vorjahreszeitraum, auf noch knapp 190 Millionen Franken. Wirtschaftsredaktor Jan Baumann.
1: Die Nachfrage ist ungebrochen stark, vor allem nach Flügen in den Premium-Klassen der Lufthansa-Tochter Swiss. Doch machen mittlerweile auch der Swiss die Treibstoffkosten zu schaffen. Der Iran-Krieg und die Sperrung der Straße von Hormuz hatten schon ab Februar die Kerosinpreise massiv ansteigen lassen, denn die Meerenge im Persischen Golf ist einer der wichtigsten Transportwege für die Versorgung der europäischen Luftfahrt mit Flugtreibstoff. Zunächst hatten Airlines wie die Swiss die Kerosinkrise nicht so groß gespürt wie manche Konkurrenten, dank der Absicherung der Preise schon Monate im Voraus. Nun aber schlägt die Preisexplosion am Markt auf die Kosten des Unternehmens durch. Konkret sind die Treibstoffkosten der Swiss um rund 50% gestiegen in den 3 Monaten von April bis Juni, wie das Unternehmen mitteilt. Treibstoff sei der größte einzelne Kostenposten der Swiss. Dank der guten Nachfrage im 2. Quartal konnte die Swiss hingegen mehr Reisende transportieren. Die Einnahmen kletterten in den 3 Monaten um 6% auf 1,6 Milliarden Franken.
0: Damit zu 2 kurzen Meldungen des Morgens. Die Schweizer Hotels haben in diesem Jahr bislang etwas weniger Gäste begrüßt als im Vorjahr. Die Zahl der Übernachtungen in Schweizer Hotels ist im ersten halben Jahr im Vergleich zum Vorjahreszeitraum um 0,7% gesunken.

0: Entlastung gab sie allerdings nicht. Besonders kritisch seien die heißen Mittagsstunden, denn dann könnten sich aus Glutnestern wieder Brände entwickeln, weil die Temperatur steige und die Luftfeuchtigkeit abnehme. Um dies zu verhindern, würden bis zu 30 Löschhelikopter und Löschflugzeuge zum Einsatz kommen. An den Löscheinsätzen sind rund 520 Feuerwehrleute beteiligt, darunter auch Rettungskräfte aus Frankreich und Rumänien sowie hunderte Freiwillige. Die Börsendaten von SIX, der Swiss Market Index, liegt im Moment bei 14.411 Punkten und damit 0,3% im Plus. Der Euro wird zu 93,24 Rappen gehandelt und der Dollar zu 81,01 Rappen. Und die Wetteraussichten, es ist ziemlich sonnig heute, bei schwülheißen 30 bis 35 Grad. Vor allem im Westen gibt es teils Schauer oder Gewitter. Das waren die Nachrichten von Radio SRF, verantwortlich Juliette Schild.
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2: Ha, das steht in diesen Wochen wohl am allermeisten für heiß. Für Klassikfans, die wir sind, steht Ha aber in erster Linie für Vasili was? Für Haydn, oder? Einen schönen Dienstagvormittag mit diesen Haydn-Tönen wünscht Beatrice Kern.

0: Der dritte Satz aus der Sinfonie Nummer 104 D-Dur der Salomon-Sinfonie von Joseph Haydn. Richard Hickox hat hier das Collegium Musicum 90 geleitet. Gartenarbeit war auch schon einfacher als zur Zeit. Der Rasen, der ist sowieso völlig braun und ausgetrocknet und je nach Gemeinde darf man den ja eh nicht mehr gießen. Dabei wäre doch Gartenarbeit etwas so Entspannendes, wie es auch für Sopranistin Nuria Real ist.
1: Es gibt mir sehr, sehr viel Frieden, diese Natur, weil das folgt ihren Rhythmus, egal wie verrückt das Außenwelt ist, egal was man für Stress oder das gibt mir so, das ist eine schöne Balance.
0: Die Balance für Nuria Real. Wenn dann irgendwann der Regen wiederkommt, dann wird der Garten auch wieder grün. Und Gärtnerin Nuria Real kann sich die Zeit ja auch bestens mit Singen vertreiben, so wie sie das hier tut in dieser Händel-Kantate.

Die Arie Sento il Dio Bambino aus der Kantate Aminta e Filide von Georg Friedrich Händel. Gesungen hat sie hier die Sopranistin Nuria Real.

0: Die Sinfonie G-Dur von Christoph Graupner. Siegbert Rampe hat hier das Ensemble Nova Stravaganza geleitet.
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0: Ich weiß genau, was ich sagen will, aber die Worte, die kommen einfach nicht heraus. So beschreiben Betroffene ein rätselhaftes Phänomen nach einem Schlaganfall oder einer Tumoroperation. Man spricht in der Medizin von einer Apraxie. Sven Ahnert.
2: Apraxie kommt aus dem Griechischen und heißt so viel wie Untätigkeit. Gemeint ist eine Störung, bei der Menschen erlernte, zielgerichtete Bewegungen nicht mehr richtig hinbekommen, obwohl Muskeln und Nerven völlig intakt sind. Die Hand weiß genau, wie man eine Schere hält, nur schafft es das Gehirn nicht mehr, die einzelnen Schritte in die richtige Reihenfolge zu bringen. Besonders eindrücklich zeigt sich das bei der Sprechapraxie. Betroffene wissen genau, welches Wort sie sagen wollen, doch ihr Gehirn kann die feinen Bewegungen von Zunge, Lippen und Kehlkopf nicht mehr richtig planen. Mal gelingt ein Wort, mal misslingt genau dasselbe Wort im nächsten Satz. Die Fehler sind unberechenbar. Es fehlt nicht das Wissen, sondern die motorische Gestaltung dahinter. Damit unterscheidet sich die Sprechapraxie deutlich von der Aphasie, bei der Sprache und Wortschatz verloren gehen. Die Sprechapraxie entsteht meist durch eine Schädigung im linken Stirnhirn, oft nach einem Schlaganfall in der Nähe des sogenannten Broca-Areals. In der Therapie setzt man genau an dieser Lücke an. Wiederholung, Rhythmus und Singen helfen dem Gehirn, die Bewegungsabläufe neu zu koordinieren. Viele Betroffene sprechen flüssiger, wenn sie im Takt oder in Melodien sprechen. Offenbar nutzt das Gehirn dabei andere Bahnen als beim spontanen Sprechen. Interessant ist dabei, dass automatisierte Redewendungen wie »Guten Tag« oft mühelos gelingen, während bewusst gewählte Wörter zur Zerreißprobe werden. So zeigt Apraxie, wie viel unbewusste Planung hinter jeder scheinbar einfachen Bewegung steckt, auch beim Sprechen.

Der zweite Satz aus der Violinsonate Nummer 1 F-Dur von Edvard Grieg. Die Solo-Geige, die hat ja Henning Kragerud gespielt, begleitet vom Tromsø Chamber Orchestra. Teresa Carreño war ein Ausnahmephänomen. Sie war gerade mal 9 Jahre alt, als sie in Washington im Weißen Haus für Präsident Abraham Lincoln gespielt hat. Über 50 Jahre später ist sie dorthin zurückgekehrt und hat für Präsident Woodrow Wilson gespielt. Dazwischen lag eine Weltkarriere als Pianistin. Als sie dieses Stück «Un rêve en mer» geschrieben hat, da war Teresa Carreño allerdings erst 15 Jahre alt.

Un rêve en mer, Träumen auf dem Meer, sozusagen das Werk einer 15-Jährigen, hört man der Musik also definitiv nicht an. Geschrieben hat es Teresa Carreño und gespielt hat es hier die Pianistin Sarah Cahill.

0: Das Orchestre de la Suisse Romande unter Fabio Luisi hat aus der Oper Jerusalem von Giuseppe Verdi gespielt. Berühmter Trompeter aus dem Jazz? Ja, da kommt den meisten wohl Louis Armstrong in den Sinn. Und was Louis Armstrong als Trompeter und Sänger einfach mal so in die Landschaft gestellt hat, das ist noch heute, 100 Jahre später, sensationell, sagt ein Trompeter von heute, Lukas Töni.
1: Die Klarheit in seinem Klang, die großen Intervalle, die er spielt, die Kontrolle über die sogenannten Shakes, also das super starke Vibrato, wo es eigentlich in den nächsten Naturton hochspringt und wieder zurück. Der gesamte Tonumfang, das Time, es ist einfach Top-Trompete gespielt. Auch das Scatten hier zeigt sehr schön, wie er mit dem harmonischen Material umgeht. Die Stimmführungen, die Chromatismen, die er braucht, um auf der nächsten Note zu landen, nehmen eigentlich sehr viel voraus, was dann in den 40er, 50er Jahren im Swing und später im Bebop noch stärker etabliert werden kann.

Ja, man sagt, er habe das Alte Testament des Jazz geschrieben, der Sänger und Trompeter Louis Armstrong. Ja, und sogar das greift zu kurz. Nach seinen Meilensteinen in den 1920er Jahren ist Louis Armstrong in den 30ern zum Jazzstar. Und nach dem Zweiten Weltkrieg, auch mit seinen Reisen in den damaligen Ostblock und durch Afrika, ja geradezu zum Weltstar geworden. Und in den 60ern ist es ihm sogar gelungen, die Beatles von Platz 1 der Charts zu schubsen. 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Und das hier, das ist nun einer der großen Hits mit Louis Armstrong, der Song quasi zur Sommerzeit, Summertime.

Musik zu den Temperaturen zur Zeit. Summertime, der Klassiker von George Gershwin mit Louis Armstrong und Ella Fitzgerald zusammen mit dem Russell Garcias Orchestra aus der Oper Porgy and Bess. Ja, die Oper, in der sich Klassik und Jazz so wunderbar gut vermischen, als hätte es nie, nie, nie was anderes gegeben. Heute vor 125 Jahren ist Louis Armstrong zur Welt gekommen. Die Welt des Jazz wäre ohne ihn definitiv einiges ärmer. Herzlichen Glückwunsch also zum Geburtstag, lieber Louis.

Das BBC Scottish Symphony Orchestra unter John Wilson hat hier aus den Country Dances von Richard Rodney Bennett gespielt. Musiker sein, das heißt üben, üben, üben. Für manche Musiker heißt es aber auch suchen, suchen, suchen. Und wenn sie Glück haben, dann finden sie auch. Hans-Jörg Schellenberger ist so ein suchender Musiker. Er sucht nämlich immer wieder nach Musik, die bis jetzt noch nicht aufgenommen wurde. Und wird da auch immer wieder fündig. Und noch besser, er teilt seine Fundstücke mit seinem Publikum, indem er diese Musik dann eben selbst aufnimmt. Bisher unbekannte Musik aufnehmen, völlig unvoreingenommen von bereits existierenden Aufnahmen. So hat es auch mit diesem Concertino getan. Das Concertino für Oboe und Orchester von August Klughardt. 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

0: Das Concertino für Oboe und Orchester, Opus 18 von August Klughardt. Hans-Jörg Schellenberger hat von der Oboe aus das Orchestra della Svizzera Italiana geleitet. Das ist SRF2 Kultur an diesem heißen Dienstagvormittag.
1: Die Nachrichten von SRF um 11 Uhr mit Mario Storni. Wer mit dem Schweizer ÖV unterwegs ist, bezahlt nächstes Jahr im Durchschnitt 3,6% mehr für die Reise. Allerdings erhöht die ÖV-Branche die Preise für Billette und Abonnements weniger stark, als sie zunächst geplant hatte, nach Verhandlungen mit dem Preisüberwacher. Ein GEA für die zweite Klasse kostet neu 4.095 Franken und damit 100 mehr als heute. Eigentlich wollte die Branche den Preis um 200 Franken erhöhen. Der Branchenverband Allianz Swisspass sagt, eine Preiserhöhung sei nach wie vor notwendig, unter anderem wegen höherer Energiepreise oder Personalkosten. Außerdem kündigt der Verband an, dass es mehr Sparbillette gibt für Reisende, die im Voraus buchen. Auch darauf habe man sich mit dem Preisüberwacher geeinigt. Auf das Bundesamt für Informatik und Telekommunikation hat es einen Cyberangriff gegeben. Betroffen waren die SharePoint-Server von Microsoft, auf denen Dokumente abgelegt und geteilt werden können. Heute vor einer Woche seien Auffälligkeiten auf den Servern bemerkt worden. Daraufhin sei der Zugriff darauf blockiert und Sicherheitslücken geschlossen worden. Betroffen seien die Zugangsdaten von rund 200 Konten. Es gebe aber keine Hinweise darauf, dass Daten gestohlen worden seien. Wer hinter dem Cyberangriff steckt, ist nicht bekannt. Zwei Meldungen zu den Waldbränden in Europa. In Griechenland seien die Waldbrände bei der Hauptstadt Athen weitgehend unter Kontrolle, das sagte die Feuerwehr gegenüber griechischen Medien. Entwarnung gab sie allerdings nicht. Aus Glutnestern könnten sich wieder Brände entwickeln. Um diese zu verhindern, würden bis zu 30 Löschhelikopter und Löschflugzeuge zum Einsatz kommen. Und auch im Osten der Niederlande ist ein Waldbrand ausgebrochen. Betroffen ist ein Naturschutzgebiet an der Grenze zu Deutschland. Das Feuer hat sich seit gestern rasch ausgebreitet und sei noch nicht unter Kontrolle. Die Lage ist gemäß den Behörden aber stabil. Rund 250 Feuerwehrleute und auch Löschhelikopter seien im Einsatz. Die höheren Ölpreise wegen des Kriegs im Iran machen das Tanken teurer und sie sorgen bei den Ölkonzernen für deutlich höhere Gewinne. So konnte die britische BP

Die sind jetzt in Hitzewelle Nummer 4 so ziemlich in der ganzen Schweiz ausverkauft. Ich habe aber das Gefühl, dass auch die Streicher hier gleich in diesem Orchester mit ihren emsigen Streichen uns auch etwas Luft zuwedeln dürften. Tönt sowieso viel besser als so ein ratternder Ventilator. Einen schönen, wenn auch heißen Dienstag wünscht Beatrice Kern.

Der erste Satz aus der Sinfonie D-Dur von Franz Ignaz Beck. Michael Schneider hat hier La Stagione Frankfurt geleitet. Ja, der große Orchesterapparat hat hier so ziemlich alles gegeben. Wir geben uns jetzt wieder etwas minimalistisch. Ein Instrument reicht nämlich für die nächsten Minuten. Ein Klavier nämlich.

0: Der erste Satz aus der Klaviersonate Nummer 4 G-Moll von Anne-Louise Brion de Jouy. Das Klavier, das hat ja Nicolas Horvat gespielt. Manchmal frage ich mich ja, wie erfolgreiche Solistinnen und Solisten so durch die Welt reisen. Tun sie ja ständig, gehört zu ihrem Jobprofil dazu. Und da geht es mir jetzt weniger um die armen Cellistinnen, die ihr Cello ständig von A nach B transportieren und im Flugzeug einen extra Sitzplatz für ihr Instrument buchen müssen. Nein, ich frage mich gerade, wie es Oboist Albrecht Meyer jeweils schafft, durch die Flughafen-Security zu kommen.
1: Mein Rohrschabemesser, das sieht aus wie so ein großes Gartenmesser, so ein Teppichmesser, so etwas. Und das habe ich immer dabei.
0: Sein Rohrschabemesser, immer dabei bei seinen Reisen um die Welt. Vermutlich hat Albrecht Meyer einfach einen guten Draht zur Security, dass ihm das noch nie am Flughafen abgenommen wurde. Hier spielt er nun auf seiner Oboe d'Amore.

erste Satz aus dem Konzert für Boe d'Amore, Verdi Prati von Andreas Tagmann. Ein Konzert über Themen von Händel. Gespielt hat es der Oboist Albrecht Meyer und die Sinfonie Varsovia. Gute 270 Jahre liegt Händel jetzt schon unter der Erde, aber hätten Sie gedacht, dass es tatsächlich noch diverse offizielle Georg Friedrich Händel Fanclubs gibt? Ja, Social Media macht's möglich. Händel, der hat einfach Dauerbrenner-Qualitäten, denen kann man sich nicht entziehen. Das hat uns mal Ellen T. Harris erklärt, langjährige Leiterin vom Music Department am MIT. Ja, und Händel-Forscherin Ellen T. Harris, die befindet sich mit ihrer Händel-Liebe übrigens in ziemlich prominenter Gesellschaft, von Schriftstellerin Donna Leon über Singer-Songwriter Rufus Wainwright bis hin zu Hollywood-Ikone John Malkovich, alles bekennende Händelianer. Und wie sieht es bei Ihnen aus? Vielleicht ist ja genau heute der Tag, an dem auch Sie zum eingefleischten Händel-Fan werden. Das Kammerorchester Basel wird Sie jedenfalls freuen. Heute Abend lädt es nämlich ein zum Händel-Konzert zusammen mit gefeierten Opernstars. Liebe, Eifersucht, Händel, so lautet der Titel von diesem Abend. Los geht's um 19 Uhr in der Martinskirche Basel. Und zur Einstimmung haben wir nun eine der Solistinnen für Sie, die uns die Arietta eines weiteren historischen Händel-Fans singt. Katharina Kaspar als Ännchen in Karl Maria von Webers Freischütz.

Heiteres Gekicher hier in der Arietta kommt ein schlanker Bursch gegangen aus der Oper Der Freischütz von Karl Maria von Weber. Gekichert, respektive gesungen, hat sie die Sopranistin Katharina Kaspar, begleitet vom Freiburger Barockorchester unter René Jacobs.

Die Galliarde Muilinda von Anthony Holborn. Gespielt haben die Barocksolistinnen aus Norwegen unter Bjarte Eike. 20 Kinder hatte Johann Sebastian Bach. Gut, er hatte dafür auch zwei Frauen. Und von diesen 20 Kindern haben gerade mal 10 überhaupt das Erwachsenenalter erreicht. Kindersterblichkeit war damals ein großes Thema. Wir können echt dankbar sein für die heutige Medizin. Kind Nummer 18, das war Johann Christian Bach, geboren in einer der berühmtesten Musikerfamilien der Geschichte. Und selbstverständlich ist auch er Musiker geworden. Was denn sonst? Anders als sein Vater hat Johann Christian Bach Musik voller Leichtigkeit und Eleganz geschrieben und wurde damit sogar zu einem wichtigen Vorbild für den jungen Mozart, dank Musik wie dieser hier.

0: Die Sinfonie S-Dur von Johann Christian Bach, Musik vom jüngsten Sohn von Johann Sebastian Bach, Ewald de Meyre, hat hier den Bach-Konzentus geleitet.
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0: Soldaten sind Mörder. Heute vor 95 Jahren konnte man dieses Zitat in der deutschen Zeitschrift Die Weltbühne lesen. Geschrieben hatte es der Schriftsteller Kurt Tucholsky. Das Zitat, das wurde zu einer Parole von Pazifistinnen und Pazifisten. Mehrfach haben sich auch Gerichte in Deutschland damit befasst. Michael Wieland.
2: Es war eine Glosse über den Ersten Weltkrieg, die der deutsche Schriftsteller Kurt Tucholsky 1931 für die Weltbühne geschrieben hatte. Unter einem Pseudonym aus seinem Exil in Schweden. Der bewachte Kriegsschauplatz hieß die Glosse von Tucholsky, der im Ersten Weltkrieg selbst als Soldat kämpfte.
3: Da gab es 4 Jahre lang ganze Quadratmeilen Landes, auf denen war der Mord obligatorisch, während er eine halbe Stunde davon entfernt ebenso streng verboten war. Sagte ich, Mord? Natürlich Mord. Soldaten sind Mörder.
2: Tucholsky, der sich nach dem Ersten Weltkrieg als Pazifist sah und auch den Friedensbund der Kriegsteilnehmer mitgründete, hatte seine Auffassung bereits zuvor vertreten. Er bezeichnete Soldaten als professionelle Mörder oder als ermordete Mörder. Doch erst die Glosse in der Weltbühne löste starke Reaktionen aus. Weil Tucholsky in Schweden für die deutsche Justiz unerreichbar war, ging der Reichswehrminister gegen den Herausgeber der Weltbühne vor, gegen Karl von Ossietzky. Er wurde wegen Beleidigung der Reichswehr angeklagt. Ossietzky verteidigte den Artikel im Prozess.
3: Es ist falsch, wenn man annimmt, dass es sich in dem Weltbühnenartikel um die Diffamierung eines Standes handelt. Es handelt sich um die Diffamierung des Krieges.
2: Im Juli 1932 fiel das Urteil. Das Gericht sprach Ossietzky frei. Das allgemeine Zitat «Soldaten sind Mörder» ziele nicht auf bestimmte Personen und sei daher keine Beleidigung. Reichspräsident Paul von Hindenburg führte in der Folge den Ehrenschutz für Soldaten ein, den die Nationalsozialisten später mit dem Ehrenschutz für die NSDAP ergänzten. Beides wird nach dem Zweiten Weltkrieg wieder abgeschafft. «Soldaten sind Mörder» wird zu einer Parole der Friedensbewegung und sorgt in Deutschland immer wieder für Diskussionen. Auch in der ZDF-Kabarett-Sendung «Neues aus der Anstalt», wo Georg Schramm 2007 als Oberstleutnant die Bühne betrat, mit dem Tucholsky-Zitat auf einem Button.
4: Was sagen Sie hierzu?
5: Soldaten sind Mörder. Richtig. Sie tragen den Tucholsky offen. Respekt. Aber kommt das nicht 80 Jahre zu spät?
4: Hören Sie, das ist eine gezielte Provokation. Also, das ist brandaktuell. Nein. Sagen Sie mir bitte, was Sie davon halten.
5: Würde es Sie stören, wenn hier stünde, Metzger sind Fleischer?
2: Fragen. Immer wieder landet das Zitat auch vor deutschen Gerichten, auch in den 90er Jahren. Volksverhetzung oder freie Meinungsäußerung ist jeweils die Frage. Erneut gibt es Freisprüche, unter anderem für einen Mann, der während des Zweiten Golfkriegs das Zitat an seinem Auto aufklebte, oder für einen Studenten, der damit gegen eine Übung der NATO demonstrierte. Die Begründung hatte sich nicht verändert. Wer das Zitat «Soldaten sind Mörder» als generelle Kritik am Soldatentum oder Kriegshandwerk brauche, bleibe straffrei. Wieder gibt es Empörung. Wie schon 1932 fordern einige konservative Politiker einen Ehrenschutz für Soldaten.
6: Wenn sich also der strafrechtliche Schutz für eine bestimmte, von der Verfassung selbst besonders thematisierte Gruppe von Menschen in diesem Staat als unzulänglich herausstellt, dann ist es die verdammte Pflicht und Schuldigkeit der Politik, und zwar ganz konkret dieses Bundestages, hier nachzubessern, das heißt, diesen Schutz zu liefern.
2: Begründet der damalige Justizminister Edzard Schmidt von der FDP im März 1996 in der Parlamentsdebatte den Gesetzesentwurf zum Ehrenschutz für Soldaten. Dieser scheitert schließlich und so darf Kurt Tucholskys Aussage «Soldaten sind Mörder» vom 4. August 1931 in Deutschland weiter als Friedensparole gebraucht werden.

Der zweite Satz aus dem Flötenquartett H-Moll von François Devienne, gespielt hier von einem Quartett um den Flötisten Barthold Keuken.

Harfenist Xavier de Maistre hat diese Prélude C-Dur von Sergei Prokofjew gespielt. Zauberflöten kennen Sie, oder? Na Logo, die Zauberflöte inklusive dieser Königin der Nacht, Papageno, Papagena, Tamino und Pamino. Ja, die Pamina, so heißt sie, die kennen Sie, ist ja schließlich die berühmteste Oper der Welt. Kann man, glaub's, ohne Übertreibung so sagen. Aber haben Sie schon mal was vom Zauberglöckchen gehört? Genau. Das ist etwas weniger bekannt. Dieses Zauberglöckchen, das hat Johann Nepomuk Hummel geschrieben für eine damals beliebte Zauberoper. Die Geschichte um dieses Zauberglöckchen ist heute zum größten Teil allerdings vergessen. Geblieben ist aber diese zauberhafte Musik hier.

0: Zwei Sätze aus dem Ballett Das Zauberglöckchen von Johann Nepomuk Hummel. Howard Shelley hat hier die London Mozart Players geleitet. Das ist SRF 2 Kultur. Schönen Mittag und eine gute.
1: Die Nachrichten von SRF um 12 Uhr mit Mario Sturni. Wer mit dem Schweizer ÖV unterwegs ist, bezahlt nächstes Jahr im Durchschnitt 3,6% mehr für die Reise. Allerdings erhöht die ÖV-Branche die Preise für Billette und Abonnements weniger stark, als sie zunächst geplant hatte, nach Verhandlungen mit dem Preisüberwacher. Ein GEA für die zweite Klasse kostet neu 4.095 Franken und damit 100 Franken mehr als heute. Eigentlich wollte die Branche den Preis um 200 Franken erhöhen. Außerdem kündigt der Verband an, dass es mehr Sparbillette gibt für Reisende, die im Voraus buchen. Auch darauf habe man sich mit dem Preisüberwacher geeinigt. Der Branchenverband Allianz Swisspass sagt, eine Preiserhöhung sei nach wie vor notwendig, unter anderem wegen höherer Energiepreise oder Personalkosten. Am 27. September stimmt die Schweiz über die Neutralitätsinitiative ab, hinter der unter anderem Alt-SVP-Bundesrat Christoph Blocher steht. Nun hat das Ja-Komitee um Blocher seine Argumente präsentiert. Es brauche die Initiative, weil die traditionelle Schweizer Neutralität zunehmend ausgehöhlt und letztlich sogar abgeschafft werde. Die Initiative will eine immerwährende bewaffnete Neutralität in der Bundesverfassung verankern und sie will unter anderem Wirtschaftssanktionen einschränken. Damit wären etwa die derzeitigen Schweizer Sanktionen gegen Russland nicht mehr möglich. Bundesrat und Parlament sind gegen die Initiative. Von den grossen Parteien unterstützt sie einzig die SVP. Zwei Meldungen zu den Waldbränden in Europa. In Griechenland seien die Waldbrände bei der Hauptstadt Athen weitgehend unter Kontrolle. Das sagte die Feuerwehr gegenüber griechischen Medien. Entwarnung gab sie allerdings nicht. Aus Glutnestern könnten sich wieder Brände entwickeln. Um dies zu verhindern, seien bis zu 30 Löschhelikopter und auch Löschflugzeuge im Einsatz. Und auch im Osten der Niederlande ist ein Waldbrand ausgebrochen. Betroffen ist ein Naturschutzgebiet an der Grenze zu Deutschland. Das Feuer hat sich seit gestern rasch ausgebreitet und es sei noch nicht unter Kontrolle. Die Lage ist gemäß den Behörden aber stabil. Rund 250 Feuerwehrleute und auch Löschhelikopter seien im Einsatz. Die Börsendaten von SIX, der Swiss Market Index, liegt im Moment bei 14.388 Punkten plus 0,1%. Der Euro wird zu 93,22 Rappen gehandelt und der Dollar zu 80,99 Rappen. Und dann noch die Wetteraussichten. Es ist oft sonnig mit einigen Schauern und auch kräftigen Gewittern. Heute um 34, morgen im Norden dann um 32 Grad. Das waren die Nachrichten von Radio SRF, verantwortlich Frank Estermann.
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3: Mit Bodo Frick und heute würdigen wir die österreichische Autorin Monika Helfer mit einem Nachruf. Die Schriftstellerin ist am Sonntag mit 78 Jahren

0: angeschaut. Erste Frage: Wie haben der Dortmunder Theatermann Markus Lobes und sein Team den KI-Ring vorbereitet?
1: Markus Lobes und sein Team haben die KI im Vorfeld gefüttert mit jeder Menge Material. Also sie haben dieser KI Texte gegeben, das Libretto, auch die Partitur, Interpretationen und das vor allem jede Menge Bilder.
2: Was heißt jede Menge? Was sind das für Bilder?
1: Das sind zum einen Bühnenbildentwürfe und Szenenfotos aus den vielen, vielen Bayreuther Ring-Inszenierungen der letzten 150 Jahre. Die KI verarbeitet auch die jeweilige Aufführung in Echtzeit. Also die weiß immer, wo wir gerade sind. Und deswegen passen auch diese alten Bühnenbilder jeweils zur Handlung. Aber die Bilder verschwimmen ständig. Man muss sich das vorstellen wie so einen dickflüssigen Teig, der sich ständig verformt zu so abstrakten, schlierigen Farbflächen und Mustern. Dazwischen ploppen dann plötzlich Bilder aus der politischen Geschichte auf. Also Kaiser Wilhelm, Hitler, Adenauer, Queen Elizabeth, Reagan, Kohl. Aber auch Schriftsteller Thomas Mann, Günter Grass. Oder da taucht dann mitten in der großen Liebesszene zwischen Siegfried und Brünnhilde taucht dann ein Plakat aus der Ölkrise von 1973 auf mit dem Schriftzug Sorry, no gas today. Rätselhaft.
2: Also im besten Fall können solche KI-generierten Bilder ja einen neuen Assoziationsraum aufmachen, aber bei Ihnen klingt das jetzt schon so, als seien diese Bilder ja vor allem total verwirrend gewesen, weil sie mit der Handlung nichts zu tun haben.
1: Ja, also jedenfalls diese politischen Bilder, also vor allen Dingen auch ein Rhythmus, der die Gefühle der Musik in ein optisches Äquivalent übersetzt. Das könnte ja auch bei diesen abstrakten Mustern umgesetzt werden. Das will sich einfach nicht einstellen. Wenn man schon auf jede Geschichte verzichtet, dann müsste man doch wenigstens versuchen, Abwechslung zu schaffen. Also eine Dramaturgie, das macht Wagners Musik ja auch. Steigerungen, Spannungsbögen und so. Aber Fehlanzeige, das ist unglaublich eintönig. Ja, und wenn eben diese politischen Bilder auftauchen, versucht man natürlich, das zu entschlüsseln. Hat das irgendeine Bedeutung, dass dieses Bild gerade jetzt kommt, an diesem Punkt der Handlung? Aber man findet da einfach nichts. Queen Elizabeth und John F. Kennedy waren halt damals, als die gezeigten Bühnenbilder in Bayreuth zu sehen waren, politisch irgendwie wichtig. Mehr ist da nicht. Und dieses immer wieder ergebnislose Rumrätseln ist einfach frustrierend.
2: In den vergangenen Tagen wurde in den Medien ja auch viel über die negativen Reaktionen in Bayreuth berichtet. Wie haben Sie das vor Ort erlebt?
1: Ja, ich habe schon oft Buhstürme in Bayreuth erlebt. Manche waren sogar von der Phonstärke her heftiger. Aber da gab es immer auch begeisterte Unterstützer. Auch wenn diese Fraktion klein war, da gab es eine Auseinandersetzung im Publikum. Und das war hier anders, als Kurator Markus Lobbes und sein Team am Samstag nach dem letzten Teil, nach der Götterdämmerung, vor den Vorhang kommen. Da ist der Applaus schlagartig weg. Man hört ausschließlich Buh. Also so einhellig habe ich das noch nie erlebt.
2: Was macht eigentlich die Bilderflut mit den Sängern, den Sängerinnen? Haben die überhaupt eine Chance, dagegen anzukommen?
1: Ja, den Sängerinnen macht es das sicher schwer, denn die stehen hinter eben dieser halbdurchsichtigen Gaze, Sie haben es gerade erwähnt, auf die werden diese KI-Bilder projiziert. Also die müssen quasi gegen eine leuchtende Wand ansingen, die sie vom Orchester und vom Publikum trennt, optisch und auch psychologisch.
2: Und Wagners Musik ist so mächtig, dass auch eine noch so schwache Bühnenumsetzung sie nicht umbringen kann.
1: Absolut. Also Christian Thielemann hat das ganz intensiv und leidenschaftlich dirigiert und vor allem Michael Volle war ein ganz fantastischer Wotan. Das war musikalisch schon sehr erfreulich.
2: Also dieses KI-generierte Bühnenbild jetzt in Bayreuth hat nicht funktioniert, aber ist das insgesamt trotzdem eine Technik mit Potenzial? Weil wir werden ja weiter damit umgehen müssen.
1: Grundsätzlich könnte ich mir das schon vorstellen. Also natürlich im Theater, ich glaube, das wird so bleiben, ist der Mensch die Hauptsache, die körperliche Anwesenheit von Menschen in einem Raum, eine Gemeinschaft in Echtzeit, hier und jetzt. Aber eine KI könnte das ja als Spielpartner ergänzen und sicher sehr viel stimmiger als in diesem Fall. Der Fantasie sind ja keine Grenzen gesetzt, zum Beispiel bis hin zu einer Live-Interaktion mit dem Publikum. Aber da sehe ich doch eher lebende Komponistinnen und Komponisten am Zug. Die könnten das ja zum integralen, von vornherein mitgedachten Bestandteil eines neuartigen Musiktheaters machen. Und darauf wäre ich schon sehr neugierig.
0: Das waren die Eindrücke von Bernhard Neuhoff. Er ist Musikredaktor beim Bayerischen Rundfunk. Die Bayreuther Festspiele dauern noch bis Ende August. Am Sonntagabend ist bekannt geworden, dass die österreichische Schriftstellerin Monika Helfer überraschend gestorben ist an den Folgen eines Sturzes. Sie wurde 78 Jahre alt. Monika Helfer wurde vielfach ausgezeichnet, hat Romane, Hörspiele und Erzählungen

0: Handlungen geschrieben und ist vor allem durch ihre drei autofiktionalen Romane bekannt: Bagage, Fatih und Löwenherz. Literaturredaktor Michael Luisier hat gestern über Monika Helfer und ihr Werk gesprochen. Beatrice Kern hat das Gespräch mit ihm geführt.
1: Michael, wen verlieren wir mit Monika Helfer?
2: Wir verlieren eine bedeutende Schriftstellerin aus dem Vorarlberg, die, wie du bereits gesagt hast, vor allem durch ihre Familientrilogie bekannt geworden ist. Das allerdings relativ spät, mit über 70 Jahren erst. Man darf aber ihr Werk nicht auf diese drei Bücher reduzieren. Monika Helfer hat jung angefangen zu schreiben, hat mehr als 30 Bücher publiziert und ist von Anfang an für ihr Werk ausgezeichnet und damit auch gefördert worden. Sie gehört schon lange zu den bedeutenden Stimmen der deutschsprachigen Literatur.
1: Was zeichnet sie denn aus? Also was sind ihre Merkmale?
2: Also erstmal ihre Vielseitigkeit. Sie hat Romane geschrieben, Hörspiele, Theaterstücke, Erzählungen, Kinderbücher. Dann vom Stilistischen her ihre Klarheit, ihre Eleganz, ihre präzise, ungekünstelte, knappe Sprache, ihre Melancholie und Trauer auch, die oft mitschwingt. Und dann inhaltlich, dass es oft um schwierige Familienkonstellationen ging, oft auch aus der Perspektive eines Kindes oder von Jugendlichen ausgesehen. Und vieles oder fast alles ist auch angesiedelt im ländlichen Raum, jenseits der Großstadt, also im Vorarlberg.
1: Komplizierte Familienkonstellation, das ist eines der Hauptthemen, hast du gesagt. Woher kommt das?
2: Das kommt wohl aus eigener Erfahrung. Sie ist in ärmlichen Verhältnissen aufgewachsen, hat früher ihre Mutter verloren. Die Geschwister wurden dann getrennt und auf verschiedene Familienmitglieder aufgeteilt. Da war sie 11 Jahre alt und hat da angefangen zu schreiben, um ihre Gedanken zu ordnen, wie sie mal in einem Interview gesagt hat. Ein Gedanke, der dann später auch in der Trilogie wieder auftaucht, die Gedanken ordnen zu müssen. Es gibt aber auch andere Themen, wofür sie bekannt geworden ist. Eines ist beispielsweise das, sie lebt in Hohenems zusammen mit ihrem Mann Michael Köhlmeier. Und das ist ein Ort mit einer bedeutenden jüdischen Vergangenheit. Und das hat sie mehrfach thematisiert in einem Kinderbuch. Zusammen mit ihrem Mann hat sie das geschrieben und mit Texten für die Dauerausstellung im Jüdischen Museum Hohenems.
1: Ja, du hast ihn erwähnt, Michael Köhlmeier, ihren Mann, ebenfalls ein Schriftsteller. Mit ihm war sie in zweiter Ehe, seit 1981 verheiratet. Wie hat sich diese Ehe auf ihr Werk ausgewirkt?
2: Ja, das ist eine einzigartige Geschichte. Da wohnten tatsächlich zwei bedeutende Literaten jahrzehntelang unter einem Dach und schufen ein umfangreiches Werk von höchster Qualität, respektive eben zwei umfangreiche Werke von höchster Qualität. Die beiden haben sich ein Leben lang unterstützt in allen Phasen ihres Schaffens. Insofern ist ihr Tod eben auch eine große persönliche Tragödie für den Hinterbliebenen, wie auch schon der Unfalltod der Tochter Paula für beide im Jahr 2003 eine große Tragödie gewesen ist.
1: Eine Sache würde ich gerne nochmals nachfragen. Du hast eingangs gesagt, dass sich Monika Helfer erst mit über 70 ein breites Publikum erschreiben konnte. Warum denn so spät erst?
2: Also bekannt war sie schon immer, aber sie hat offenbar diese autofiktionalen Texte über ihre Familie immer nur nebenher geschrieben und gar nicht an eine Veröffentlichung gedacht ursprünglich. Und als sie es dann doch veröffentlicht hat, hat sich herausgestellt, dass diese Bücher unendlich gut verkauft haben.
1: Mhm. Wen wir verlieren, das habe ich schon gefragt, aber was verlieren wir mit Monika Helfer?
2: Wir verlieren eine einzigartige literarische Stimme, auch aus unserer direkten Nachbarschaft Vorarlberg. Wir verlieren eine Sichtweise auf die Sicht auf die Ränder der Gesellschaft, auf die Menschen, die normalerweise nicht im Zentrum stehen. Und wir verlieren Bücher, die noch gekommen wären, denn der Schatz ihrer Herkunftsfamilie war noch nicht gehoben. Es hätte sicher noch einiges zu erzählen gegeben für sie.
0: Sagt Literaturredaktor Michael Luisier über die österreichische Schriftstellerin Monika Helfer. Sie ist am Sonntag überraschend gestorben.
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0: Stellen Sie sich vor, Sie sitzen im Konzertsaal, das Orchester spielt ganz leise, ein intimer Moment, und genau da kracht ein Huster aus der letzten Reihe los. Im Saal gehören solche Momente dazu, das Publikum ist schließlich mittendrin. Wer das gleiche Konzert später im Radio hört, bekommt vom Huster wahrscheinlich nichts mehr mit. Wie von Zauberhand ist er aus der Konzertaufnahme verschwunden, gezaubert hat der Tonmeister oder die Tonmeisterin. Sophia Heury bringt uns diesen Beruf näher.
4: Damit ein Konzert im Radio zu hören ist, braucht es weit mehr als ein paar Mikrofone im Saal. Jemand muss die Aufnahme vorbereiten, sie vor Ort mischen und anschließend für die Sendung bearbeiten. Für all das ist unter anderem Lars Dölle zuständig. Er arbeitet als Tonmeister bei SRF und begleitet Konzertaufnahmen von der ersten Planung bis zur fertigen Sendung. Seinen Beruf beschreibt er so.
5: Für mich ist der Tonmeister eigentlich die Brücke zwischen Musik und Technik. Das ist jetzt die ganz kurze Version, die etwas längere ist, dass man das, was auf der Bühne passiert, im Idealfall auch selber nachvollziehen kann, weil man vielleicht selber auch Musik macht und dann das Ganze übersetzen kann auf die Technik. Wie nimmt man das Ganze auf? Das ist eigentlich die Schnittstelle zwischen diesen zwei Welten.
4: Lars Dölle arbeitet für SRF vor allem in der Außenproduktion. Er fährt dorthin, wo die Musik spielt. In Konzertsäle, Kirchen, an Festivals oder auf Open-Air-Bühnen in der ganzen Deutschschweiz. Ein gewöhnlicher Konzertmitschnitt beschäftigt ihn ungefähr 3 Arbeitstage lang. Bevor überhaupt ein Mikrofon steht, klärt Lars Dölle die organisatorischen Fragen.
5: Ich mache Zeitpläne, ich überlege, wie sieht die Situation vor Ort aus, was brauche ich, Strom, Glas, wo kann ich das Kabel durchziehen, so ganz Basics. Dann Personal buchen, Zufahrtsbewilligung, bababa. Also das sind so die ganzen Sachen, die eigentlich mit Musik mal gar nichts zu tun haben, das ist eigentlich nur die Organisation.
4: Diese Vorarbeit füllt oft bereits einen ganzen Arbeitstag. Um die Musik vor Ort geht es erst an Tag 2, in diesem Jahr zum Beispiel beim Jazzfestival in Langnau. Dorthin kommt Lars Dölle in einem sogenannten Produktionswagen, einer Art mobilem Tonstudio auf 4 Rädern. Vor Ort muss er das Material ausladen, Kabel ziehen und Mikrofone aufstellen, die den Ton von der Bühne in den Produktionswagen übertragen. Dann kommt die erste Band zum Soundcheck auf die Bühne. Im Wagen sitzen Lars Dölle und der Produzent der Sendung vor Bildschirmen, Lautsprechern und einem riesigen Mischpult. Hier kommen die Signale der Mikrofone zusammen. Der Tonmeister stellt einige Regler lauter, andere leiser, verschiebt nochmal ein Mikrofon auf der Bühne und findet so den richtigen Klang.
5: Das ist wie Kochen, gibt ganz viele Zutaten, packt mal alles zusammen und dann im Mischpult wird gerührt. Und am Ende gibt es dann eine Summe, also das Gericht, was fertig ist, was dann je nachdem entweder aufgenommen wird oder im Live-Bereich auf die Lautsprecher gegeben wird, damit das Publikum hört, was auf der Bühne passiert.
4: Als Jazz-Pianist und Sänger bringt Lars Dölle viel musikalische Erfahrung mit. Mindestens ebenso wichtig für ihn ist aber etwas anderes.
5: Eine wichtige Fähigkeit als Tonmeister ist soziale Kompetenz, weil du musst Menschen arbeiten, musst ihre Bedürfnisse verstehen lernen. Und das heißt, ich bin eigentlich ein im Idealfall ebenwürdiger Partner bei der Aufnahme. Wenn ich nicht kommunizieren kann, funktioniert das nicht.
4: Ein Vertrauensverhältnis zu den Musikerinnen und Musikern ist essentiell. Während sie auf der Bühne spielen, mischt Lars Dölle das Geschehen live im Wagen zu einer vollständigen Stereofassung ab. Aber auch damit ist die Arbeit noch nicht getan. Der letzte Schritt ist der Schnitt. Kleine Fehler auf der Aufnahme können hier noch korrigiert werden.
5: Schneiden heißt, ich habe Huster, ich habe Fehler, die beim Musizieren passiert sind, Rhythmik, Intonation. Es gibt zahlreiche Sachen, die passieren können. Und dann haben wir die Generalprobe als Rückversicherung, wo wir sagen können, okay, jetzt schneiden wir quasi die Teile, die im Idealfall bei der Generalprobe gut gelaufen sind, in das Konzert rein.
4: Mit diesem letzten Schritt entsteht die Sendefassung für das Radio. Was so mühelos und selbstverständlich klingt, ist also das Ergebnis von präziser Planung, technischem Handwerk und musikalischem Verständnis. Wenn das alles zusammenkommt, können sich die Hörerinnen und Hörer am Schluss über wunderschönen Klang freuen.
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0: Am Montreux Jazz Festival stand er einige Male auf der Bühne, der US-amerikanische Jazzmusiker Tony Bennett. Zum letzten Mal zusammen mit Lady Gaga im Jahr 2015. Und gestern am 3. August wäre Tony Bennett 100 Jahre alt geworden. Musikredaktorin Aline Stadler wirft einen Blick auf sein Leben.
7: Tony Bennett, eine Ikone der US-amerikanischen Musikgeschichte, ein Gentleman des Jazz, tief verwurzelt in der Tradition des Great American Songbooks. Seine Zusammenarbeit mit Lady Gaga kommt nicht von ungefähr. Zu Lebzeiten fördert Tony Bennett mit seinen berühmten Duets viele junge Musikerinnen und Musiker und arbeitet auf Augenhöhe mit ihnen zusammen, so mit Amy Winehouse, Michael Bublé, Norah Jones oder eben Lady Gaga. Mit Lady Gaga verbindet ihn eine langjährige Zusammenarbeit und Freundschaft. 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Für sie bildet das erste Album mit Tony Bennett einen Schlüsselmoment im Leben. Fast hätte Lady Gaga 2013 die Musik an den Nagel gehängt, erzählt sie in einem Interview gegenüber CBS. Doch mitten in der Krise kommt die Anfrage von Bennett. Die gemeinsame Platte «Cheek to Cheek» habe Lady Gaga die Freude am Singen zurückgebracht und Tony Bennett ermutigt sie, ihr eigenes Ding zu machen.
8: That's one of the first things he said to me. He said, don't you ever, ever, ever, ever, again or in the future, let anybody take down the quality or the intelligence of what you do.
7: Das sei eines der ersten Dinge, die Tony Bennett zu Lady Gaga gesagt habe. Lasse niemals zu, dass jemand die Qualität deines Schaffens herabsetzt. Neben seiner Zusammenarbeit mit jungen Musikerinnen und Musikern ist es Tony Bennett wichtig gewesen, allen jungen Menschen Zugang zu den Künsten zu ermöglichen. Zusammen mit seiner Frau Susan Crowe hat er etwa die Stiftung Exploring the Arts für Schulen in historisch benachteiligten Gemeinden von New York gegründet. Und er baut später die Frank Sinatra School of the Arts auf in Queens, eine Schule für Instrumentalmusik, Gesang, Tanz und Theater, benannt nach seinem Vorbild und Mentor. Sinatra hat den jungen Bennett einst als besten Sänger der Welt bezeichnet.
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7: Der US-amerikanische Jazzsänger mit italienischen Wurzeln war immer von der transformativen Kraft der Künste überzeugt. Es sind vielleicht seine schlimmen Erfahrungen als Infanterist im Zweiten Weltkrieg gewesen, die Tony Bennett dazu bewegt haben, immer das Schöne und Wahre in der Musik zu suchen und vermitteln. Musik hat er als universelle Sprache gesehen, die Menschen verbindet. Das Leben schlicht als Geschenk.
10: For me, life is a gift. And you should enjoy it.
7: Die dunklen Zeiten des Lebens, die kannte Tony Bennett wohlverstanden gut. Etwa in den 70ern, als das Label Columbia den Vertrag auflöst, er sich mit Kleinauftritten über Wasser hält und einmal sogar fast an einer Überdosis Kokain stirbt. Auch wenn der traditionelle Jazz mal weniger hip war, Tony Bennett ist seinem Stil treu geblieben. Er war stets offen, Neues zu lernen und hat sorgfältig und gezielt Musikerinnen und Musiker für eine Zusammenarbeit ausgesucht. 2021 veröffentlicht Bennett sein letztes Album, sein 61. eine Hommage an Cole Porter. Das Singen und die damalige Tanzmusik, der Jazz. Sie haben ihm Kraft gegeben und das bis ins hohe Alter.
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0: Der Jazzsänger Tony Bennett wäre gestern am 3. August 100 Jahre alt geworden. Falls Sie mehr hören möchten, es gibt eine Jazz-Collection-Sendung zu Tony Bennett auf srf.ch/audio. Und das war es für den Moment aus Kultur und Gesellschaft. Mein Name Bodo Frick.

0: 12.30 Uhr, Rendezvous, die Mittagsinformationen von Radio SRF. Das Überwachungsbusiness boomt. Die Datenanalysefirma Palantir steigert den Umsatz auf sagenhafte 93%, was das für die westlichen Demokratien heißt. Gewalt trotz Waffenruhe. Wie viel ist das Waffenruheabkommen zu Gaza wert aus Sicht der Zivilbevölkerung? Lufthansa-Gruppe im Sinkflug. Nur die Lufthansa-Tochter Swiss verdient fast ungebremst, trotz Irankriegs und teurerem Treibstoff. Tagesgespräch im Tessin im Rahmen der Sommerserie 25 Jahre Tagesgespräch erzählt Marco Solari, wie er seinerzeit den Tourismus modernisiert hat. Rendezvous, eine Sendung von Philipp Fontana, im Studio für Sie, Ivana Pribakovic. Palantir, die US-amerikanische Firma, arbeitet mit Daten und verbindet sie so, wie es die Kunden wünschen. Dank Palantir entsteht in den USA die größte Überwachungs- und Fahndungsapparat der westlichen Welt. Und mit Palantir werden auch Menschen in Kriegen gezielt getötet. Das gibt Palantir-Chef Alex Karp auf offen zu. Nun präsentiert Palantir ein Umsatzwachstum von 93%. Wirtschaftsredaktor Pascal Lago, wo verdient das Unternehmen zurzeit so viel Geld?
1: Vor allem in den USA. Palantir arbeitet dort mit dem Militär zusammen, mit der Polizei, den Geheimdiensten und auch der Einwanderungs- und Zollbehörde. Ein Beispiel, also die US-Einwanderungsbehörde, die benutzt die Technologie, um Einwanderer zu identifizieren, die aus dem Land geschafft werden sollen. Dazu werden zum Beispiel Autokennzeichen analysiert, die sozialen Medien, biometrische Daten und das alles dann auch noch mit Telefondaten kombiniert. Die Einwanderungsbehörde weiß so auch gleich, wo sich die Person befindet, die ausgeschafft werden soll. Und darum sprechen Menschenrechtsorganisationen davon, dass die USA mit Hilfe von Palantir einen Überwachungsstaat aufgebaut habe. Und kritisiert wird auch, dass Palantir-Technologie militärisch zum Einsatz kommt, etwa im Iran. Palantir hat mit den US-Behörden alles in allem über 800 Millionen Dollar verdient, alleine von April bis Juni. Das entspricht einem Wachstum von 90% gegenüber dem Vorjahreszeitraum.
0: Wenn Sie Kriege ansprechen, Palantir wird auch eingesetzt in anderen Kriegen, nicht nur im Iran-Krieg. Israel setzt es zum Beispiel ein und auch die Ukraine. Was genau liefert Palantir da den Auftraggebern?
1: Vieles ist da geheim. Die UNO-Sonderberichterstatterin Francesca Albanese geht aber davon aus, dass Palantir ein Werkzeug liefert, um militärische Informationen zu sammeln. Und Medienberichten zufolge wertet Palantir Daten von Satelliten und Drohnen aus und kombiniert das mit den Informationen der Geheimdienste. Die Technologie, die gebe dann Empfehlungen ab, welche Ziele als nächstes abgeschossen werden sollen und auch wo sie sich gerade aufhalten. Die Rede ist also von automatisierter Zielerfassung. Offiziell bestreitet Palantir eine direkte Beteiligung an solchen KI-gestützten Zielerfassungssystemen. Palantir bekennt sich aber zu den strategischen militärischen Partnerschaften, etwa mit Israel. Und der Chef von Palantir, Alex Karp, sagt öffentlich, dass die Technologie benutzt werde, um die Feinde der USA zu töten.
0: Darum wird das Unternehmen von Menschenrechtsorganisationen ja auch scharf kritisiert. Doch neu werden die Dienste von Palantir auch im privaten Sektor viel, viel stärker genutzt. Das teilt das Unternehmen ja jetzt den Aktionären mit.
1: Also das Geschäft mit Unternehmen aus den USA ist um 149% gewachsen auf 764 Millionen Dollar. Und da boomt vor allem Palantirs Plattform für künstliche Intelligenz. Also US-Unternehmen teilen ihre Unternehmensdaten mit Palantir und lassen auch verschiedene KI-Modelle drüber laufen. Und so lassen sich zum Beispiel unstrukturierte Unternehmensdaten in Echtzeit analysieren, zum Beispiel Betriebsabläufe automatisieren, Lieferketten optimieren und die IT-Infrastruktur aufrüsten. Am meisten Geld verdient Palantir zwar immer noch mit dem US-Militär und dem Geheimdienst, also mit Regierungsaufträgen, aber das Geschäft mit privaten US-Unternehmen wächst am stärksten.
0: Es heißt, Palantir sei auch in der Schweiz aktiv und beschäftige hierzulande auch mehrere Dutzend Personen. Was genau macht Palantir hier?
1: Die Mitarbeitenden in Zürich arbeiten an einer Software mit, die sowohl zivil als auch militärisch genutzt werden kann. Das zeigt eine Recherche des Schweizer Online-Magazins «Republik» zusammen mit dem Recherche-Kollektiv «Wave». Und außerdem habe Palantir über Jahre hinweg versucht, Schweizer Regierungsaufträge an Land zu ziehen. Erfolglos. Entweder hatten die Schweizer Behörden keinen Bedarf oder sie fürchteten einen Reputationsschaden. Es gibt laut Republik aber Schweizer Unternehmen, die mit Palantir zusammenarbeiten, etwa Ringier, Swiss Re, Novartis und die ehemalige Credit Suisse. Und außerdem sei der Standort in Zürich ein wichtiger Ausgangspunkt für das Europageschäft.
0: Danke für die Einladung, Wirtschaftsredaktor Pascal Lago. Und damit zum Nachrichtenüberblick mit Mario Sturni.
2: Wer mit dem Schweizer ÖV unterwegs ist, bezahlt nächstes Jahr im Durchschnitt 3,6% mehr. Allerdings erhöht die ÖV-Branche die Preise für Billette und Abos nach Verhandlungen mit dem Preisüberwacher weniger stark als zunächst geplant. Ein GEA für die zweite Klasse kostet neu 4.095 Franken und damit 100 mehr als heute. Eigentlich wollte die Branche den Preis um 200 Franken erhöhen. Außerdem kündigt der Branchenverband Allianz Swiss Pass an, dass es mehr Sparbillette gibt für Reisende, die im Voraus buchen. Auch darauf habe man sich mit dem Preisüberwacher geeinigt. Der Verband sagt, eine Preiserhöhung sei nach wie vor notwendig, unter anderem wegen höherer Energiepreise oder Personalkosten. Auf das Bundesamt für Informatik und Telekommunikation hat es einen Cyberangriff gegeben. Betroffen waren die SharePoint-Server von Microsoft, auf denen Dokumente abgelegt und geteilt werden können. Heute vor einer Woche seien Auffälligkeiten auf den Servern bemerkt worden, so das Bundesamt. Daraufhin sei der Zugriff blockiert und Sicherheitslücken geschlossen worden. Betroffen seien die Zugangsdaten von rund 200 Konten. Es gebe aber keine Hinweise dafür, dass Daten gestohlen worden seien. Wer hinter dem Cyberangriff steckt, ist nicht bekannt. Die Schweizer Hotels haben in diesem Jahr bislang etwas weniger Gäste begrüßt als im Vorjahr. Von Januar bis Juni wurden total 20,3 Millionen Übernachtungen in Schweizer Hotels gebucht. Das sind rund 140.000 oder 0,7% weniger als im ersten Halbjahr 2025. Das zeigen die provisorischen Zahlen des Bundes. Einen Rückgang gab es bei den Gästen aus dem Ausland. Ein Grund dafür ist der Iran-Krieg. In Griechenland sind die Waldbrände bei der Hauptstadt Athen weitgehend unter Kontrolle. Entwarnung gab die Feuerwehr allerdings nicht, denn aus Glutnestern könnten sich wieder neue Brände entwickeln. Um dies zu verhindern, würden bis zu 30 Löschhelikopter und Löschflugzeuge zum Einsatz kommen. An den Löscheinsätzen sind rund 520 Feuerwehrleute beteiligt, darunter auch Rettungskräfte aus Frankreich und Rumänien sowie hunderte Freiwillige. Auch im Osten der Niederlande ist ein Waldbrand ausgebrochen. Betroffen ist ein Naturschutzgebiet an der Grenze zu Deutschland. Das Feuer hat sich seit gestern rasch ausgebreitet und ist noch nicht unter Kontrolle. Die Lage ist gemäß den Behörden aber stabil. Rund 250 Feuerwehrleute und auch Löschhelikopter seien im Einsatz. Die höheren Ölpreise wegen des Kriegs im Iran machen das Tanken teurer und sie sorgen bei den Ölkonzernen für deutlich höhere Gewinne. So konnte die britische BP den Reingewinn im letzten Quartal mehr als verdoppeln. Unter dem Strich blieben 3,9 Milliarden Dollar. Einen Gewinnsprung meldet auch der staatliche saudische Konzern Aramco. Der Reingewinn legte im Jahresvergleich um über 40% zu, auf umgerechnet rund 33 Milliarden Dollar. Die Wetteraussichten heute Nachmittag ziehen aus Westen dichtere Wolken auf und es stellenweise gibt es Schauer oder auch kräftige Gewitter. Es ist schwülheiß mit rund 34 Grad. Morgen ist es zunächst recht sonnig. Tagsüber bilden sich vor allem über den Alpen erneut Regengüsse und Gewitter bei Höchstwerten um 32 Grad im Norden und 34 Grad im Süden.
0: Im Krieg zwischen Israel und der Hamas im Gazastreifen protestieren die Vermittlerstaaten. Katar, Ägypten und die Türkei schreiben, Israel müsse das Völkerrecht und die Bedingungen des Waffenruheabkommens einhalten. Israel hatte auf der Suche nach Hamas-Führern unter anderem Zelte im Gazastreifen bombardiert. Die Vermittler fordern dringend einen umfassenden Schutz der Zivilbevölkerung, der medizinischen Einrichtungen und einen Schutz der Helfer. Auslandredaktorin Susanne Brunner. Seit 9 Monaten sprechen vor allem die USA von Waffenruhe. Trotzdem gibt es ständig Vorfälle, Gewalt. Was sagen die Palästinenserinnen und Palästinenser vor Ort?
3: Etwas ganz anderes als US-Präsident Trump sagt. Die Bevölkerung im Gazastreifen und zahlreiche Hilfswerke sagen, an kaum einem Tag in den letzten 9 Monaten habe es keine Angriffe mit Toten und Verletzten gegeben. Mitte Juni erreichte die Zahl der Getöteten im Gazastreifen über 1000 Tote, also seit der sogenannten Waffenruhe. Inzwischen sind es laut den palästinensischen Gesundheitsbehörden über 1200, das heißt im Schnitt 4 Personen pro Tag werden getötet seit letztem Oktober. Die allermeisten kamen bei israelischen Bombardierungen oder Angriffen ums Leben, darunter die Mehrheit Zivilistinnen und Zivilisten, respektive die israelische Armee bleibt den Beweis schuldig, dass es sich bei den Getöteten um Terroristen gehandelt hat. Gestern kamen bei israelischen Angriffen gleich 18 Menschen ums Leben.
0: Was wird denn noch bombardiert im Gazastreifen? Also einfach gefragt, welche Gebäude stehen überhaupt noch?
3: Also was bombardiert wird, das fragen sich auch kritische Medien in Israel. Nach dem Hamas-Angriff auf Israel vor bald 3 Jahren gab sich die israelische Armee noch Mühe, ihre mutmaßlichen Ziele zu erklären. Sie tötete auch Drahtzieher des Hamas-Angriffs. Im Laufe der Zeit wurden die Begründungen für Angriffe immer schwammiger. Meist sagt die israelische Armee nur noch, sie habe diesen oder jenen Terroristen auf jenen oder diesen Terroristen gezielt oder da habe sich ein Waffenlager befunden. Der größte Teil der Gebäude im Gazastreifen ist aber schon lange zerstört oder beschädigt worden. Die Menschen leben in Zelten oder in den Ruinen ihrer Häuser. Bei einem Angriff auf einen mutmaßlichen Terroristen in einem Zeltlager gestern wurden die Zelte Geflüchteter beschädigt oder zerstört, wie das geschah gestern eben bei dieser enormen Hitze. Und man muss sich fragen, wie viele solche Angriffe der Sicherheit Israels dienen. Im Moment herrscht eine Pattsituation. Die Hamas sagt, Israel müsse zuerst mit seinen Angriffen aufhören und sich aus dem Gazastreifen zurückziehen. Und Israel sagt, die Hamas müsse zuerst ihre Waffen niederlegen. Erst dann könne man über einen Fortschritt bei dieser Waffenruhe reden.
0: Wenn eine Waffenruhe gilt, gibt es in den Kriegen in der Regel die Möglichkeit, dass die Zivilbevölkerung fliehen kann, wenn sie will. Haben die Menschen im Gazastreifen diese Möglichkeit zu gehen?
3: Nein, das hat der größte Teil der Bevölkerung nicht. Einige schaffen es, die horrenden Beträge zu bezahlen, welche die ägyptischen Behörden für eine Ausreise nach Ägypten verlangen. Und in Israel sind Klagen vor dem höchsten Gericht hängig, die verlangen, dass 18.000 kranke oder schwer verletzte Menschen aus dem Gazastreifen zur medizinischen Behandlung wenigstens ausreisen dürfen. Aber das Gericht verschiebt solche Anhörungen zu solchen Klagen immer wieder. Für die meisten Menschen ist eine Ausreise also schlicht nicht möglich.
0: Vom offiziellen US-Plan her käme als nächstes der zweite Teil der Waffenruhe. Doch davor müsste die Hamas ihre Waffen abgeben. Und die sagt, Israel müsse sich zuerst zurückziehen. Sie haben diese Pattsituation angesprochen. Das Grundproblem ist also nicht gelöst. Die Gewalt geht weiter. Wieso spricht man überhaupt noch von einer Waffenruhe?
3: Ich gebe zu, ich frage mich oft, ob wir als Journalistinnen und Journalisten den Begriff Waffenruhe unter diesen Umständen noch verwenden sollten. Zu rechtfertigen ist er nur im Vergleich mit der Situation vor dem vergangenen Oktober. Damals hörten die Bombardierungen gar nie auf. Im Vergleich zu damals ist die Situation im Gazastreifen tatsächlich wie eine Waffenruhe. Aber der große Erfolg, von dem Präsident Trump gerne spricht, ist das, was im Gazastreifen passiert, sicher nicht aus Sicht der Zivilbevölkerung. Da leben 2 Millionen Menschen auf 30-40% der Fläche, auf der sie vorher gelebt haben, in unnötig menschenunwürdigen Zuständen.
0: Danke für die Einordnung. Auslandredaktorin Susanne Brunner. Weiter geht's im Rendezvous mit diesen Themen. Ja zur Neutralitätsinitiative sagen neben der SVP nun auch Teile der Linken und der Kriegsgegnerinnen. Die Swiss verdient gut, besonders am Flughafen Zürich, weniger aber an den Flughäfen Genf und Basel, wo sie Konkurrenz der Billigflieger hat. Und der Tourismus in Albanien boomt, mit allen Vor- und Nachteilen, zum Beispiel für die Natur. Die Neutralitätsinitiative. Sie verlangt eine strengere Auslegung der Neutralität. Auf den ersten Blick scheint es, als wären die Fronten im Abstimmungskampf klar. Auf der einen Seite die SVP, auf der anderen die anderen Parteien. Beim genaueren Hinsehen zeigt sich ein differenzierteres Bild. Neben den etablierten Parteien formiert sich Unterstützung aus linksalternativen und pazifistischen Kreisen. Sie befürworten die Initiative vor allem aus friedenspolitischen Überlegungen. Im Hinblick auf die Abstimmung im September hat sich Inlandredaktor Philipp Schremli mit den Argumenten der Pazifisten auseinandergesetzt.
4: Fast 40 Jahre stand Georges Martin im Dienst des EDA, des Departements für Auswärtige Angelegenheiten. Er hat in Paris gearbeitet, in Tel Aviv, in Pretoria, er war Botschafter in Jakarta und Nairobi. Und dabei habe er immer wieder erlebt, welchen Wert die Schweizer Neutralität im Ausland habe, sagt Martin.
5: Also überall hat man mir gesagt, also die Schweiz ist ein kleines Land, aber ein großes Land wegen der Neutralität.
4: Die Neutralität habe stets Türen geöffnet und der Schweiz ermöglicht, in Konflikten als Vermittlerin aufzutreten. In den letzten Jahren jedoch habe die Schweiz diesen Kurs verlassen, sagt Martha. Die EU-Wirtschaftssanktionen gegen Russland zu übernehmen, sei aus seiner Sicht ein Fehler gewesen und habe die Wahrnehmung der Schweiz im Ausland verändert.
5: Die Hauptakteure, die Russland und Amerika und die EU auch, betrachten uns nicht mehr als neutral.
4: Martha sagt, die Schweiz müsse wieder zu ihrer alten Rolle zurückfinden, deshalb unterstütze er die Neutralitätsinitiative. Konkret verlangt die Initiative, dass die Schweiz nur dann Sanktionen mitträgt, wenn diese von der UNO beschlossen wurden, wobei dies im Fall von Russland nie passieren dürfte, weil Russland innerhalb des UNO-Sicherheitsrates ein Vetorecht besitzt. Und die Initiative verlangt, dass die Schweiz sich strikt von Militärbündnissen wie der NATO fernhält. Der ehemalige Diplomat Georges Martin, der viele Jahre Mitglied der SP war, ist mit seiner Unterstützung nicht alleine. Auch andere linke Stimmen argumentieren ähnlich. Beispielsweise Wolf Linder, der frühere SP-Kantonsrat aus dem Thurgau und ehemalige Professor für Politikwissenschaften an der Universität Bern. Linder sagt, in den vergangenen 150 Jahren sei die Neutralität das außenpolitische Leitprinzip der Schweiz gewesen.
6: Damit ist die Neutralität zwar alt, aber nicht altmodisch, sondern modern und höchst aktuell.
4: Was hier mitklingt, ist die Überzeugung, dass die Schweiz als neutrale Vermittlerin mehr bewirken könne als Partei und eine grundsätzliche Skepsis gegenüber der derzeit allgegenwärtigen Tendenz zur Aufrüstung und dem Erstarken von Militärbündnissen wie der NATO. Es ist ein alter linker Reflex zu spüren, die Aversion gegen eine westliche, von den USA angeführte Machtpolitik. Auch bei Lydia Elmer. Lydia Elmer engagiert sich im Verein Linksbündig, ein Netzwerk ehemaliger SP-Mitglieder und anderer linker Aktivistinnen und Aktivisten, das 2021 aus der Kritik an den Corona-Maßnahmen entstanden ist. Elmer sagt, für sie seien es vor allem pazifistische Überlegungen, die für die Neutralität sprechen und gegen Wirtschaftssanktionen.
7: Sanktionen haben zum Ziel, dass sie einen Staat maximal schädigen,
4: sagt Elmer. Die Leidtragenden seien jedoch oft nicht die politisch Verantwortlichen, sondern
7: in erster Linie leidet immer die Zivilbevölkerung.
4: Solche Stimmen sind im linken Lager aber klar in der Minderheit. Namentlich die SP, aber auch andere linke Parteien und Organisationen argumentieren, dass die Neutralitätsinitiative den Handlungsspielraum des Bundesrates zu stark einschränken würde. Künftige Sanktionen gegen kriegsführende Staaten würden praktisch verunmöglicht. Die Schweiz würde sich mit so einer Politik international isolieren und sich mit denjenigen verbünden, die Verbrechen begehen. Wolf Linder sagt zu dieser Argumentation:
6: Zunächst einmal verstehe ich alle Leute, die sagen, wie kann man neutral bleiben, wenn ein Staat einen anderen überfällt. Nur, das sind Überlegungen einer Gesinnungsethik. Aber Neutralität ist eben nicht eine Gesinnungsfrage, sondern es ist ein staatsleitendes Prinzip, das versucht, Frieden und Unabhängigkeit auf ihre Art zu bewahren.
4: Im linken Lager dürften Stimmen für die Neutralitätsinitiative die Ausnahme bleiben. Trotzdem zeigen sie, dass die Neutralitätsinitiative nicht ausschließlich von konservativen Abschottungsüberlegungen getragen wird. Für die Befürworterinnen und Befürworter aus dem pazifistischen Milieu ist Neutralität vor allem ein Instrument der Friedenspolitik.

0: Die Lufthansa-Gruppe schreibt rote Zahlen. Doch in der Gruppe gibt es eine Tochter, die es besser macht, die Swiss. Sie schreibt 190 Millionen Franken Gewinn, 3% weniger als im ersten Halbjahr 2025. Grund für den Rückgang sei unter anderem der Iran-Krieg, der die Treibstoffpreise deutlich steigen ließ, teilt die Swiss mit. Der Umsatz stieg gleichzeitig um 3%. Wirtschaftsredaktor Matthias Heim, mehr Umsatz und ein satter Gewinn, wenn auch etwas weniger als in der gleichen Zeit vor einem Jahr. Wie geht es der Swiss?
1: Ja, insgesamt sehr gut. Die Fluggesellschaft ist nach wie vor hoch profitabel. Das zeigt sich daran, wenn man die Swiss mit anderen Fluggesellschaften aus der Lufthansa-Gruppe vergleicht. Also beispielsweise die Austrian Airlines aus Österreich ist nur knapp in den schwarzen Zahlen und die Lufthansa selbst hat im ersten Halbjahr sogar eben einen Verlust erwirtschaftet. Und daran sieht man, dass die Swiss eben wirklich das wirtschaftliche Rückgrat der Lufthansa-Gruppe ist und auch im internationalen Vergleich mit anderen Fluggesellschaften. Da sticht die Swiss wirklich heraus. Sie ist finanziell sehr gut aufgestellt.
0: Was macht die Swiss denn besser als die anderen Fluggesellschaften?
1: Ja, es sind immer mehrere Faktoren, die natürlich zusammenkommen. Aber was bei der Swiss immer ein wichtiger Faktor ist, ist der Standort Zürich. Da hat es ein wirtschaftliches Umfeld von Firmen und Privatpersonen, die eben das Angebot der Swiss raus in die weite Welt auch grundsätzlich nutzen. Also da hilft die international ausgerichtete Wirtschaft der Schweiz. Gleichzeitig ist es auch eine sehr kaufkräftige Kundschaft, also die bereit ist, fürs Fliegen etwas tiefer in die Tasche zu greifen, als das anderswo der Fall ist. Und anders als in Genf hat die Swiss eben in Zürich kaum Konkurrenz. Also da hat sie eine dominante Stellung und das erlaubt ihr dann auch, tendenziell höhere Preise zu verlangen als eben beispielsweise in Genf.
0: Die Swiss sagt, sie habe wegen des Iran-Kriegs weniger Gewinn gemacht. Konnte sie aber auch profitieren vom Konflikt? Wenn wir jetzt zum Beispiel an die zum Teil teuren Rückflüge der gestrandeten Passagiere denken.
1: Ja, sie konnte durchaus profitieren vom Iran-Krieg oder von den indirekten Folgen des Iran-Krieges. Zum Beispiel bei den Direktflügen aus der Schweiz Richtung Indien oder Asien. Die waren sehr gut gebucht. Da konnte die Swiss auch höhere Preise verlangen. Und die Erklärung dafür ist, dass die Fluggesellschaften aus der Golfregion eben wegen des Iran-Krieges nicht oder nur wenig fliegen konnten. Also ein Teil der Konkurrenz der Swiss blieb am Boden. Und das hat natürlich dann der Swiss geholfen. Aber das ist natürlich nur ein einmaliger Effekt, ein Effekt, der je nach Entwicklung noch etwas anhalten kann, ob der, wenn sich die Lage rasch beruhigen sollte, dann auch rasch wieder vorbei ist.
0: Flugtickets der Swiss, besonders ab Zürich, sind oft teurer als die anderer Airlines. Bekommt man tatsächlich mehr fürs Geld?
1: Ja, das lässt sich gar nicht so einfach beantworten. Auf der Kurzstrecke innerhalb von Europa ist eigentlich das Angebot der Fluggesellschaften überall gleich und ähnlich. Da geben auch in der Regel die Billig-Airlines den Takt vor und das sieht man auch, da passt sich die Swiss durchaus auch der Konkurrenz an. Ganz exemplarisch eben in Genf, wo die Swiss eben nicht die Nummer 1 ist, sondern EasyJet. Da sind Preise und das Angebot durchaus vergleichbar. Etwas anders sieht es bei der Langstrecke eben vor allem ab Zürich aus. Da hat die Swiss im Vergleich zu anderen Fluggesellschaften ein relativ grosses Angebot an First- und Business-Class-Kategorien und Dienstleistungen, das offenbar auch gefragt ist. Aber inwiefern dann man tatsächlich mehr fürs Geld kriegt als anderswo, das ist, glaube ich, auch eine etwas individuelle, eine Geschmacksfrage und lässt sich deshalb auch nicht so eindeutig beantworten.
0: Danke für die Einschätzung, Matthias Heim. Die Wut in Albanien auf Donald Trumps Familie ist groß. Tochter Ivanka Trump und ihr Mann Jared Kushner wollen in einem Naturschutzgebiet ein Luxusresort bauen. Dagegen demonstrieren Albanerinnen und Albaner seit mehr als 2 Monaten. Die Trump-Familie bringt dabei ans Tageslicht, was bereits Alltag ist. Der Tourismus in Albanien boomt, doch nur Einzelne profitieren davon, dass Villen und Ferienanlagen in der unberührten Natur gebaut werden. Janis Fahlender.
2: Wasser. Darum wird es in dieser Geschichte immer wieder gehen. Es ist in Albanien ein begehrtes Gut. Restaurantbesitzer Ilija erklärt, wie er mit einer selbst installierten elektronischen Pumpe Grundwasser aus 10 Metern Tiefe hochpumpt. Das kostet ihn 1000 Euro jedes Jahr. Für Trinkwasser in Flaschen muss er extra bezahlen, denn das Wasser aus dem Boden ist salzhaltig. Ein Abwassersystem gibt es auch nicht. Trotz der Mängel an der Infrastruktur soll hier in Sverdnetz ein riesiges Luxusresort entstehen. Für Ilio unverständlich. Doch nicht nur deswegen ist er gegen das Projekt. Es würde die Natur hier komplett zerstören. Doch den Mächtigen sei das egal. Sie machten ihre eigenen Gesetze, ohne die lokale Bevölkerung zu fragen, erklärte er unter einem riesigen Ventilator. Ilja heißt eigentlich anders, doch er befürchtet negative Folgen für sein Geschäft, wenn er sich kritisch zur Regierung oder dem Projekt äußert. Denn Ilja lebt selbst vom Tourismus. Sein Familienrestaurant liegt an der Straße in Richtung Strand, wo das Trump-Kushner-Resort geplant ist. Doch er würde davon kaum was haben, ist er überzeugt. Schon fertig gebaute, ähnliche Resorts zeigten, dass die lokale Bevölkerung kaum profitiert, denn die Gäste blieben nur in der Anlage. Als Beispiel nennt er das Green Coast Resort, weiter südlich an der albanischen Riviera gelegen. Noch vor ein paar Jahren stand hier nichts, sagt Alberta Soni. Ihr gehört eine Beachbar innerhalb des Resorts.
3: Green Coast is starting in 2018.
2: Waren es 2019 noch 20 Villen, sind es nun schon über 500. Ein erstes von insgesamt 7 geplanten Luxushotels wurde eröffnet. Die Gäste finden von Restaurants über Läden bis zu Unterhaltungsmöglichkeiten alles innerhalb der Anlage. Doch das soll erst der Anfang sein.
3: And next year it will be open the Green Coast 2. And it started building the Green Coast 3.
2: Immer weiter breitet sich das Resort aus. Alberta Soni glaubt, das Wachstum der letzten Jahre werde sich weiter fortsetzen. Und das sei eine gute Sache. Für alle.
3: It's a good thing for everybody.
2: Klar gäbe es Herausforderungen, sagt die Unternehmerin. So werde es immer schwieriger, gutes Personal zu finden. Im Großen und Ganzen hat sie aber keine Bedenken gegenüber der rasanten Entwicklung. Doch auch an der albanischen Riviera zeigt sich, das rasante Wachstum bringt die Infrastruktur an ihre Grenzen. Die Küstenstraßen sind während der Feriensaison chronisch verstopft und die Wasserversorgung ist eine Herausforderung. Das Green Coast Resort wird durch Lastwagen mit Wasser versorgt. Es ist aufwendig und teuer. Die Behörden suchen deshalb nach neuen Wasserquellen für die Küstenanlagen und sind dabei auf das Dorf Trajas gestoßen. Das verschlafene Dorf befindet sich eine halbe Autostunde nördlich, etwas im Landesinneren. Aus mehreren Quellen fließt das Wasser hier aus dem Boden und macht die ganze Region sehr fruchtbar. Hier treffen wir Arben Schütay. Im Schatten der Bäume, direkt am Wasser, ist es angenehm kühl. Der pensionierte Agronom erklärt, was das geplante Projekt bedeuten würde. Nicht nur wäre die ganze Umwelt betroffen, dem Dorf und der Umgebung würde auch die Grundlage für die Zukunft entzogen. Die Gegend lebt traditionellerweise von der Landwirtschaft. Vom boomenden Tourismus ist hier nichts zu spüren. Durch die geplante Pipeline, die einen Großteil des Wassers Richtung Süden zu den neuen Feriensiedlungen umleiten würde, bliebe zu wenig für die lokale Bevölkerung zurück, ist er überzeugt. Nach Protesten ist das Projekt derzeit gestoppt. Die Regierung zeigt sich kompromissbereit. Doch das Misstrauen bleibt groß. Am Ende geht es hier in Trajas um eine grundsätzliche Frage. Soll Albanien mit Beton und Sonnenschirmen zugepflastert werden, fragt Arben Schütay. Oder wollen wir eine Wirtschaft, in der Tourismus und Landwirtschaft im Einklang sind und den Menschen so ein Einkommen sichern? Wer profitiert wirklich vom Tourismus? Fälle wie jener in Trajas befeuern diese Frage und sind ein Grund für die anhaltende Protestbewegung im Land. Die Regierung zeigt sich von den kritischen Stimmen jedoch unbeeindruckt.
0: Die Reportage von Janis Fahrländer aus Albanien im Rendezvous. Die Zeit gleich 1:01 und damit Zeit für unsere Serie zu 25 Jahren Tagesgespräch. Diese Woche mit Mr. Ticino Marco Solari, nach den Schlagzeilen mit Mario Sturni.
4: Fahrten mit dem ÖV werden in der Schweiz ab nächstem Jahr teurer, und zwar im Schnitt um 3,6%. Nach Verhandlungen mit dem Preisüberwacher erhöht die ÖV-Branche die Preise aber weniger stark als ursprünglich geplant. Das GEA für die zweite Klasse wird 100 Franken teurer. Das Ja-Komitee zur Neutralitätsinitiative um Alt-SVP-Bundesrat Christoph Blocher hat den Abstimmungskampf lanciert. Die Initiative will eine immerwährende bewaffnete Neutralität in der Bundesverfassung verankern und unter anderem Wirtschaftssanktionen gegen Kriegsparteien einschränken. Bund und Parlament lehnen die Initiative ab. Abgestimmt wird am 27. September. In Griechenland sind die Waldbrände bei der Hauptstadt Athen weitgehend unter Kontrolle. Entwarnung gab die Feuerwehr allerdings nicht, denn aus Glutnestern könnten sich wieder neue Brände entwickeln.
0: Es ist 13 Uhr.
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0: Wir starten hier in den Nachmittag mit ganz viel Lieblingsmusik, denn jetzt beginnt hier unser Klassik-Wunschkonzert, das Klassik-Telefon. Am Mikrofon bin heute ich, Beatrice Kern. Die letzten Tage waren für Irene Hartmann aus Langenthal etwas ganz Besonderes. Sie durfte ihren 70. Geburtstag feiern und wurde dabei mit vielen lieben Wünschen und schönen Begegnungen beschenkt. Seit Jahren singt sie im Konzertchor Oberaargau und musiziert zudem in einem Blockflötenensemble. Zum Abschluss ihrer Geburtstagswoche wünscht sie sich vom Klassiktelefon eine musikalische Überraschung. Liebe Frau Hartmann, wir gratulieren herzlich und haben für Sie dieses Blockflötenstück ausgewählt.

Blockflötenmusik zum Abschluss der Geburtstagswoche von Klassiktelefonhörerin Irene Hartmann. Dieses Allegro aus dem Konzert für zwei Blockflöten und Orchester F-Dur.

Ein Zangst von Dotzwil. Ein Wandervorschlag wäre heute wahrscheinlich nicht das Gäre von mir. Und doch habe ich einen. Nämlich aus der Bach-Kantate Nummer 78. Wir eilen mit schwachen, doch emsigen Schritten zu dir, Herr Jesu, zu helfen, zu dir. Ich grüße damit Frau Carmen Graf aus Wiefelde. Sie wünscht sich auch immer so schöne Stück vom Bach. Herzlichen Dank und einen schönen Tag, Ari.

0: emsigen kleinen Schritte hier in diesem Duett. Wir eilen mit schwachen, doch emsigen Schritten aus der Kantate Jesus, der du meine Seele von Johann Sebastian Bach. Gesungen haben ja die Sopranistin Julia Neumann und die Altistin Margot Eutzinger, begleitet vom Orchester der Johann Sebastian Bach Stiftung St. Gallen unter Rudolf Lutz. Im Klassiktelefon schenken Sie immer wieder Musik. Musik mit viel Bedeutung und ganz viel lieben Wünschen versehen. Und das freut dann nicht nur die Adressatin, sondern auch uns vom Klassiktelefon.
1: Liebst ihn vom Klassiktelefon. Das ist ein Wunsch für Corinna Hackmann von Zollikofen bei Bern für am 4. August, wenn möglich ein bisschen früher in der Sendung. Liebe Corinna, du hast mir erzählt, dass du früher hast Querflöte gespielt. Und dass du eigentlich im Sinn hast gehabt, nachdem du deine Grossarbeit beendet hast, die Querflöte wieder aufzunehmen. Eine schwierige gesundheitliche Diagnose hat das jedenfalls bis jetzt verhindert. Mit dem Adagio aus dem Flötenkonzert Nummer 1 in G-Dur von Mozart, gern gespielt von Emmanuel Paru, schenke ich dir einen musikalischen Gruß. Bald sehen wir uns ja wieder und darauf freue ich mich. Herzlich, Marie-Louise.

Der zweite Satz aus dem Flötenkonzert G-Dur von Wolfgang Amadeus Mozart. Die Flöte hat hier der Genfer Emmanuel Pahü gespielt, begleitet von den Berliner Philharmonikern unter Claudio Abbado. Geburtstagsgrüße gehen jetzt nach Windisch hier im Klassiktelefon auf SRF 2 Kultur, nämlich zu Thomas Steffen. Er darf heute seinen 74. Geburtstag feiern. Und zu diesem besonderen Tag hat er sich einen Herzenswunsch ausgesucht, die Arie «Sei stille dem Herrn» aus dem Oratorium Elias von Felix Mendelssohn.

Die Arie »Sei stille dem Herrn« aus dem Oratorium Elias von Felix Mendelssohn. Gesungen hat sie hier die Altistin Monika Grob, begleitet von der Chapelle Royale unter Philipp Herreweche. André von Tobel hat sich die Variation sur deux thèmes russe et écossais für Cello und Streichquintett von Auguste Franchomme gewünscht. Zu hören ist dabei der in Lausanne geborene Cellist Constantin Macherel, der diesem selten gespielten Werk seine besondere Klangfarbe verleiht.

Ein selten gespieltes Werk heute hier im Klassiktelefon auf SF2 Kultur. Diese Variation sur deux thèmes russe et écossais für Violoncello und Streichquintett von Auguste Franchomme, gespielt vom Westschweizer Cellisten Constantin Macherel und den London Mozart Players unter Sebastian Comberti. Ein stiller und persönlicher Musikwunsch erreicht uns heute von Hedi Künzle aus Bütschwil. Der 4. August ist für sie nämlich ein besonderer Tag. Es ist der Geburtstag und gleichzeitig auch der Todestag von ihrem Mann Hans. Er ist am 4. August 2009 verstorben, nach schwerer Krankheit an seinem 67. Geburtstag. In Erinnerung an ihn wünscht sich Hedi Künzle das berührende Benediktus aus der Mass for Peace von Carl Jenkins. Ein Werk, das ihr besonders am Herzen liegt, weil sie es vor Jahren selbst im Chor mitsingen durfte.

Das Benediktus aus The Armed Man, A Mass for Peace von Carl Jenkins. Gesungen hat hier der Rundfunkchor Berlin. Simon Halsey hat den Geiger Daniel Hope und das Deutsche Kammerorchester Berlin geleitet. Klassiktelefonhörerin Hedi Künzle denkt mit dieser Musik an ihren verstorbenen Mann Hans. Dank Elisabeth Vonnerburg aus Buttisholz geht das Klassiktelefon heute schwungvoll zu Ende. Frau Vonnerburg hat nämlich kürzlich den Film «Die Wahrheit über die Hummel», das wichtigste Wesen der Erde, gesehen und war davon beeindruckt. Und das hat sie dann auf die Idee gebracht, sich den berühmten Hummelflug von Nikolai Rimsky-Korsakow zu wünschen. Allerdings diesmal nicht in der bekannten Orchesterfassung, sondern in einer ganz besonderen Bearbeitung, den Bumble Boogie, gespielt von Maurice Imhoff und Dave Roche an zwei Klavieren.

0: Der Bumblebuggy, sprich der Hummelflug und Nikolai Rimsky-Korsakow in dieser ganz speziellen Bearbeitung, gespielt von den beiden Pianisten Maurice Imhof und Dave Rorsch. Der ganz spezielle Abschluss der heutigen Klassik-Telefon-Ausgabe. Wenn auch Sie mal solche ganz besonderen Perlen beisteuern mögen oder es lieber klassisch mögen, so wie sich das gehört, so wie die Musik damals geschrieben wurde, rufen Sie beim Klassiktelefon an. Nicht, dass das Klassiktelefon bei den derzeitigen Temperaturen etwa austrocknet. 0848 365 364. Wir freuen uns auf Ihre Grüße und Wünsche.
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0: Ja, und hier und jetzt beginnt nun das Concerto. Und hier beginnen wir heute mit 5 Minuten Musik von Jean Sibelius. Warum? Das klären wir gleich hinterher. Wobei, als ob man einen Grund bräuchte für diese Musik hier.

À la Marcia, ein Satz aus der Karelia-Suite von Jean Sibelius, hier gespielt in dieser Klavierfassung von Henry Sigfridsson. Jean Sibelius war unser Türöffner in diesem Concerto-Programm und zwar deshalb, weil sein Name einer jungen koreanischen Geigenvirtuosin großes Glück gebracht hat. Die Geigerin Suje Park hat letztes Jahr beim großen Jean Sibelius Violinwettbewerb in Helsinki sensationell den ersten Preis gewonnen. Natürlich hat sie da unter anderem mit dem obligatorischen Kernwerk des Wettbewerbs überzeugt, dem Violinkonzert von Sibelius, aber auch mit Bach, Paganini und einem zeitgenössischen Violinkonzert von Oliver Knussen hat die junge Frau der Jury die Münder quasi offen stehen lassen. Kürzlich nun hat Suje Park ein neues Album veröffentlicht, zusammen mit dem Rundfunk-Symphonieorchester Berlin und dem Dirigenten Valentin Egel. Auch hier gibt's unter anderem Sibelius zu hören, eine Suite, Konzertstücke und Humoresken. Daneben hat Suje Park aber auch noch ein anderes gewichtiges Werk ins Visier genommen und das hören wir uns heute gemeinsam an. Das Violinkonzert A-Moll von Karl Goldmark. Ein Monument von einem Konzert. Es dauert über 40 Minuten und für Suje Park ist es auch so etwas wie ein Verwandter vom Sibelius-Konzert. Schließlich sind beide Konzerte im Schaffen des jeweiligen Komponisten ein Höhepunkt. Und nicht zu vergessen war Karl Goldmark in den 1890er Jahren in Wien vorübergehend der Lehrer von Jean Sibelius. Das ist also keine abwegige Repertoirewahl für die Sibelius-Wettbewerbgewinnerin Suje Park. Hier ist ihre neue Aufnahme vom Violinkonzert A-Moll von Karl Goldmark.

Das Violinkonzert A-Moll von Karl Goldmark, eine neue Aufnahme mit der Geigerin Suye Park und dem Rundfunksymphonieorchester Berlin unter Valentin Egel, gerade erschienen beim CD-Label Peace. Ja, Karl Goldmark, der Komponist dieses Musikfeuerwerks der letzten 40 Minuten, der war musikalisch fast ausschließlich Autodidakt, hat sich das Musikmachen praktisch selbst beigebracht. Als Kind war das durch die Armut der Familie bedingt, was keinen frühen Musikunterricht ermöglicht hat. Und später dann, als das Wiener Konservatorium durch die Revolution von 1848 geschlossen wurde, ja, da hat er sich das Komponieren halt weitgehend selbst beigebracht, neben seinem Beruf als Theatergeiger in Wien. Ein Autodidakt also, aber natürlich einer mit musikalischen Vorbildern. Eines der größten Vorbilder war für Karl Goldmark immer Felix Mendelssohn. Seine Musik hat Goldmark geradezu verehrt und deshalb wechseln wir jetzt auch noch zu diesem Mendelssohn für den letzten Teil heute im Concerto. Ein halbes Jahrhundert zurück geht's also, vom späten ins frühe 19. Jahrhundert. Und das hört man natürlich auch dem Musikstil an. Wir begegnen dem 15-jährigen Wunderkind Felix Mendelssohn. Der hatte zu dieser Zeit auch schon Werke für Orchester komponiert. Aber hier hören wir von ihm jetzt diese kleinbesetzte Musik, eine Sonate in S-Dur für Klarinette und Klavier. Es spielen der Klarinettist Dimitri Ashkenazi und der Pianist Karl Andreas Colli.

0: Die Klarinettensonate S-Dur von Felix Mendelssohn. Das Klavier, das hat hier Karl-Andreas Kolli gespielt, die Klarinette Dimitri Ashkenazi. Hier in der heutigen Ausgabe von Concerto, Redaktion Hannes Dickelmann.
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0: Der dritte Satz aus dem Streichquartett, Nummer 12 F-Dur, auch bekannt als das Amerikanische von Antonín Dvořák, gespielt hat hier das Kellerquartett. Das ist SRF 2 Kultur.
1: Die Nachrichten von SRF um 3 mit Simon Rechle. Nach dem Ansturm von Migranten auf die spanische Exklave Ceuta im Norden von Afrika haben sich die EU-Innenministerinnen und Minister zu einer Sondersitzung getroffen. Sie hätten Spanien für die schnelle Reaktion auf den Ansturm gelobt, heißt es in einer Mitteilung der irischen Ratspräsidentschaft. Und die EU sei bereit, Spanien beim Schutz der Grenzen vor irregulärer Migration zu unterstützen. Außerdem wolle die EU durch Frühwarnsysteme künftig besser auf ähnliche Situationen vorbereitet sein, etwa durch die Überwachung sozialer Medien. Nach den ersten Meldungen über den Ansturm von Migranten auf Ceuta gab es aus der EU heftige Kritik an Spanien. Mehrere Länder machten Spanien für die Vorfälle mitverantwortlich. Im vergangenen Herbst wurde eine Tochterfirma des Schweizer Rüstungskonzerns RUAG in den USA Opfer eines Hackerangriffs. Danach hat die RUAG Lösegeld bezahlt. In einem Bericht zu diesen Vorfällen schreibt das Verteidigungsdepartement VBS nun, die RUAG habe mit dem Entscheid, Lösegeld zu zahlen, kein Recht verletzt. Eine Zustimmung des Bundes sei nicht nötig gewesen. Es gibt allerdings auch Kritik. Laut VBS wäre es besser gewesen, wenn die RUAG den Bund informiert hätte, und zwar vor der Öffentlichkeit. Das VBS empfiehlt auch, dass die RUAG ihre Cybersicherheit überprüfe. Und nach wie vor empfiehlt der Bund, bei Hackerangriffen kein Lösegeld zu bezahlen. In der Nähe der italienischen Stadt Pisa in der Toskana hat am Morgen die Erde gebebt. Das Beben hatte laut den Behörden eine Stärke von 4,3. Zahlreiche Menschen seien auf die Straße gerannt, berichten italienische Medien. Derzeit gäbe es keine Berichte über verletzte Personen. Das Zentrum des Bebens lag rund 7 Kilometer von Pisa entfernt. Und nun zwei Fußballmeldungen. In der zweiten Quali-Runde für die Champions League der Frauen sind die Schweizer Meisterinnen von Servette Genua einen Schritt weiter. Sie gewinnen gegen Dynamo Minsk mit 3:0. Um die nächste Quali-Runde zu erreichen, brauchen die Genferinnen am Freitag einen weiteren Sieg. Die Gegnerinnen stehen noch nicht fest. Und der FC Zürich trennt sich vom Cheftrainer seines Frauenteams, Renato Gligorowski, und das 3 Tage vor Saisonstart. Der Grund laut Mitteilung: unterschiedliche Auffassungen bei der sportlichen Weiterentwicklung des Teams. Wer die FCZ-Frauen übernimmt, ist noch nicht klar. Und noch zum Wetter. Es ist heute und morgen oft sonnig und heiß mit rund 33 Grad. Dazu gibt es einige Schauer und auch kräftige Gewitter. Das waren Nachrichten von Radio SRF. Verantwortlich war Michael Wieland.
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0: Bei dieser Hitze bitte, bitte nur kleine Bewegungen machen, nur nicht zu viel. Bloß nichts Schweres rumschleppen, keine Zügelkisten und auch keine sperrigen Instrumente. Ja, wenn es ums Musikmachen geht, dann ist doch am besten einfach nur Klavier spielen. Da muss man nur die Finger ein klein wenig hoch und runter bewegen, auf die Tasten drücken und schon kommt ein Ton aus dem Instrument. Sollte wohl gerade noch so drin liegen, oder? Einen schönen, wenn auch heißen Nachmittag wünscht Beatrice Kern.

0: der bei Luzern wohnhafte Pianist Konstantin Lifschitz. Er hat hier dieses Impromptu S-Dur von Franz Schubert gespielt. Wie haben Sie es mit Sport? Wir wissen ja, Bewegen ist gesund, Bewegen ist wichtig. Aber den inneren Schweinehund überwindern, nicht immer so einfach, oder? Wissen Sie was? Sportmuffel gibt's so einige. Die Luzerner Sopranistin Regula Mühlemann zum Beispiel.
1: Ja, ich würde mich eher so ein bisschen als Sportmuffel bezeichnen. Auf der anderen Seite ist natürlich das Singen eine sehr sportliche Angelegenheit. Und vor allem, wenn man mit Szene arbeitet, also wenn ich auf der Bühne eine Oper inszeniere, ist man am Abend manchmal richtig fertig, weil man sich sehr viel bewegt hat und gleichzeitig noch singt, was eben schon Holzhack-Energie braucht. Das ist schon auch Sportprogramm. Abgesehen davon mache ich leider nicht so viel. Ich gehe gern spazieren, ich mache Yoga, aber so Ausdauertraining und so, da könnte ich schon ein bisschen mehr noch machen. Aber ja, ich muss mich wirklich sehr, sehr motivieren, das irgendwie regelmäßig auf die Reihe zu kriegen. Deswegen hapert es da manchmal ein bisschen.
0: Sportlich gefordert ist sie bei der Arbeit. Ich verstehe schon, dass die Motivation da nicht immer so groß ist. Regula Mühlemann, die hier nun mit der Sportart Spitzengesang in den Ring tritt, mit dieser Mozart-Arie.

Die Arie Vorrei spiegarvi, o Dio, von Wolfgang Amadeus Mozart. Gesungen hat sie die Luzerner Sopranistin Regula Mühlemann, begleitet vom Kammerorchester Basel und Umberto Benedetti Michelangeli. Heute Abend, so etwa eine halbe Stunde nach Sonnenuntergang, dann, wenn auch die Hitze wieder ein bisschen weniger ist, da lohnt es sich rauszugehen und den Blick in Richtung Westen so gerade so über den Horizont zu richten. Da sollten Sie dann nämlich die Venus sehen. Ein helles, nicht flackerndes Licht, kein Stern, das dürfte dann die Venus sein. Dafür braucht es auch kein Fernrohr, die Venus kann man mit dem bloßen Auge sehen. Heute Abend nach Sonnenuntergang so ab circa 8:45. Und jetzt können wir die Venus hören. Hier nämlich in der Planetensuite von Gustav Holst, da hat er diesen Satz über die Venus geschrieben.

0: Venus, the bringer of peace, der zweite Satz aus der Suite The Planets von Gustav Holst. Gespielt hat hier das Halley Orchester.
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Der erste Satz aus dem Konzert für zwei Violinen und Orchester A-Moll von Antonio Vivaldi. Diese beiden Geigen, die haben Rachel Podger und Johannes Pramsola gespielt, begleitet vom Brecken Baroque.

Das Ensemble Les Musiciens du Louvre hat dieses Concerto Grosso F-Dur von Georg Friedrich Händel gespielt. Gute 270 Jahre liegt der jetzt schon unter der Erde. Aber hätten Sie gedacht, dass es tatsächlich noch diverse offizielle Georg Friedrich Händel Fanclubs gibt? Tatsächlich, Social Media macht's möglich. Dass Händel eine derartige Dauerbrennerqualität hat, liegt wohl daran, dass man sich der Musik von Händel einfach fast nicht entziehen kann, weil sie so human und tief ist, ja, schlicht einfach existenziell. Das hat uns mal eine der weltweit renommiertesten Händel-Expertinnen in einer Sendung erzählt, Alan T. Harris, langjährige Leiterin vom Music Department am MIT. Sie ist ein riesengroßer Händel-Fan und befindet sich damit in ziemlich prominenter Gesellschaft, von Schriftstellerin Donna Leon über Singer-Songwriter Rufus Wainwright bis hin zu Hollywood-Ikone John Malkovich. Das sind alles bekennende Händelianer. Und wie sieht es denn eigentlich bei Ihnen aus? Vielleicht ist ja genau heute der Tag, an dem Sie auch zum eingefleischten Händel-Fan werden. Das Kammerorchester Basel würde es jedenfalls freuen. Heute Abend nämlich lädt das Orchester zum Händel-Konzert ein, zusammen mit gefeierten Opernstars. Liebe, Eifersucht, Händel. So lautet der Titel von diesem Abend. Los geht's um 19 Uhr in der Martinskirche. Das Fest für Händel-Fans, egal ob jetzt schon ewig eingefleischt oder gerade neu bekehrt.

Musik, in der das Wasser sprudelt, das Wasser, das die Natur gerade so dringend braucht. Au bord d'une source, am Rande einer Quelle. Das ist ein Satz aus den Années de Pèlerinage, Première Année Suisse von Franz Liszt. Gespielt hat hier der Tessiner Pianist Francesco Piemontesi.

Scherzo aus der romantischen Suite für Streichorchester von Franz Schreker. John Axelrod hat hier das Luzerner Sinfonieorchester geleitet. Ich kann mich ja gut daran erinnern, als ich vor gut 10 Jahren mal im Sommer in Madrid in den Ferien war und da geächtzt habe, wie heiß es da war. Wie kann man bei den Temperaturen leben? Ja, das habe ich damals gedacht, bei den da herrschenden 36 Grad im Schatten. Und jetzt, diese paar Jahre später, Sie merken wahrscheinlich, worauf ich raus will, haben wir hier in der Schweiz die genau gleichen Temperaturen wie in Spanien. Da ist es aktuell tatsächlich ziemlich genau gleich heiß wie bei uns. Und so könnte diese spanische Musik hier von Isaac Albeniz ja eigentlich fast schon als gut schweizerisch durchgehen, oder? Also rein temperaturtechnisch stimmt es ja zumindest.

0: Der dritte Satz aus dem Concierto Fantastico a-Moll von Isaac Albéniz. Das Klavier hat hier der Pianist Martin Roscoe gespielt, begleitet vom BBC Philharmonic unter Juanjo Mena. Für heute sage ich Ade, mein Name Beatrice Kern. Ihre Begleiterin weiter dann in Richtung Feierabend ist Irene Grütter hier auf SRF 2 Kultur, dann gleich nach den Nachrichten.
1: Die Nachrichten von SRF um 4 mit Simon Rechle und diesen Schwerpunkten. Nach der Migrationskrise in Ceuta zieht die EU Bilanz. Sie ist zufrieden. Und das Schweizer Rüstungsunternehmen Ruag erntet vom Bund Kritik, nachdem es Online-Erpressern Lösegeld gezahlt hat. Das Wetter weiterhin heiß, oft sonnig, teils gibt es Regen und kräftige Gewitter. Nach dem Ansturm von Migranten auf die spanische Exklave Ceuta im Norden von Afrika haben sich die EU-Innenministerinnen und Minister zu einer Sondersitzung getroffen. Europa habe diesen Test bestanden, sagte EU-Migrationskommissar Magnus Brunner nach der Sitzung. Niemand sei unerlaubt in den Schengen-Raum eingedrungen. Die Ordnung sei rasch wiederhergestellt worden.
2: For the time being, Europe, I think, has definitely passed this test. People did not manage to enter the Schengen area and security at the border was resolved quickly.
1: Die EU sehe keinen direkten Zusammenhang zwischen den Ereignissen in Ceuta und Spaniens vergleichsweise liberaler Migrationspolitik, so der EU-Migrationskommissar weiter. Nach den ersten Meldungen über den Ansturm von Migranten auf Ceuta gab es aus der EU noch heftige Kritik an Spanien. Mehrere Länder machten Spanien für die Vorfälle mitverantwortlich. In die Schweiz. Im letzten Herbst wurde eine Tochterfirma der Schweizer Rüstungskonzerns Ruag von einer Hackergruppe erpresst. Der staatsnahe Konzern bezahlte daraufhin ein Lösegeld, wie Ruag-Verwaltungsratspräsident Jürg Röteli in der Samstagsrundschau von Radio SRF sagte.
3: Dort haben wir gezahlt, einen kleinen Betrag und glücklicherweise und haben alle Daten zurückbekommen.
1: Das Verteidigungsdepartement hat den Vorfall untersucht und kritisiert nun die Ruag in mehreren Punkten, auch wenn dem Unternehmen rechtlich nichts vorzuwerfen sei. Stefan Eiholzer.
4: Das VBS kritisiert, die Ruag habe beim Entscheid, ein Lösegeld zu zahlen, zu wenig auf die übergeordneten Interessen geachtet und nicht überlegt, was der Entscheid politisch bedeute und welche Auswirkungen er auf die Reputation des Unternehmens habe. Die Ruag habe zu stark nur rechtliche und wirtschaftliche Überlegungen gemacht. Das ist eine deutliche Kritik an der Lösegeldzahlung. Zudem kritisiert der Bund, wie die Ruag informierte. Als Eigentümerin wäre der Bund gerne frühzeitig und vor der Öffentlichkeit über den Vorfall informiert worden. Das VBS will laut Mitteilung keine weiteren rechtlichen Schritte ergreifen, hat der Ruag aber eine Reihe von Massnahmen zur Verbesserung vorgeschlagen. Zum Beispiel die Überprüfung der Mindestanforderungen an die Informatiksicherheit. Zum Schluss wiederholt die Behörde ihre Empfehlung, im Falle von Cyberangriffen kein Lösegeld zu bezahlen.
1: Zurück ins Ausland. In der Nähe der italienischen Stadt Pisa in der Toskana hat am Morgen die Erde gebebt. Das Beben hatte laut den Behörden eine Stärke von 4,3. Zahlreiche Menschen seien auf die Straße gerannt, berichten italienische Medien. Derzeit gäbe es keine Berichte über verletzte Personen. Das Zentrum des Bebens lag rund 7 Kilometer von Pisa entfernt. Nach dem großen Datendiebstahl in Liechtenstein ist weiter nicht klar, wer hinter dem Hackerangriff steckt und mit welchem Ziel die Daten gestohlen worden sind. Der Angriff habe auf technisch hohem Niveau stattgefunden, sagten die Behörden heute vor den Medien. Die Ermittlungen gingen weiter. Letzte Woche hatten sich Unbekannte Zugriff auf ein staatliches Register verschafft. Dabei konnten sie 31.000 Datensätze kopieren zu Aktiengesellschaften, Stiftungen und Treuhänderschaften. Das Verzeichnis sei gezielt und isoliert angegriffen worden, so Fabian Schmid vom Liechtensteiner Amt für Informatik.
5: Weder zu den Servern der Landesverwaltung noch zu den weiteren Systemen wurden gemäß aktuellem Kenntnisstand widerrechtliche Zugriffsversuche registriert. Dennoch hat die Regierung veranlasst, aus Sicherheitsgründen und zur sorgfältigen Prüfung allfälliger Sicherheitslücken weitere Systeme mit sensiblen Daten als Vorsichtsmaßnahme vorübergehend vom Netz zu nehmen.
1: Bei diesen Systemen gäbe es nun zusätzliche Prüfungen. Nach Österreich. Dort ist heute die Allzeithöchsttemperatur gemessen worden. Um 20 vor 3 zeigte die Messstelle in Wien-Stammersdorf 40,8 Grad. Der bisherige Rekord in Österreich lag bei 40,5 Grad. Er war 2013 östlich von Wien gemessen worden. Zum Fußball. Der FC Zürich trennt sich vom Cheftrainer seines Frauenteams, Renato Gligorowski, und das 3 Tage vor Saisonstart. Der Grund laut Mitteilung: unterschiedliche Auffassungen bei der sportlichen Weiterentwicklung des Teams. Wer die FCZ-Frauen übernimmt, ist noch nicht klar. Die Börsendaten von SIX. Der Swiss Market Index liegt im Moment bei 14.498 Punkten, ein Plus von 0,9%. Der Dow Jones Index in New York steigt ebenfalls um 0,9%. Der Euro wird zu 93,14 Rappen gehandelt und der Dollar kostet 80,82 Rappen. Soweit die Meldungen. Und der Blick aufs Wetter. Heute Nachmittag kommen vom Westen her dichtere Wolken auf. Dann gibt es stellenweise Regen oder auch kräftige Gewitter. Dazu ist es schwülheiß mit rund 34 Grad. Morgen ist es zunächst recht sonnig. Tagsüber bilden sich dann vor allem über den Alpen erneut Regengüsse und Gewitter bei 32 Grad im Norden und 34 im Süden. Das waren Nachrichten von Radio SRF. Verantwortlich war Michael Wieland.
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7: Und mit einem Jazzprogramm für die nächsten 2,5 Stunden. The Good Life, so heißt der Opener. Und so wie der Trompeter Till Brönner hier spielt, hat das gute Leben für ihn viel mit Entspanntheit zu tun.

Till Brönner am Flügelhorn mit dem Titelstück von seinem Album «The Good Life». In diesen Tagen, wo man versucht, sich möglichst nur im Schatten fortzubewegen und sogar lieber über Umwege läuft als in der Sonne, da scheint's nicht unbedingt passend, «Keep on the Sunny Side» zu spielen. Doch die Sonnenseite, die ist in diesem Lied, das ursprünglich aus dem Gospel kommt, nur ein Bild. Es geht darum, sich bewusst für die Hoffnung zu entscheiden. Es singt Indra Rios Moore.

0: Klaviertrio um Larry Goldings ist das mit Blueberry Hill. Man sagt über den Trompeter Louis Armstrong, er habe das Alte Testament des Jazz geschrieben. Was er vor rund 100 Jahren eingespielt hat, das bringt noch heute junge Kollegen ins Grübeln. 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
0: 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Und wir hören ihn jetzt mit einem Stück, mit dem er sogar die Beatles vom ersten Platz in den Charts verdrängte, «Hello Dolly».

Die swingende Gitarre von Jordan Officer hier zusammen mit Susie Arioli. Die nächste Straße, die gibt's nur in der Musik, auch wenn man gerne an dieser Adresse wohnen würde, on Green Dolphin Street mit dem Wynton Kelly Trio.

0: an Green Dolphin Street mit dem Wynton Kelly Trio ist es 16:30 geworden. Bei mir im Studio ist jetzt Katharina Brierley mit den neuen Meldungen zur Kultur.
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0: Und wir starten in den USA. Die Regierung um Präsident Donald Trump will das Budget der Kulturinstitution Smithsonian stark kürzen.
2: Im kommenden Jahr soll das Smithsonian knapp 11% weniger erhalten als im laufenden Jahr. Das vorgesehene Budget von rund 960 Millionen US-Dollar wäre das niedrigste seit dem Jahr 2020. Ob die Regierung mit diesem gekürzten Budgetvorschlag durchkommt, muss der amerikanische Kongress entscheiden. Das Smithsonian finanziert sich hauptsächlich aus Steuergeldern. Hinzu kommen Spenden von privaten Geldgebern.
0: Und wie begründet die Regierung die Kürzung des Budgets?
2: Die Trump-Regierung ist überzeugt, dass das Smithsonian eine sogenannte Woke-Ideologie vertrete, also politisch zu links sei. Präsident Trump kritisierte unter anderem eine vermeintlich anti-amerikanische Geschichtsauffassung der Institution. Deshalb wurden kürzlich sogar Warnschilder vor dem Smithsonian in Washington aufgestellt. Zur Kulturinstitution Smithsonian gehören 21 Museen, 14 Bildungs- und Forschungseinrichtungen und der Nationale Zoo. Insgesamt beherbergt das Smithsonian rund 150 Millionen Objekte und Ausstellungsstücke.
0: Dann schauen wir nach Basel und London. In beiden Städten schließt die renommierte Gagosian-Galerie ihre Standorte.
2: In Basel allerdings nur vorübergehend. Dort sucht die Galerie eigenen Angaben zufolge nach alternativen Räumen. In London übernimmt ein anderer Mieter die Fläche. Trotzdem bleibt die Galerie in London vertreten, dann allerdings nur noch mit einem Standort im Stadtteil Mayfair. Weltweit schließen gerade einige große Galerien teure Nebenstandorte.
0: Und zum Schluss noch eine Meldung, die alle freuen wird, die in der Schule keine Bestnoten hatten. In einem Strandbad am bayerischen Ammersee bekommen Kinder, die eine 6 auf dem Zeugnis haben, kostenlos Eis- und Salzstangen.
2: Zur Erklärung, eine 6 ist in Deutschland die schlechteste Note. Auf einem Schild am Eingang des Freibads heißt es, den Strebern wird eh immer alles hinterhergeworfen. Wir feiern die Nieten. Darüber berichtet der Spiegel.
0: Und wer steht hinter der Aktion?
2: Also der Betreiber und Bademeister steht dahinter und er sagt, er selbst habe in seiner ganzen Laufbahn immer wieder zu hören bekommen, dass er dumm sei, eine Niete. Mit der Aktion wolle er Menschen Mut machen und ihnen zeigen, dass trotzdem etwas aus ihnen werden könne. Er selbst habe trotz allem Versagen in der Schule ein schönes Leben. Mit der Aktion wolle er den Leistungszirkus kritisieren.
0: Und ich nehme mal an, da gibt's einigen Andrang für Gratisklasse.
2: Ja, laut dem Bericht des Spiegel sind in den vergangenen Tagen einige Schüler mit einer 6 auf dem Zeugnis vorbeigekommen, um sich eben das Glacé und die Packung Salzstangen abzuholen. Ein Schüler mit einer 6 in Latein war dabei und sogar ein schelmisches Kind aus der Schweiz.
0: Schelmisch, weil es eben versucht hat, den deutschen Bademeister hinters Licht zu führen, oder wie?
2: Ja, aber dieser Bademeister, der wusste anscheinend, dass die 6 hierzulande die beste Note ist. Die Belohnung hat das Schweizer Kind aber trotzdem bekommen.
0: Dann auf an den Ammersee. Das waren die Kulturnachrichten und hier jetzt eine italienische Band und den Tenoristen Maurizio Giammarco.

Eigentlich sollte sich hier etwas entwirren. Dieses Stück heißt «I nodi e il pettine», «Der Knoten und der Kamm». Aber ich glaube, das sind eher widerspenstige Haare. Glatt werden die eher nicht. Ja, fröhliche Verwirrung hier bei der Band von Maurizio Gianmarco. Und jetzt hofft Madeleine Peyrou, dass endlich mal gefeiert wird. The party ought to be coming soon.

Bald wird sie losgehen, die Party, die sich Madeleine Peyrou hier herbeiwünscht. Mit ihrer Musik holt die Sängerin Dandara Modesto immer wieder ein Stück Brasilien in die Schweiz. Sie ist von Sao Paulo hierher gezogen und am kommenden Sonntag steht sie in Winterthur auf der Bühne als Einfrau-Band mit Gitarre, Stimme und Drumcomputer bei den Winterthurer Musikfestwochen. Wir hören sie hier auf SRF 2 Kultur mit Musik von ihrem neuen Album. Sie hat es zusammen mit dem Gitarristen Edwin Correra aufgenommen. Corte e costura heißt dieser Titel daraus, schneiden und zusammennähen.

Blues-Duo aus der Westschweiz war das und die beiden nennen sich einfach nur The Two. Diese Musik ist zu finden auf dem Album Sadela. Die nächste Akkordeonistin hat einen der Schweizer Musikpreise bekommen, die das Bundesamt für Kultur für dieses Jahr vergibt. Patricia Dräger aus dem Kanton Zug. Sie bewegt sich zwischen Jazz und neuer Volksmusik. Und was die Jury zur Begründung für die Auszeichnung schreibt, das passt perfekt zum Stück, das wir gleich von ihr hören. Entstanden ist es in Zusammenarbeit mit ägyptischen Musikern. Hier das Jury-Zitat. Patricia Dräger ist eine musikalische Grenzgängerin, stets auf Augenhöhe und fern von folkloristischem Exotismus.

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0: Die Nachrichten von SRF um 5 mit Kevin Garnes. Nachdem tausende Migranten den spanischen Ort Ceuta überrannt hatten, sagt Justizminister Beat Jans, so etwas dürfe sich nicht wiederholen. Und nachdem die Rüstungsfirma des Bundes Lösegeld an Hacker gezahlt hatte, gibt es Kritik vom Verteidigungsdepartement. Das Wetter weiter oft sonnig mit einigen Schauern und teils auch kräftigen Gewittern. Nach dem Ansturm mit Zehntausenden Migranten auf die spanische Exklave Ceuta im Norden von Afrika haben sich die Innenministerinnen und Minister der Schengen-Länder zu einer Sondersitzung getroffen. Europa habe diesen Test bestanden, sagte EU-Migrationskommissar Magnus Brunner nach der Sitzung. Niemand sei unerlaubt in den Schengen-Raum eingedrungen. Die Ordnung sei rasch wiederhergestellt worden. Beim Treffen mit dabei war auch Bundesrat Beat Jans. Er sagt, Ceuta habe gezeigt, wie wichtig die Zusammenarbeit im Schengen-Raum für die Migrationspolitik sei.
1: Kein einziges Land kann so eine Herausforderung alleine meistern. Nur dank der gemeinsamen Schengen-Außengrenzschutzes, Unterstützung auch von Frontex und so weiter, konnte dieses Problem jetzt gelöst werden.
0: Dennoch brauche es weitere Verbesserungen, denn solche Ereignisse wie in Ceuta dürften sich nicht wiederholen.
1: Man muss in dieser Situation noch besser vorbereitet sein auf so etwas. Das, glaube ich, ist das Wichtigste. Das wurde auch sehr betont von allen. Ich war überrascht, dass sämtliche Staaten heute Spanien gelobt haben.
0: Sagt Bundesrat Beat Jans. Das ganze Gespräch mit dem Justizminister gibt es dann im Echo der Zeit um 18 Uhr. Im letzten Herbst wurde eine Tochterfirma des Schweizer Rüstungskonzerns RUAG von einer Hackergruppe erpresst. Der staatliche Konzern bezahlte daraufhin ein Lösegeld, wie RUAG-Verwaltungsratspräsident Jörg Röteli in der Samstagsrundschau von Radio SRF sagte.
2: Dort haben wir gezahlt, einen kleinen Betrag und glücklicherweise und haben alle Daten zurückbekommen.
0: Das Verteidigungsdepartement hat den Vorfall untersucht und kritisiert jetzt die RUAG in mehreren Punkten, auch wenn dem Unternehmen rechtlich nichts vorzuwerfen sei. Stefan Eiholzer.
3: Das VBS kritisiert, die RUAG habe beim Entscheid, ein Lösegeld zu zahlen, zu wenig auf die übergeordneten Interessen geachtet und nicht überlegt, was der Entscheid politisch bedeute und welche Auswirkungen er auf die Reputation des Unternehmens habe. Die RUAG habe zu stark nur rechtliche und wirtschaftliche Überlegungen gemacht. Das ist eine deutliche Kritik an der Lösegeldzahlung. Zudem kritisiert der Bund, wie die RUAG informierte. Als Eigentümerin wäre der Bund gerne frühzeitig und vor der Öffentlichkeit über den Vorfall informiert worden. Das VBS will laut Mitteilung keine weiteren rechtlichen Schritte ergreifen, hat der RUAG aber eine Reihe von Massnahmen zur Verbesserung vorgeschlagen. Zum Beispiel die Überprüfung der Mindestanforderungen an die Informatiksicherheit. Zum Schluss wiederholt die Behörde ihre Empfehlung, im Falle von Cyberangriffen kein Lösegeld zu bezahlen.
0: Nach einem großen Datendiebstahl in Liechtenstein ist weiter nicht klar, wer hinter dem Hackerangriff steckt und mit welchem Ziel die Daten gestohlen worden sind. Der Angriff habe auf technisch hohem Niveau stattgefunden, sagten die Behörden heute vor den Medien. Die Ermittlungen gingen weiter. Letzte Woche hatten sich Unbekannte Zugriff auf ein staatliches Register verschafft. Dabei konnten sie 31.000 Datensätze kopieren zu Aktiengesellschaften, Stiftungen und Treuhändergesellschaften. Das Verzeichnis sei gezielt und isoliert angegriffen worden, so die Liechtensteiner Behörden. Dennoch habe man als Vorsichtsmaßnahme zwei weitere Datenbanken vom Netz genommen. Konflikte, Armut und weniger Hilfsgelder. In Afghanistan gäbe es eine immer größere Hungerkrise, warnt das Welternährungsprogramm der UNO. Besonders betroffen seien Kinder und Jugendliche. Fast jeder zweite Minderjährige in Afghanistan sei im ersten Quartal dieses Jahres unterernährt gewesen. Die UNO-Organisation spricht von einem nie dagewesenen Ausmaß von Hunger und Mangelernährung. Gründe dafür gäbe es verschiedene, beispielsweise Konflikte und Armut im Land, aber auch die Kürzung von Hilfsgeldern, mit denen etwa das Ernährungsprogramm in Afghanistan finanziert werde. Und die UNO warnt auch, die Hungerkrise könnte Folgen über die Grenzen Afghanistans hinaus haben. Extremer Hunger treibe Migration und Radikalisierung voran. Nach Österreich. Dort ist heute der Allzeittemperaturrekord geknackt worden. Um 20 vor 3 zeigte die Messstelle in Wien-Stammersdorf 40,8 Grad. Der bisherige Rekord in Österreich lag bei 40,5 Grad. Er war 2013 östlich von Wien gemessen worden. Die Börsendaten von SIX. Der Swiss Market Index liegt im Moment bei 14.460 Punkten plus 0,6%. Der Dow Jones Index in New York steigt um 1,4%. Der Euro wird zu 93,21 Rappen gehandelt, den Dollar gibt es für 80,87 Rappen. Die Wetteraussichten: aus Westen kommen dichtere Wolken und stellenweise Schauer, teils auch kräftige Gewitter. Morgen ist es zunächst recht sonnig, tagsüber bilden sich erneut Regengüsse und Gewitter, vor allem über den Alpen. 32 Grad im Norden, 34 Grad im Süden. Das waren die Nachrichten von Radio SRF, verantwortlich war Michael Wieland.
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5: Französische Museen haben mit Diebstählen zu kämpfen, hat der Juwelenklau im Louvre letztes Jahr Nachahmer auf den Plan gerufen. Darüber sprechen wir gleich nach «Hard Times» hier mit dem Saxophonisten Maceo Parker.

0: Hard Times mit Maceo Parker am Saxophon. Als letzten Herbst im Louvre in Paris eingebrochen wurde, da ging die Nachricht um die Welt. Es war einer der spektakulärsten Kunstdiebstähle der jüngeren Vergangenheit. Seitdem sind in Frankreich auch mehrere kleinere Museen Opfer von Einbrüchen geworden. Anfang Juli raubten Diebe aus dem Lalique-Museum im Elsass Schmuckstücke im Wert von mehreren Millionen Euro. Und vor knapp zwei Wochen wurde im Burgund ein bedeutender keltischer Halsreif aus Gold gestohlen, am helllichten Tag während der Öffnungszeiten. Was ist da los in Frankreich? Darüber habe ich mit Simone Hoffmann gesprochen, Kulturjournalistin in Paris.
1: In den letzten zwei Jahren ist die Zahl der Museumsdiebstähle laut dem französischen Kulturministerium tatsächlich gestiegen. Das Ministerium hat hierzu auch Zahlen veröffentlicht. Im Jahr 2025 gab es insgesamt 22 Diebstähle. In den Jahren davor waren es durchschnittlich 18 Vorfälle pro Jahr. Die Zahlen sind natürlich jetzt das eine, aber das andere ist, tatsächlich werden Museen mittlerweile häufiger Zielscheibe von organisierten Verbrechen. Es geht den Dieben jetzt nicht mehr um wertvolle, berühmte Gemälde oder Skulpturen. Schließlich sind die ja auch in Datenbanken erfasst und damit schwer zu verkaufen. Stattdessen konzentrieren sie sich auf Edelsteine und Objekte aus Gold, die sich einschmelzen oder im Ausland verkaufen lassen.
0: Das ist ja genau das, was man auch beim spektakulären Diebstahl im Louvre vermutet. Hat denn dieser sehr medienwirksame Raub nun Nachahmer auf den Plan gerufen?
1: Die französische Regierung hat sich zu dieser Frage bisher nicht geäußert. Das ist auch relativ schwer festzumachen. Ich denke nicht, dass man direkt von Nachahmern sprechen kann. Die Zahl der Diebstähle hat sich schon vor dem Louvre-Raub erhöht im Vergleich zu den Vorjahren. Die Museen sind einfach vermehrt Ziel, auch weil sie eine relativ einfache Beute versprechen.
0: Wenn die Diebe damit so erfolgreich sind, dann muss es ja massive Sicherheitsmängel geben.
1: Ja, leider. Die Sicherheitssysteme der Museen sind der Knackpunkt. Die meisten sind veraltet oder auch vor allem nicht ausreichend. Im Mai hat eine Untersuchungskommission der Nationalversammlung dazu einen Bericht vorgelegt. Daran heißt es, die 1220 staatlichen Museen in Frankreich behandelten Sicherheit nicht als Priorität. 2024 hatten nur rund ein Viertel der Einrichtungen überhaupt einen Notfall- und Risikopräventionsplan. Ein weiteres Viertel der Museen hatte einen fertiggestellten Plan zum Schutz von Ausstellungsgütern.
0: Und woran liegt das denn am Geld? Ich würde jetzt mal vermuten, dass Sicherheit den meisten Museumsmacherinnen und Machern in Frankreich bestimmt sehr am Herzen liegt.
1: Ja, das Geld ist ein Problem. Also ein brandneues Sicherheitssystem kostet zwischen 100.000 Euro und mehreren Millionen. Das Budget haben nicht alle Museen, weil sie oft von den Haushalten ihrer Gemeinde abhängig sind. Dazu kommt, dass die Verbrecher mit immer größerer Gewalt und Kaltschnäuzigkeit vorgehen. Im Musée du Pays Châtillon

0: Chardonnay im Burgund hatten sich die Täter unmaskiert unter die Besucher gemischt. Sie schlugen innerhalb von wenigen Minuten zu und verließen das Museum dann über den Haupteingang.
1: Und was unternimmt nun der französische Staat, um das Problem in den Griff zu kriegen?
0: Das Kulturministerium versucht jetzt mit allen Mitteln, jahrelange Versäumnisse aufzuarbeiten. Die Kulturministerin Catherine Pégard hat letzte Woche daher einen Aktionsplan mit 33 Punkten angekündigt. Der sieht unter anderem vor, im diesjährigen Haushaltsgesetz den Sicherheitsfonds für Kultureinrichtungen aufzustocken. Wie hoch der Betrag jedoch sein soll, ist nicht bekannt. Zu diesem Aktionsplan gehört auch eine Auflistung der Museen, die am meisten gefährdet sind. Die Ministerin hat den Museen empfohlen, besonders wertvolle Exponate an einem gesicherten Ort aufzubewahren, um so Diebe gar nicht erst anzulocken. Wie das aussieht, das zeigt der Louvre. Die Apollon-Galerie, in der spektakuläre Einbruch stattgefunden hat, wurde vor knapp 2 Wochen wieder eröffnet. Allerdings ohne die Kronjuwelen. Die werden momentan an einem sicheren Ort verwahrt.
1: Aber das ist ja keine langfristige Lösung, wenn die Museen ihre wertvollsten Stücke einfach gar nicht mehr zeigen.
0: Nein, natürlich ist das keine Lösung und der Aktionsplan ist wirklich ein Tropfen auf den heißen Stein. Nach jahrzehntelangen schweren Versäumnissen reicht er bei weitem nicht aus, um der desolaten Situation der Sicherheitssysteme in den französischen Museen wirklich beizukommen. Denn es ist immer noch nicht klar, wie hoch die Zuschüsse überhaupt aussehen und was genau finanziert werden kann.
1: Das die Einschätzung zur Lage von Simone Hoffmann, Kulturjournalistin in Paris.

0: Skepek am Klavier mit Suspicion. Essen und Kochen, das interessiert viele. Auf Social Media haben selbsternannte Köche großen Erfolg, aber auch Buchhandlungen sind weiterhin üppig mit Kochbüchern bestückt. Ein besonderes Kochbuch, nämlich die Basler Kochschule, ist nun der Ausgangspunkt einer Ausstellung zur Geschichte der Kulinarik dieser Stadt. Basel auf dem Teller heißt sie, und wer da nur an Leckerli denkt, wird überrascht. Sabine Bitter.
1: Kochrezepte wurden bis weit ins 19. Jahrhundert hinein weitgehend mündlich überliefert, manchmal sogar als gut gehütetes Familiengeheimnis unter dem Deckel gehalten. Dem wirkt 1877 Amalie Schneider-Schlöth entgegen. Sie veröffentlicht mit der Basler Kochschule ein Buch mit 1500 Rezepten, einige davon mit einem spezifischen lokalen Bezug. Mit diesem Küchenwälzer prägt sie, was von nun an in den gehobenen Haushalten auf den Tisch kommt. Darunter sind längst nicht nur Schweizer Gerichte. Und das ist kein Zufall, sagt Desiree Hess, Kuratorin der Ausstellung.
2: Basel wurde schon im 11. Jahrhundert als wichtige Handelsstadt genannt. Das heisst, schon früh kamen hier Gewürze oder Speisen aus aller Welt in die Stadt.
1: Gewürze wie etwa Ingwer und Zimt. Die Küche wird zudem stark vom grenznahen Ausland geprägt. Das Gemüse auf dem Basler Markt kommt fast ausschließlich aus dem Elsass. Und
2: um 1900 war zum Beispiel die badische Köchin fast der Normalfall bei den bürgerlichen Haushalten.
1: Diese Köchinnen aus Südbaden bringen das eine oder andere Rezept mit. Besonders für die Basler Küche sei auch, dass kulinarische Erzeugnisse, die man schätzen gelernt hat, über Jahrhunderte tradiert werden. An anderen Orten dagegen geraten sie in Vergessenheit, wie zum Beispiel das Leckerli.
2: Das hat seinen Ursprung ja in der Lebkuchentradition des deutschen Raums. Und im 17. Jahrhundert gab es verschiedenste Leckerli-Sorten in der ganzen Schweiz. Also verschiedene Regionen hatten ihr Leckerli. Während es in vielen Regionen wieder verschwand, ist es hier in Basel aber zur beliebtesten Spezialität der Stadt geworden.
1: Gerade mit Süßigkeiten entwickelt sich die Stadt zu einer Hochburg des Backgewerbes. In den 1880er Jahren öffnen sich hier zum ersten Mal in der Schweiz die Türen zu einer Gewerbeausstellung, die der Bäckerei und Confiserie gewidmet ist. Und so krönt der Gugelhopf bald die Teevisiten der Basler Oberschicht. Die Ausstellung beleuchtet nicht nur die reich gedeckten Tafeln dieser Stadt, sondern auch die Mahlzeiten der Arbeiterschicht. Zu sehen ist etwa ein Reglement der Seitenbandindustrie. Es fordert die Arbeitskräfte dazu auf, Frühstück und Abendessen an den laufenden Maschinen einzunehmen. Und Schulkinder aus verarmten Haushalten werden in Suppenküchen geschickt.
2: Zum Beispiel die Suppenanstalt Silberberg, die seit dem 19. Jahrhundert an verschiedenen Standorten in Basel existierte. Und dort konnten ärmere Menschen für wenig Geld eine nahrhafte Suppe bekommen.
1: Basel als Stadt der Textil- und Chemieindustrie entwickelt sich auch zu einem Standort der Nahrungsmittelindustrie. Unter anderem lassen die Gebrüder Frank und Söhne hier Ersatzkaffee herstellen.
2: Der wurde im 19. Jahrhundert hier produziert und war vor allem auch bei der Fabrikarbeiterschaft beliebt, weil er günstiger war als der teure Bohnenkaffee.
1: Ersatzkaffee aus Zichorie. Aus dem Hause Frank kommt in den 1930er Jahren eine weitere Neuerung. Weltweit erstmals gibt es nun Senf aus der Tube. Neben der Produktion von Nahrungsmitteln beleuchtet die Ausstellung auch deren Konsum, vom Mikroverkaufswagen bis hin zur Selbstbedienung im allgemeinen Konsumverein. So gibt die Ausstellung in 7 Räumen, die jeweils attraktiv gestaltet sind, überraschende Einblicke in die Geschichte der Kulinarik und der Essgewohnheiten verschiedener Gesellschaftsschichten in dieser Schweizer Stadt.
0: Sabine Bitter über die Ausstellung. Und jetzt ist mir wieder mein Text weggehüpft, entschuldigen Sie, ein technisches Problem. Genau, Sabine Bitter hat gesprochen über die Ausstellung «Basel auf dem Teller – kulinarische Stadtgeschichte». Und die Schau ist zu sehen im Museum Kleines Klingenthal bis im kommenden Frühjahr. Am Bass hier ist Harry Kenzig und am Klavier gleich Thierry Long. Das Stück heisst «Celebration».

0: Melody Gardeau hat Spass am Wechselgesang. Who Will Comfort Me? Ein Spiritual auf SRF 2 Kultur. Und damit ist es 17:30 geworden.
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0: Bei mir im Studio ist Katharina Brierley und wir starten mit einer Auszeichnung. Stefan Moster wird für eine herausragende Übersetzung mit dem Paul-Zieland-Preis ausgezeichnet. Für welche Übersetzung bekommt er diesen Preis?
2: Für seine Übersetzung des Romans «Zur Kirche» vom finnischen Autor Volta Kilpi. Diesen Roman zu übersetzen muss sehr anspruchsvoll gewesen sein. Die Jury lobt, dass Stefan Moster das mit, Zitat, fulminanter Erfindungsenergie gelungen sei. In einem, Zitat, nie zuvor gelesenen Deutsch von barocker Üppigkeit mit ausufernden, endlosen, geschmeidigen Sätzen, übersprudelnd von Wortneuschöpfungen, bringe Moster den Leserinnen eine längst vergangene Welt näher, nämlich die Welt der finnischen Schärenbewohner. Von denen handelt der Roman nämlich. Die Jury würdigte aber nicht nur diese spezielle Übersetzung, der Preis gelte auch Mosters übersetzerischem Gesamtwerk. Der Paul-Celan-Preis ist mit 25.000 Euro dotiert.
0: Und weiter mit einer Meldung mit SRF-Bezug. Die Theologin Helen Wertemann ist gestorben. Das hat ihre Familie heute in der BZ mitgeteilt. Helen Wertemann war die erste Religionsredaktorin von damals noch Radio DRS und sie hat unsere SRF-Fachredaktion Religion aufgebaut.
2: Sie wurde 98 Jahre alt. Helen Wertemann war eine promovierte und später auch habilitierte Theologin. Ende der 50er Jahre durfte sie aber weder Pfarrerin werden noch Professorin. So kam sie 1965 zu Radio DRS und betreute im Studio Basel zunächst die Radiopredigten. Später baute sie die journalistischen Religionssendungen auf, etwa das wochenaktuelle Magazin Kirche heute. Wertemann befasste sich zeitlebens mit Kirchengeschichte und mit Johann Sebastian Bach. Das erzählte sie 1992 in unserer Sendung Musik für einen Gast.
3: Also ich muss vielleicht sagen, dass Choräle das Wichtigste für mich schon immer waren. Das wäre das, was ich auf die berühmte einsame Insel mitnehmen würde. Dann kommt natürlich dazu, dass ich es besonders liebe, wenn die Choräle so wunderschön vierstimmig gesetzt sind, wie Bach das tut. Und da kommt irgend so etwas wie ein Urvertrauen, glaube ich, auf mich zu, das mich auch sonst eben durch das Leben begleitet hat.
2: Das war die Stimme von Helene Wertemann. Sie arbeitete bis 1988 in der von ihr begründeten Fachredaktion Religion, die es bei SRF bis heute gibt. Wertemann verstarb Anfang Juli in Basel.
0: Soweit die Kulturnachrichten. Und das ist Musik von Gold McDermott, Pianist und Komponist aus Kanada. Er hat das Musical Hair geschrieben.

Musik von Bryony German Pinto von ihrem Album Below Dawn. Was Heimat ist, darüber gibt es jedes Jahr rund um den 1. August viel zu hören und lesen. Auch das Straßenmagazin Surprise hat dieses Jahr Stimmen dazu gesammelt. Da kommen Kinder ebenso zu Wort wie Geflüchtete, die zwischen verschiedenen Heimaten leben. Ein kluger Satz daraus von der Soziologin Sarah Schilliger. Sie schreibt, Heimat ist eine geteilte Erfahrung. Und hier teilt nun der Bassist Renaud Garcia-Fons sein Gefühl von Heimkommen. «Going Home» heißt dieses Stück von ihm.

0: Heimwärts, Going Home mit dem Bassisten Renaud Garcia-Fons. Heute am 4. August wäre Mani Matta 90 geworden. Der Berner Liedermacher, der mit wenigen Worten so viel erzählen und gleichzeitig darüber philosophieren konnte, meistens ausgehend von einer Alltagsszene. Hier ist eins seiner Lieder, das ihn als politisch schwachen Beobachter zeigt. Dynamit stammt aus dem Jahr 1968, der Zeit der Studentenunruhen. Und den Schauplatz, den stellt er gleich selbst vor.
1: In Bern steht bekanntlich das Bundeshaus. Und vor dem Bundeshaus hat es so eine Art Promenade, wo man die Alpen sieht und so. Und das ist Bundesterrasse. Und dort auf dieser Bundesterrasse spielt mein nächstes Lied. Einmal in der Nacht, als ich spät noch bin gelaufen, Bundesterrasse zu der Ruf gegen Hei, habe ich einen bärtigen Kerl angetroffen und sehe gerade, dass der sich dort jemals nein. Dass der sich dort zu Nacht schlafender Zeit am Bundeshaus zu arbeiten macht mit Dynamit. Ich bin erklüpft und habe zu ihm gesagt, sagt, excuse, aber es sieht fast so aus, wie das dir da jetzt wirklich erwägt, dass gerade in die Luft will, sprengen das Haus. Ja, sagt der Mann mir mit Feuer, es muss sein. Fort mit dem Kütte, ich bin für die Anarchie. Was ist als Bürger mir da übrig geblieben, als ihm das Probieren auszureden? Ich habe ihm von den Vorteilen alle beschrieben, von unserem Staat so gut, dass ich kann. Das Rütli um Freiheit und Demokratie habe ich beschworen, er soll es doch lassen. Die Angst hat mein Rednertalent entfalten. Kühl hat der Wind um uns geweiht in der Nacht, während ich ihm eine Augustrede gehalten, dass es ein Ross patriotisch gemacht hat. Zuletzt hat der Mann meine Worte so berückt, dass er eine Träne im Auge hat verdrückt. So konnte ich schliesslich den Staat retten. Er ist mit seinem Dynamit wieder heim. Und ich habe mir an diesem Abend im Bett einen Orden zugesprochen für mich ganz allein. Gelungen ist nur, dass das Wunder ist schon. Über mich redet, mir tut Zweifel sich an. Habe ich ihm die Schweiz auch mit Rechten so gepriesen, frage ich mich noch bis heute hinten drein. Und noch auf eins hat der Mann mich hingewiesen, laufe ich am Bundeshaus wieder vorbei. Muss ich gern denken, es steht nur auf die Zeit. Das Länge fürs Sprengen, ein paar Sekt Dynamit.
0: Nichts ist selbstverständlich, wenn wir nicht aufpassen, kann sich Demokratie in Luft auflösen. Das die Botschaft von Mani Matta in Dynamit. Zu seinem 90. Geburtstag heute finden Sie auf srf.ch einige Fakten über ihn, die noch nicht allseits bekannt sind. Zum Beispiel, dass er sich nicht gern als Sänger sah. Und natürlich auch Links zu Sendungen über ihn und seine Musik.

Kommunikation in Staccato, das war ein Duo mit Trompete und Gitarre, gespielt von R.L. Besson und Nelson Verras. Was bleibt von einer Liebe, wenn sie vorbei ist? Serge Gainsbourg machte das an den kleinen, scheinbar banalen Spuren fest. C'est petit rien, hier in der Version von Elina Douni und ihrem Quartett.

0: Die Nachrichten von SRF um 6 mit Simon Richle. Die Krise in der spanischen Exklave Ceuta war heute Thema an einem EU-Sondergipfel. Auch Bundesrat Beat Jans hat daran teilgenommen. Und der Bund hat einen Bericht zum Rüstungskonzern RUAG veröffentlicht und übt darin Kritik. Das Wetter heute Abend kommen teils Regen und Gewitter auf. Auch morgen ist es heiß mit viel Sonne und teils Regen und Gewittern. Nach dem Ansturm mit Zehntausenden Migranten auf die spanische Exklave Ceuta im Norden von Afrika haben sich die Innenministerinnen und Minister der Schengen-Länder zu einer Sondersitzung getroffen. Europa habe diesen Test bestanden, sagte EU-Migrationskommissar Magnus Brunner nach der Sitzung. Niemand sei unerlaubt in den Schengen-Raum eingedrungen, die Ordnung sei rasch wiederhergestellt worden. Beim Treffen mit dabei war auch Bundesrat Beat Jans. Er sagt, Ceuta habe gezeigt, wie wichtig die Zusammenarbeit im Schengen-Raum für die Migrationspolitik sei.
1: Kein einziges Land kann so eine Herausforderung alleine meistern, nur dank der gemeinsamen Schengen-Außengrenzschutzes, Unterstützung auch von Frontex und so weiter, konnte dieses Problem jetzt gelöst werden.
0: Dennoch brauche es weitere Verbesserungen, denn solche Ereignisse wie in Ceuta dürften sich nicht wiederholen.
1: Man muss in dieser Situation noch besser vorbereitet sein auf so etwas. Das, glaube ich, ist das Wichtigste. Das wurde auch sehr betont von allen. Ich war überrascht, dass sämtliche Staaten heute Spanien gelobt haben,
0: sagt Bundesrat Beat Jans. Im letzten Herbst wurde eine Tochterfirma des Schweizer Rüstungskonzerns RUAG von einer Hackergruppe erpresst. Der staatsnahe Konzern bezahlte daraufhin ein Lösegeld, wie RUAG-Verwaltungsratspräsident Jürg Röteli in der Samstagsrundschau von Radio SRF sagte.
2: Dort haben wir gezahlt, einen kleinen Betrag und glücklicherweise und haben alle Daten zurückbekommen.
0: Das Schweizer Verteidigungsdepartement hat diesen Vorfall untersucht und kritisiert nun die RUAG in mehreren Punkten, auch wenn dem Unternehmen rechtlich nichts vorzuwerfen sei. Stefan Eiholzer.
3: Das VBS kritisiert, die RUAG habe beim Entscheid, ein Lösegeld zu zahlen, zu wenig auf die übergeordneten Interessen geachtet und nicht überlegt, was der Entscheid politisch bedeute und welche Auswirkungen er auf die Reputation des Unternehmens habe. Die RUAG habe zu stark nur rechtliche und wirtschaftliche Überlegungen gemacht. Das ist eine deutliche Kritik an der Lösegeldzahlung. Zudem kritisiert der Bund, wie die RUAG informierte. Als Eigentümerin wäre der Bund gerne frühzeitig und vor der Öffentlichkeit über den Vorfall informiert worden. Das VBS will laut Mitteilung keine weiteren rechtlichen Schritte ergreifen, hat der RUAG aber eine Reihe von Massnahmen zur Verbesserung vorgeschlagen. Zum Beispiel die Überprüfung der Mindestanforderungen an die Informatiksicherheit. Zum Schluss wiederholt die Behörde ihre Empfehlung, im Falle von Cyberangriffen kein Lösegeld zu bezahlen.
0: Und nun in den Kanton Aargau. Dort sind Ende letzte Woche Hunderte bis eventuell Tausende Fische verendet in der Aare. Das sagt der Schweizerische Fischereiverband gegenüber SRF. Es habe einen technischen Defekt beim Flusskraftwerk Rupperswil-Auenstein gegeben, das von der SBB betrieben wird. Deswegen habe sich der Wasserstand beim Kraftwerk in der Nacht von Donnerstag auf Freitag rasch um 2,5 Meter abgesenkt. Und dann sei ein Umgehungsgewässer für Fische trockengelegt worden, wodurch viele Fische gestorben seien. Der lokale Fischereiverein hat Anzeige erstattet. Die SBB sagt, sie bedauere den Vorfall sehr. Derzeit sei noch unklar, was die technische Störung ausgelöst habe. Nach einem großen Datendiebstahl in Liechtenstein ist weiter nicht klar, wer hinter dem Hackerangriff steckt und mit welchem Ziel die Daten gestohlen worden sind. Der Angriff habe auf technisch hohem Niveau stattgefunden, sagten die Behörden heute vor den Medien. Die Ermittlungen gingen weiter. Letzte Woche hatten sich Unbekannte Zugriff auf ein staatliches Register verschafft. Dabei konnten sie 31.000 Datensätze kopieren zu Aktiengesellschaften, Stiftungen und Treuhänderschaften. Das Verzeichnis sei gezielt und isoliert angegriffen worden, so die Liechtensteiner Behörden. Dennoch habe man als Vorsichtsmaßnahme zwei weitere Datenbanken vom Netz genommen. Nun zum Radsport. An der Tour de France der Frauen gewinnt die Schweizerin Marlen Reusser die vierte Etappe, das Zeitfahren von Gevrey-Chambertin nach Dijon. Marlen Reusser übernimmt damit auch die Führung im Gesamtklassement. Die Schweizerin gilt auch als Mitfavoritin für den Gesamtsieg der Tour de France. Die Börsendaten von SIX. Der Swiss Market Index schließt bei 14.463 Punkten, ein Plus von 0,6%. Der Dow Jones Index in New York steigt um 1,7%. Der Euro wird zu 93,27 gehandelt und der Dollar kostet 80,95. Soweit die Meldungen. Und der Blick aufs Wetter. Heute kommen vom Westen her dichtere Wolken auf. Stellenweise gibt es Regen oder teils kräftige Gewitter. Auch morgen ist es dann zunächst recht sonnig. Tagsüber gibt es vor allem über den Alpen wieder Regen und Gewitter bei bis zu 32 Grad im Norden und 34 Grad im Süden. Das waren Nachrichten von Radio SRF. Verantwortlich war Manuel Risi.
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5: Mit Ihren Gütern und wir beginnen mit Glück. Das ist ein Wort, das im Deutschen gerade mal eine Silbe auskommt. In Brasilien hingegen darf sich das Glück breiter machen. Felicidade heißt das Wort dazu. Und das erste Stück, das steht auch für eine Lebenshaltung. Die Musik ist von Antonio Carlos Jobim, hier mit Joe Henderson an der Gitarre und Eliane Elias am Klavier.

Glückliche Momente fühlen sich fast an, wie verliebt zu sein. Das sang Alexandria Lorenz hier in Almost Like Being in Love. Und wenn wir schon beim Glück sind, was hat eigentlich das Schwein damit zu tun? Schwein gehabt, sagt man ja, wenn jemand Glück hatte. Um solche Redensarten und darum, wie sich frühere Lebenswelten darin spiegeln, geht's gleich um 6:30 hier auf SRF 2 Kultur im Kulturplatz-Talk.

Ein Lied übers Loslassen, Bye Bye Blackbird mit Etta Jones. Und wir bleiben bei den Charakterstimmen mit Patina. Hier eine Aufnahme aus den 1940er Jahren mit dem Nat King Cole Trio.

Entscheid dich mal, Love Me or Leave Me, eine Aufnahme mit der jungen Nina Simone aus den 50er Jahren. Man würde sich nicht wundern, wenn aus dem nächsten Saxophon, gespielt von Ike Kubek, weiße Wölkchen aufsteigen würden. Sein Markenzeichen ist dieser weiche, wattige Klang. Hier ist Musik von seinem Album Blue Bossa.

0: Nach dem Album Blue Bossa war das hier Musik vom Album Red Bossa vom Pianisten Sten Rasmussen. Merci fürs Zuhören. Die Musik hat Roberto Hachaturian ausgesucht. Ich bin Irene Güter und gebe das Mikrofon weiter. Es ist 6:30.
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2: Redensarten sind etwas Feines. In wenigen Worten einen Sachverhalt auf den Punkt bringen, denn in der Kürze liegt die Würze. Deswegen erfreuen Redensarten sich auch großer Beliebtheit im Alltag und in den Medien. Beispielsweise in Schlagzeilen finden sich öfter auf die Aktualität umgemünzte Redensarten, mal mehr, mal weniger geglückt. Wobei es grundsätzlich schon günstig wäre, wenn wer eine Redensart verwendet, auch genau weiß, a, wie die Redensart exakt lautet und b, was sie aussagt. Denn, und da liegt die Tücke des Objekts, knapp daneben ist auch vorbei. Und ja, ich gebe es zu, mir macht es auch Freude, ein bisschen mit der Sprache zu spielen. Und aus wiederholter Zusammenarbeit weiß ich, dass ich diese Neigung mit meinem Gast teile. Simon Leuthold ist SRF-Literaturredaktor. Es freut mich, dass du heute live im Studio bist. Willkommen, Simon.
3: Das freut mich auch. Guten Morgen.
2: Simon, du als Literaturredaktor bist natürlich nicht einfach ein gewitzter Spieler mit der Sprache. Du kennst dich auch aus mit theoretischen Fragen. Heißt das jetzt, dass du zur Vorbereitung dieser Sendung einfach dein breites Wissen um Sprache hervorgeholt hast?
3: Ich habe einfach meine Beine hochgelegt und weitergedacht, okay, ich finde dann schon was. Nee, natürlich nicht. Ich habe mich vertieft in die Materie schon seit Wochen. Wir haben eine Sommerserie gemacht, auch für SRF1. Meine Kollegen aus der Mundart- und Sprachredaktion und ich, wir haben ganz viele Redensarten vertieft angeschaut. Wir haben uns angeschaut, wo die herkommen, was sie uns übers Leben erzählen. Und ich muss ehrlich gestehen, das war auch immer wieder überraschend, wie viel da alles ist.
2: Und einen Teil deiner Erkenntnisse wirst du jetzt mit uns teilen. Wir schauen, was es braucht, damit aus einem griffigen Zitat, einem prägnanten Ausspruch tatsächlich eine Redensart wird. Darüber reden wir heute im Kulturplatz Talk und auch darüber eben, wo alle diese Redensarten eigentlich herkommen. Und bevor wir anfangen, wer über literarische Kategorien spricht, tut in der Regel nicht schlecht daran, als erstens einmal die Begriffe zu klären. Und das soll nun nicht heißen, dass wir den Kulturplatz-Talk in ein kleines Literaturseminar umfunktionieren. Wobei, vielleicht ja doch, aber keine Sorge, wir heben nicht ab. Sondern, Simon, ich bitte doch einfach so zum Einstieg mal zu erklären, wovon wir eigentlich reden, wenn wir Redensarten sagen.
3: Ja, also das ist tatsächlich ein ziemliches begriffliches Geflecht, muss man ehrlich zugestehen, wenn man das ganz technisch anschaut. Ich kann aber gleich zu Anfang schon Entwarnung geben. Im allgemeinen Sprachgebrauch spricht man einfach von Redensarten oder von Redewendungen und damit ist dann alles gemeint, was ich jetzt nachher schnell ausführen werde. Da diese Feinheiten in der Unterscheidung, das macht nicht so einen großen Unterschied. Technisch gesehen kann man unterscheiden zwischen geflügelten Worten, Sprichwörtern und Redensarten oder Redewendungen. Ein geflügeltes Wort ist ein Satz oder eine Kombination von Wörtern, wo der Urheber genau bekannt ist. Also in diese Kategorie gehören zum Beispiel Zitate von Goethe, des Pudels Kern oder die Pappenheimer erkennen von Schiller und so weiter. Das sind eigentlich technisch gesehen geflügelte Worte. Ein Sprichwort ist ein ganzer Satz, also wirklich komplett mit Subjekt und Verb und Punkt am Schluss. Früh übt sich, wer ein Meister werden will, der frühe Vogel fängt den Wurm und so weiter. Das sind Sprichwörter. Und eine Redensart, die heißt im Fachbegriff auch Phraseologismus. Das kann auch ein Teilsatz sein oder einfach irgendeine Konstruktion. Schwein haben, auf dem Zahnfleisch gehen und so weiter. Eine feste Verbindung aus mehreren Wörtern, die aber eine Bedeutung haben, die über das hinausgeht, was man diesen beiden Wörtern oder diesen mehreren Wörtern einfach so ansieht.
2: Und die ein Gros der Menschen, die auf diese Sprichwörter, auf diese Redensarten treffen, tatsächlich erkennen können.
3: Genau, das ist ein gemeinsamer Nenner, den es braucht. Und das ist ein Sprachwissen, was über den reinen Wortsinn hinausgeht.
2: Wenn etwas so genau ausdifferenziert ist, dann bedeutet es ja auch, dass es das schon etwas länger gibt. Du hast es schon angetönt, Goethe, Schiller. Oder ganz anders gefragt, seit wann gibt es Redensarten?
3: Ja, beachtlich länger als Goethe und Schiller, würde ich sagen. Es ist, also man muss sagen, das gibt es seit Ewigkeiten. Wahrscheinlich gibt es das mehr oder weniger so lange, wie gesprochen wird. Aber es ist natürlich schwierig, das festzumachen ohne schriftliche Aufzeichnungen. Man hat Belege, dass das schon in der Antike eine wichtige Rolle spielte. Man weiß, die alte Kunst der Rhetorik, das kennt man von den alten Griechen, von Aristoteles, man kennt das von den römischen Rhetorikern, zum Beispiel Cicero. Die haben alle schon auf Redensarten und auf Sprachbilder gesetzt, um eben das, was man sagt, besonders anschaulich, besonders einleuchtend zu machen.
2: Und dafür zu sorgen, dass die Leute, die einem zuhören, die nichts aufschreiben können, sich das auch tatsächlich merken können.
3: Weil Bilder funktionieren, genau.
2: Genau. Was braucht es denn, damit etwas wirklich zu einer Redensart wird?
3: Also ich habe das vorhin schon so ein bisschen angetönt. Es ist ein gesellschaftliches Gemeinwissen, was da sein muss. Es braucht irgendwie Anknüpfungspunkte. Es braucht eine breite Bekanntheit. Die Menschen am Anfang, wenn sowas sich erstmal etabliert, müssen verstehen, worum es geht. Also eigentlich schon, wenn man in die alten Zeiten zurückschaut, muss man eigentlich von Popkultur sprechen. Also das, was wirklich überall ist, wo alle wissen, das ist gemeint. Damit das dann auch sich nachträglich irgendwie bildlich übertragen kann. Also am Anfang muss das gemeinsame Wissen da sein und dann nach und nach ist es möglich, dass sich das immer weiter loslöst und zu einer fixen Wendung wird, wo dann die Leute vielleicht am Schluss gar nicht mehr wirklich wissen, wo es herkommt, aber immer noch wissen, was es bedeutet.
2: Jetzt, du hast es schon gesagt, alte Zeiten, viele Redensarten beziehen sich auf alte Zeiten. Entstehen denn auch neue?
3: Ich denke schon. Also wenn man schaut, was es alles für Redensarten gibt, dann sieht man, man kann da den Wandel der Welt auch irgendwie mitverfolgen. Und ich denke auch in aktuellen Zeiten, also in unserem hochtechnologisierten, digitalisierten Zeitalter, da entstehen immer noch neue Ausdrücke, die breit verbreitet werden. Also in dem Sinne, ja, ich glaube schon.
2: Das heißt, wenn sich unsere Lebenswelt verändert, verändern sich auch die Redensarten zu einem Teil mit. Kann man eigentlich festmachen, woher die meisten Redensarten herkommen?
3: Also grundsätzlich eben geht es natürlich um Bereiche, wo viele Leute was verbinden können, wo viele Leute anknüpfen können. Das sind verschiedene so Bildspenderbereiche, verschiedene Lebenswelten. Natur ist ganz wichtig, Tierwelt ist ganz wichtig, Landwirtschaft ist ganz wichtig, Handwerk, Krieg, Technik, Kunst, so die großen Themen, wo irgendwie wir alle damit konfrontiert sind oder historisch mindestens mal waren. Wenn es jetzt um einzelne Quellen geht, dann muss man wahrscheinlich in Bücher gucken und man muss wahrscheinlich als allererstes in die Bibel gucken.
2: War das Buch, das eine relativ große Auflage hat, wenn man so auf die ganze Menschheitsgeschichte zurück, oder auf, sagen wir mal, auf die Geschichte des Buchdrucks zurückblickt?
3: Muss man auf jeden Fall.
2: Genau. Hast du da ein paar Beispiele sicher dabei?
3: Natürlich. Also fangen wir vielleicht mit dem Einfachsten an, so ein Licht aufgehen. Mir ist ein Licht aufgegangen. Ich habe was verstanden. Ich hatte eine Form von Erleuchtung. Findet man in der Bibel mehrfach diese Lichtmetapher natürlich. Zum Beispiel findet man es im Matthäusevangelium. Das Volk, das in Finsternis saß, hat ein großes Licht gesehen und die da saßen am Ort und Schatten des Todes, denen ist ein Licht aufgegangen. Dann das mit dem Licht, das zieht sich natürlich durch die ganze Bibel hindurch. Auch die Redensart, ein Licht unter den Scheffel stellen oder sein Licht unter den Scheffel stellen. Wenn man nicht so ganz herausrückt, mit was man eigentlich alles kann, kann man auch auf die Bibel zurückführen. Das ist ein biblisches Zitat. Man soll doch sein Licht eben leuchten lassen für alle, also die eigene Erleuchtung auch in die Welt hinaustragen.
2: Ein Scheffel, teilen würden wir heute sagen.
3: Ja, genau. Mitteilen. Teilen finde ich gut, ja. Scheffel ist dann auch noch interessant, weil das ist ein Stück altes Handwerk eigentlich. Das ist ein Maßgefäß, wo man zum Beispiel Korn oder auch Flüssigkeiten abgemessen hat damit. Und das ist halt so ein großes, rundliches Ding, das sehr viel Schatten spendet, wenn man es dann über eine Lampe hält.
2: Ah, genau. Ganz technisch, also ganz praktisch dann auch.
3: Das ist ein Mix, ja. Das ist ein Mix aus Bibel, also eine biblische Metapher, die aber auch noch mit Handwerkskunst was zu tun hat. Dann gibt es natürlich noch ganz viele andere Beispiele, wie Schuppen von den Augen fallen. Das ist auch biblisch, bezieht sich auf den Christenverfolger Saulus. Der ist blind, der wird geheilt und dann heißt es sofort, fiel es wie Schuppen von seinen Augen und er sah wieder. Da geht es um Erkenntnis, also wenn man eben nicht mehr den verstellten Blick hat, sondern was sieht. Die Leviten lesen. Auch biblischen Bezug, sogar alttestamentarisch. Und das fand ich interessant beim Recherchieren. Das ist ein altes Sprichwort, das sagt man seit dem 15. Jahrhundert. Und es geht ursprünglich nicht darum, dass ein Geistlicher seiner Gemeinde die Leviten liest, also das Buch Levitikus, drittes Buch Mose. sondern es geht ursprünglich um die priesterliche Ausbildung, also dass höherrangige Geistliche den niedrigrangigeren Geistlichen, den Diakonen und so weiter, regelmäßig, unter Umständen sogar täglich aus diesem Levitikus vorgelesen haben, weil darin kultische Gesetzgebung und Priesterkodex erklärt werden.
2: Das heißt, dann war das eben eine Anweisung und nicht eine Zurechtweisung. Das ist ja ein feiner Unterschied.
3: Ist ein feiner Unterschied, ist so. Wie das konkret damals ausgesehen hat im 15. Jahrhundert, das weiß ich natürlich nicht. Vielleicht waren die halt auch damals schon sehr gestreng unterwegs.
2: Könnte sein. Also, dass die Bibel da ein dankbar ist, dass sich hier viel findet, das war ja fast ein bisschen zu denken. Dichter und Denker, Goethe, Schiller sind schon mal so ein bisschen hervor, haben schon mal ein bisschen geschimmert. Die haben auch ihre Spuren hinterlassen.
3: Die haben riesige Spuren hinterlassen. Und was man halt heute gern vergisst, heute ist das die Klassiker, so Weimarer Klassik, dem haftet ja so ein bisschen der Schulstoff an und das Staubige und da die Pflichtlektüre vor Prüfungen und so weiter. Hat aber eben sehr, sehr viel Niederschlag in unserer total aktuellen und immer noch einfach alltäglichen Sprache gefunden. Das kommt so ein bisschen eigentlich erst so auf den zweiten oder auf den dritten Blick, merkt man, was da alles drin steckt. Des Pudels Kern, das ist wahrscheinlich das bekannteste. Faust 1, als sich der Mephisto offenbart, eben der sich als Hund verkleidet hat. Was mich selber überrascht hat, top, die Wette gilt.
2: Das musst du jetzt natürlich erklären.
3: Kennen alle von Wetten, das aus dieser Fernsehshow. Aber eigentlich, würde ich unterstellen, ist das Goethe. Man liest bei Faust, also Faust, das ist der Mensch, der sehr strebsam ist und der dann mit dem Teufel die Wette eingeht, dass der Teufel ihn dazu bringen soll, endlich mal auszuruhen. Und die Wette ist tatsächlich so, Faust sagt, werd ich beruhigt je mich auf ein Faulbett legen, so sei es gleich um mich getan, die Wette biet ich. Und der Teufel Mephisto sagt, top, sogar mit diesen charakteristischen 2P.
2: Unglaublich, unglaublich. Ob die das gewusst haben, als sie diese Sendung konzipiert haben, das wäre eine spannende Frage.
3: Und dann ist es natürlich so, Popkultur jetzt, ja. Durch so einen Ausspruch in Wetten, das wird das massenhaft verbreitet. Und dann ist klar, das ist total anschlussfähig. Bei Goethe gibt es noch ganz viel mehr. Gefühl ist alles, Namen oder dann Worte, nur Schall und Rauch. Die sprichwörtliche Gretchenfrage ist natürlich auch Faust. Was ich auch nicht wusste, Faust 2.
2: Den lesen nicht so viele wie Faust 1.
3: Der ist auch nicht mehr überall Pflichtlektüre. Der Wahrheit letzter Schluss oder der Weisheit letzter Schluss im Originaltext ist auch Goethe. Es sind regelrechte Steinbrüche. Goethe, Schiller, auch Shakespeare, das gehört alles zusammen.
2: Und jetzt haben wir gerade mal, jetzt mal abgesehen von Shakespeare, wobei der ja in der deutschen Sprache auch seine Wirkung hat, sind wir bei der deutschen Sprache angelangt. Gibt es denn auch Redensarten mit Schweizer Ursprung, die Eingang in diese Sammlung der Redensarten gefunden haben?
3: Die gibt es bestimmt, vielleicht nicht so deutlich aus der Literatur, also auf dem Level von Goethe und Schiller populär. Da wird es schwierig, Schweizer Literatur zu finden. Ich habe mal versucht, so ein bisschen Gotthelf zu schauen, ob da was ist, aber es ist mir wenig begegnet. Tatsächlich, aber natürlich Schweizer Bezug gibt es schon. Also wenn man dann eben zu Schiller guckt, Wilhelm Tell, durch diese hohle Gasse muss er kommen, ist völlig klar. Das ist auch in der Schweiz weit verbreitet. Ist auf Schiller zurückzuführen, das kommt im Wilhelm Tell vor. Genauso wie auch dieses Sprichwort, die Axt im Haus erspart den Zimmermann.
2: Wie sieht es denn aus mit modernen Werken als Quellen von Redensarten?
3: Es ist natürlich weniger einseitig, weil die Popkultur, eben früher war das so ein bisschen beschränkt, sagen wir auf Literatur und Theater, so Salonveranstaltungen, vielleicht noch Oper, ja. Das ist heute viel, viel breiter ausdifferenziert. Es gibt ja einfach ganz, ganz viele verschiedene popkulturelle Phänomene und also auch verschiedene Spenderbereiche. Man würde jetzt vielleicht schon erwarten, dass es so einzelne Mega-Hits gibt, wie zum Beispiel Harry Potter oder so, die dann auch als Spender von Redensarten fungieren, ist mir aber wenig begegnet, ehrlich gesagt. Also ich habe den Verdacht, dass es dann doch eher so einzelne Fangruppen sind, die sich auf sowas beziehen, die zum Beispiel Zaubersprüche von Harry Potter zitieren. Aber das ist nicht ganz so stark in der Allgemeinheit aufgegangen. Vielleicht noch am ehesten, ist aber auch schon wieder eher älter, Karl May, diese Winnetou-Romane. Da ist ja auch, also muss man sagen, ist sowohl sprachlich wie ideologisch ein bisschen überholt. Indianer kennen keinen Schmerz. Das ist natürlich inhaltlich auch völliger Quatsch, hat sich aber
2: lange gehalten,
3: als
2: würde ich sagen.
3: Sehr, sehr lange gehalten. Ja. Auch diese Idee mit gespaltener Zunge sprechen, das ist auch Karl May. Also wenn man lügt wie eine Schlange. Es sind schon, gewisse Dinge sind da, auch von moderneren popkulturellen Sachen. Aber ich glaube, es ist viel verzettelter. Also auch so aus Filmen, Star Wars vielleicht, möge die Macht mit dir sein. Das zitieren wohl auch Leute, die Star Wars nicht gesehen haben. Aber es sind einzelne Phänomene. Ich glaube, es gibt nicht mehr so dieses eine, eben wenn man sagt, zum Beispiel Faust 1 von Goethe war so ein Riesenspenderwerk. Ich glaube, so ein dermaßen großes einzelnes Ding findet man heute schwer.
2: Ja, weil ja auch beim Film gibt es ja auch nicht so einen festgelegten Kanon, wie es den bei der Literatur bis zu einem gewissen Grad, bis zu einer gewissen Epoche tatsächlich noch gibt. Sie sind beim Kulturplatz Talk auf SRF 2 Kultur. Wir sprechen heute über Redensarten, darüber, warum sie derart beliebt sind, was sie ausmachen, und natürlich beleuchten wir auch, woher sie kommen. Mein Gast ist SRF-Literaturredaktor Simon Leuthold. Ich glaube, in deinem Fall darf man sagen, von Berufswegen belesen und aus Neigung passionierter Sprachspieler.
3: Zuweilen. Finde ich schön.
2: Ja, Erfahrungswert. Zuweilen kommt es ja auch vor, dass sich markante Begriffe aus der Werbung zu einer Art stehenden Begriff entwickelt. Wenn ich über einen Kollegen, selbstverständlich nicht dich, sagen würde, er sei ein Duracell-Häschen, wüsstest du sofort, was ich meine.
3: Der macht immer weiter, der hält immer durch, der hat immer Energie. So würde ich das ungefähr umschreiben.
2: Was fehlt dem zur Redewendung, diesem Spruch?
3: Ich glaube nicht wahnsinnig viel. Es ist vielleicht eine Verbreitungsfrage und vielleicht ist es noch eine technische Frage, ob man das jetzt wirklich schon als Redensart bezeichnen will oder ob es dann doch eher eine einzelne Metapher ist, weil eigentlich sagt man ja einfach, diese Person ist wie diese Figur, die wir aus der Werbung kennen. Das muss man dann gucken, ob man jetzt sagen will, ja, eine Redensart ist es nur, wenn es aus mehreren Worten und in einer fixen Fügung besteht und so weiter. Aber grundsätzlich ist es nicht so weit entfernt, würde ich sagen.
2: Und damit sind wir bei der Gegenwart, bei der Technik auch angekommen. Also, dass man ja von Leuten hört, dass sie sagen, mein Akku ist leer, kommt nicht so selten vor. Da spricht dann ein Mensch, der sich selber auch als eine Art Maschine zu verstehen scheint.
3: Das habe ich sehr interessant gefunden, als ich jetzt recherchiert habe, ja, weil das, also ich finde es auch ein bisschen bedenklich, muss ich ehrlich sagen, wenn man dann mal guckt, wie viele Redensarten Menschen über sich selber sagen und sich damit eigentlich zu Automaten, zu Robotern, zu Maschinen erklären. Das hat mich überrascht. Also es ist ja nicht nur das mit dem Akku, was du gerade gesagt hast, sondern man spricht davon, ich kann nicht mehr, mein Tank ist leer. Jemand, der wahnsinnig viel weiß, hat eine volle Festplatte. Man kann sagen, ich fühle mich eingerostet wie eben eine Maschine, die nicht mehr richtig geölt ist, die nicht mehr richtig funktioniert. Ich hatte einen Systemabsturz.
2: Und das klingt alles und auch ziemlich Person, martialisch.
3: Ja, sind die Sicherungen durchgebrannt? Das kommt dann noch dazu, genau. Der Groschen ist gefallen oder auf Schweizerdeutsch mir ist zwanzigli abgekehrt. Da geht es ja eigentlich auch darum, dass der Mensch sich selber als Verkaufsautomat bezeichnet, wo man eine Münze reinwirft. Und in dem Moment, wo die Münze dann fällt, dann setzt sich irgendwas in Bewegung.
2: Ich glaube, das wäre eine eigene Sendung, wenn ich mir das so überlege.
3: Der Mensch als Maschine?
2: Ja.
3: Ja, könnte man machen.
2: Wir merken uns
3: nächste
2: das.
3: Woche.
2: Genau. Wenn wir jetzt Redensarten als eine Art Spiegel der Gegenwart betrachten, auch der Gesellschaft, was für ein Bild zeichnen denn diese modernen Redensarten von den Menschen und dem gesellschaftlichen Zusammenleben?
3: Ja, vielleicht bleiben wir gerade noch schnell bei der Technologie eigentlich. Das ist halt so der technologische Fortschritt, der Wandel, das kann man super nachverfolgen. Also man sieht das, im Moment ist natürlich aktuell Internet und Computer, das sind die großen Spenderbereiche. Man kann sagen, das nimmt jetzt aber sehr viel Bandbreite in Anspruch, wenn man irgendwie belastet ist mit zu vielen Dingen gleichzeitig. Ähnlich ist so die Vorstellung, dass der Kopf ist wie so ein Internetbrowser. Ich habe zu viele Tabs offen, ich weiß gar nicht mehr, was jetzt eigentlich wichtig ist und was nicht. Man kann sagen, einen Blackout haben, also eigentlich einen großen Stromausfall, der zu einem kompletten Absturz führt. Das sind alles Dinge, die natürlich sehr modern sind. Man kann aber auch so ein bisschen den größeren Rahmen auftun, schauen, okay, was bedeutet eigentlich Industrialisierung, was bedeutet Elektrizität, das Telefon, Autos, die Eisenbahn, und das sind auch riesige Bereiche voller Sprichwörter und Redensarten natürlich, die zum Teil auch dann schon jetzt, wenn wir sie von heute aus anschauen, Zeugen sind von, wie es früher war. Wir sagen immer noch, wir arbeiten mit Volldampf an neuen Projekt. Heute fahren keine Züge oder kaum mehr Züge oder Schiffe wirklich mit Dampf. Und trotzdem hat sich dieses Bild gehalten. Wir sprechen von einem Knopf in der Leitung, was wahrscheinlich früher mal eher so eine Wasserleitung war, irgendein Schlauch oder so. Wird aber heute, das finde ich auch interessant, natürlich schon übertragen auf wieder eine Datenleitung oder eine Internetleitung, wo auch nichts mehr durchkommt. Also es gibt ganz viele Dinge, wo man auch merkt, das finde ich wirklich interessant, wie sich die Bedeutung dann nach und nach ein bisschen wandelt. Aber das Bild bleibt immer noch das gleiche, weil sich die Welt um dieses Bild herum halt auch gewandelt hat.
2: Wenn wir jetzt nochmal einen Blick zurückwagen, es zeigen ja auch viele, erstaunlich viele Beispiele, die wir heute schon gehört haben, wie lange sich bestimmte Redensarten halten können, wenn wir uns überlegen, wie wenige Menschen im Verhältnis in unseren Breiten heutzutage noch etwas mit der Landwirtschaft zu tun haben. Und dennoch hantieren wir bis heute mit gar nicht so wenigen Begriffen, die ihren Ursprung genau da haben.
3: Ja, das ist so. Also ich glaube auch, die Sprache ist wahrscheinlich ziemlich viel konservativer als die Entwicklung der Welt. Also das sind wirklich Orte, wo sich dann zum Teil als letzte Bastion noch Erinnerungen an solche Sachen halten. Du hast die Landwirtschaft angesprochen, das Mittelalter ist auch so ein Fall. Also wir sagen ja heute immer noch, wenn ich dich unnötig oder unangenehm lang auf irgendwas warten lasse, ich spanne dich auf die Folter. Mhm. Das wird heute nicht mehr gemacht, das wird schon lange nicht mehr gemacht. Und dass man früher wirklich Menschen auf so eine Folterbank gespannt hat, das spielt dabei gar keine Rolle mehr. Der Begriff hat sich aber gehalten. Du hast die Landwirtschaft angesprochen. Das ist ein Ort, wo man wirklich natürlich ganz, ganz viele Metaphern herzieht. Ein schönes Beispiel, das ich nicht kannte, das mir beim Recherchieren begegnet ist, auch aus der Schweiz, für jemanden, dem man nachsagt, dass er oder sie nicht ganz bei Trost ist, geistig, nicht ganz geschöchlet sie.
2: Ui, was heißt das?
3: Schöchle ist eine, die Aktivität, das frisch gemähte Heu zu solchen Haufen aufzuschichten, die dann schön fein säuberlich organisiert auf der frisch gemähten Wiese liegen sollen. Und wenn man eben nicht ganz geschöchlet ist, dann ist das nicht fertig gemacht oder es ist nicht sauber gemacht. Und das wird dann in Analogie zum Kopf benutzt.
2: Interessant, interessant. Dann gibt es ja noch die Abteilung Tiere. Ich glaube, die müssen wir auch noch irgendwie streifen.
3: Die können wir gern streifen. Die Abteilung Tiere ist natürlich riesig. Da ist auch interessant, wie sich zum Teil die Bedeutung von einzelnen Tieren, das hat ja auch viel mit Fabeln zu tun, wofür ein Tier steht, ein Fuchs ist schlau und so weiter. Beim Huhn zum Beispiel konnte man nachweisen, das war früher so, wo die Bibel noch wichtiger war, war die Huhn so als das Huhn so als Muttertier ganz wichtig, das sich kümmert um seine Nachkommen. Und das hat sich dann nach und nach verändert. Heute redet man ja eher vielleicht von einem dummen Huhn.
2: Mhm.
3: Ja, vielleicht gehen wir noch mal einen Schritt zurück, so also in Richtung Handwerk und in Richtung Wirtschaft im Allgemeinen. Da sind mir nämlich schon auch noch Dinge begegnet, die mich echt überrascht haben, wo ich auch wirklich für mich beim Recherchieren so Aha-Momente hatte. Zum Beispiel etwas auf die lange Bank schieben. Das kommt aus dem Rechtswesen eigentlich. Da geht es um eine Geschworenenbank wohl. Und ein möglicher Ansatz, das zu erklären ist, im Spätmittelalter gab es halt auch schon verschieden hohe Gerichte. Je höher das Gericht war, desto mehr Geschworene waren auf dieser Bank und desto länger wurde diese Bank. Und das heißt jetzt, wenn man etwas auf die lange Bank schiebt, dann nimmt man in diesem einen Prozess, kommt man eben nicht zu einer Entscheidung, sondern man schiebt es eine Instanz höher, dahin, wo die Bank länger ist.
2: Interessant. Also es ist also ziemlich erkenntnisreich, wenn man sich ein bisschen mit diesen Redensarten herumschlägt.
3: Ich finde, es ist wirklich ein unglaubliches Füllhorn von Welthaltigkeit und einfach auch von interessanten Geschichten, die einem da begegnen.
2: Die mit unserer Gegenwart dann doch wieder etwas zu tun haben, weil es um unsere Basis geht, um unsere Wurzeln.
3: Es geht um unsere Basis und unsere Wurzeln und es geht einfach auch darum, wie wir mit der Welt umgehen, glaube ich. Also es ist ja irgendwie, wir packen unser Erleben, wir packen unsere Welt in Sprache und weil wir das eben nicht immer nur ich nenne das jetzt in Anführungs- und Schlusszeichen, langweiligen Wortsinn machen wollen, sondern halt auch bildhaft, ist das sehr attraktiv.
2: Jetzt den Sprung zu machen zu einem Kapitel, das uns in der Schweiz nicht so betrifft, weil wir von Krieg verschont worden sind. Aber das ist ja auch noch ein Fundus, also das ganze Vokabular rund um den Krieg herum.
3: Ist vielleicht sogar eines der konstantesten Themen, ja. Also man muss ja sagen, leider, so neben der Bibel. Krieg wurde und wird einfach irgendwo fast immer geführt. Allerdings. Und entsprechend findet man natürlich auch viele so kriegerische Ausdrücke. Ich finde es sehr interessant, dass man auch innerhalb von diesen kriegerischen Ausdrücken dann wieder schauen kann, wie sich die Welt entwickelt hat. Also man kann ganz, ganz alte Ausdrücke finden, zum Beispiel dieser Ausdruck ins Gras beißen, für wenn jemand stirbt. Das wirkt ja relativ drastisch, wenn wir das so sagen. Das kommt ursprünglich tatsächlich von gefallenen Fußsoldaten, also als wirklich noch auf den Feldern auf nahe Distanz gekämpft wurde und dann die Menschen gestorben sind, dann sind sie kopfüber auf den Boden gefallen und das hat halt wirklich ausgesehen, als ob sie ins Gras beißen würden. Auch der Ausdruck sich aus dem Staub machen, für so still und heimlich sich davon machen, kommt aus dem Krieg. Der ist auch schon lange belegt, seit dem 15. Jahrhundert. Da geht es auch um dieses Kriegsgetümmel auf dem Schlachtfeld. Da wird Staub aufgewirbelt und sobald diese Staubwolke groß genug ist, kann man sich natürlich auf leisen Sohlen davon machen.
2: Das ist wahrscheinlich eine der Redensarten, wo einem das nicht unbedingt bewusst ist, wenn man sie verwendet, was da dahinter steckt.
3: Denke ich auch. Oder auch das Abhauen für die gleiche Bedeutung auch eng mit Krieg verknüpft ist. Weil Abhauen, sagt man nachweislich erst seit dem Ersten Weltkrieg. Und Hauen da geht eigentlich auf die Schläge der Fersen in den Boden zurück. Also das ist ein grober Ausdruck, Hauen, für wenn man schnell oder mit schweren Schritten rennt.
2: Mit schnellen Schritten und schweren Stiefeln wahrscheinlich.
3: Genau. Und Abhauen ist dann davon hauen.
2: Ah.
3: Mhm. Sonst modernere Sachen. Seit dem 19. Jahrhundert spricht man von Torpedieren. Die Torpedos gab es halt vorher nicht, diese Wassersprengkörper. Man redet auch von Dazwischenfunken oder Dreinfunken. Da gehe ich schwer davon aus, dass das auch militärischen Ursprungs ist und natürlich mit Funkgeräten zu tun hat, wenn jemand auf dem gleichen Kanal störende Nachrichten in irgendeine wichtige Mitteilung hineinfunkt. Das heißt, man merkt also wirklich auch innerhalb von den einzelnen Spenderbereichen, es reicht eigentlich, wenn man sich ein so ein Fenster in die Welt anguckt, man kann auch da den Lauf der Welt nachvollziehen.
2: Aus welchen Bereichen gibt es eigentlich besonders viele Redensarten?
3: Ist schwer zu sagen, aber ich würde unterstellen, wahrscheinlich aus schon solchen Bereichen, wo man sich tendenziell schwer tut, drüber zu reden. Also wenn man, auch das eine Redensart, ein Blatt vor den Mund nehmen möchte, heißt...
2: Oder muss,
3: sei das wegen Sex, sei das wegen Geld, sei das wegen Tod und Sterben, sei es vielleicht auch wegen Alkohol oder Drogen. Ich glaube schon, aus diesen Bereichen gibt es sehr, sehr viele Redensarten oder ebenso mindestens sprichwörtlich angehauchte Ausdrücke, verhüllende Ausdrücke. Man spricht ja häufig auch von Euphemismen. Miteinander schlafen finde ich sehr interessant, weil das ist ja ziemlich das Gegenteil davon, was man eigentlich tut. Sich die Lampe füllen, für wenn man sich einen ansäuft. Also es gibt da diverse so verhüllende Ausdrücke, wo man merkt, okay, da wird was gesagt, das verstehen es alle, aber es wurde eben nicht das gesagt, was eigentlich gesagt wurde. Und das Gegenteil gibt es aber auch, dass man komplett übertreibt. Dass man also nicht verhüllt, sondern das, was so ein bisschen schwierig ist, drüber zu sprechen, ins Groteske erhebt.
2: Quasi zerstören. Ein Schutzmechanismus im Prinzip.
3: Genau, mindestens ist es dann sprachlich mal als besonders markiert.
2: Hast du da auch ein Beispiel?
3: Eben, also da würde ich sagen, findet man auch im Kontext von Tod und Sterben, da fällt mir auf, dass Menschen manchmal zu sehr drastischen Wörtern oder Ausdrücken greifen, auch wenn sie ursprünglich vielleicht gar nicht so schlimm waren, aber wenn man von Abkratzen spricht, das finde ich schon starken Tobak so. Und das ist ja eigentlich gar nicht gemeint, sondern es geht eigentlich in den meisten Fällen wohl darum, einfach zu sagen, diese Person ist gestorben. Aber man tut sich halt schwer damit.
2: Wieso sind Redewendungen in unserer Sprache so erfolgreich? Was sagst du als Sprachprofi so zum Schluss?
3: Weil es Spaß macht. Ich glaube, das ist wirklich einfach sehr attraktiv, damit umzugehen. Es ist natürlich auch ein bisschen ein Spiel. Man kann damit ja auch demonstrieren, dass man einer Sprache wirklich mächtig ist. Sowohl als einer, der es benutzt, als auch als eine, die es versteht. Es ist toll. Also man kann auf eine andere Weise bildhaft sprechen. Man kann mehr Sinn erzeugen oder einen anderen Sinn erzeugen. Und ich glaube, es ist einfach auch ein sehr kreativer Bereich. Also es ist auch attraktiv, mal was auszuprobieren und zu gucken. Ich versuche jetzt irgendeinen neuen Ausdruck zu etablieren. Mal schauen, ob der zündet.
2: Das ist allerdings auch mit Risiko behaftet, würde ich sagen.
3: Das ist mit Risiko behaftet, aber es ist auch mit Risiko behaftet, generell, wenn man hingeht und auf Teufel komm raus, nochmal eine Redensart, Redensarten benutzen will. Also es ist dann schon, man muss ein bisschen aufpassen, dass man dann eben nicht plötzlich auf kaltem Fuß erwischt wird oder sonst auf keinen grünen Punkt kommt. Weil okay. Das Risiko ist da.
2: Ich sehe es. Vielen Dank, Simon Leuthold, für diese heitere und erkenntnisreiche halbe Stunde zu Redensarten. Simon Leuthold ist SRF-Literaturredakteur.
3: Vielen Dank.
2: Mein Name ist Barbara Peter und der Kulturplatz-Talk von morgen ist dem Klang des Abschieds gewidmet, der Trauermusik.

0: Radio SRF, Echo der Zeit mit Matthias Kündig. Und das beschäftigt uns am Dienstag, dem 4. August. Der Datenklau in Liechtenstein. Heute haben die Behörden erneut informiert. Das schauen wir uns gleich als Erstes an und fragen auch, was der Vorfall für den Liechtensteiner Bankenplatz bedeutet. Dann, nach den Ereignissen von Ceuta, die Innenminister der Schengen-Staaten demonstrieren wieder Einigkeit und beraten über Konsequenzen. Mit dabei auch der Schweizer Justizminister.
1: Nur dank der gemeinsamen Schengen-Außengrenzschutzes, Unterstützung auch von Frontex und so weiter, konnte dieses Problem jetzt gelöst werden,
0: sagt Bundesrat Beat Jans im Interview mit SRF. Und die Auswirkungen der Hitze auf die Gesundheit. Zum Beispiel nehmen Spitaleintritte bei bestimmten chronischen Krankheiten zu.
2: Dort sehen wir, dass das Risiko für einen Eintritt aufgrund von Diabetes stark zunimmt,
0: sagt Martina Ragletti vom Schweizerischen Tropen- und Public Health Institut. Doch viele Zusammenhänge sind noch nicht erforscht. Das zeigen wir ganz am Schluss hier im Echo der Zeit. Die Regierung Liechtensteins hat heute zum zweiten Mal seit Sonntag über einen massiven Hackerangriff auf ein zentrales Finanzregister informiert. Dieses Verzeichnis enthält Informationen dazu, wer die tatsächlichen Besitzer sind hinter den Aktiengesellschaften, Stiftungen, Trusts oder auch Treuhänderschaften, deren Daten gestohlen wurden. Auslandredaktor Peter Vögeli hat den der Medienkonferenz für uns verfolgt.
3: Nach wie vor fließen die Informationen in Vaduz spärlich. Die liechtensteinische Regierungschefin Brigitte Haas betonte deshalb:
4: Welche Informationen sind nicht betroffen? Das ist genauso wichtig.
3: Es seien weder Adressen, Telefonnummern oder Mailadressen bei den betroffenen Gesellschaften gestohlen worden.
4: Es sind keine finanziellen Daten drin, wie Umsätze der Rechtsträger, Vermögen, Dividenden etc. Diese werden auch nicht erfasst in diesem Verzeichnis.
3: Und ganz wichtig:
4: Zudem sind keine Banksysteme, keine Kundengelder, keine Vermögenswerte, keine Transaktionsdaten oder keine irgendwelchen Bankkundendaten betroffen, da diese nichts mit diesem Verzeichnis zu tun haben.
3: Regierungschefin Haas versuchte, den Schaden zu minimieren.
4: Die Realität zeigt, wir sind kein Einzelfall, Liechtenstein ist kein Einzelfall.
3: Auch andere Staaten seien von solchen Angriffen betroffen. Auf die Frage, ob durch den Hackerangriff Personen im Ausland wegen Steuerdelikten angeklagt werden könnten, sagte Regierungschefin Haas:
4: Es hat keine Verbindung zwischen Stiftung, zwischen Steuern und deshalb ist es eine völlige Spekulation. Liechtenstein hat seit vielen Jahren eine Weißgeldstrategie. Liechtenstein ist ein sauberer und verlässlicher Finanzplatz.
3: Nur in Bruchstücken konnten die Verantwortlichen über die mögliche Täterschaft Auskunft geben. Sowohl einzelne Hacker, aber auch Staaten kämen als Angreifer in Frage, sagte Fabian Schmid, Leiter des Amtes für Informatik.
5: Ist alles möglich.
3: Der Angriff sei hochprofessionell ausgeführt worden. Die Daten lagerten auf liechtensteinischen Servern und nur eine Person der Betreiberfirma habe von außen Zugang. Und das nur, wenn eine Freigabe erfolgt sei. Zum Angriff konnte Fabian Schmid nur so viel sagen.
5: Es sind Einzelabfragen, die getan wurden. Das heißt, es wurde nicht der ganze Datenbestand auf einmal abgefragt. Die Abfragen gingen über einen Zeitraum von mehreren Stunden, bis dann die entsprechenden Daten zur Verfügung standen.
3: Warum diese stundenlange Abfrage nicht aufgefallen war, konnte er nicht beantworten. Betroffen sind 31.000 Datensätze von Rechtsträgern. Erfahrungsgemäß stehen pro Datensatz 2 bis 3 natürliche Personen dahinter. Sicherheitshalber seien das zentrale Kontoregister und das Datenportal für den automatischen Informationsaustausch vom Netz genommen worden.
0: Peter Vögeli. Und er ist jetzt bei mir im Studio. Nun ist also ein wenig klarer, wie der Angriff erfolgte und wie das System geschützt war. Was ist daran heikel?
6: Also den Angreifern ist es gelungen, ein Login zu kreieren, also ein Username und ein Passwort. Und das ist natürlich der Super-GAU in einem solchen System, wenn so etwas möglich ist. Das Zweite ist, dass der Angreifer dann nicht alle Daten auf einmal runtergeladen hat. Das geht in diesem System nicht, sondern mehrere Stunden in diesem System agiert hat und das hat niemand gemerkt. Ich meine, das ist eine sehr ungewöhnliche Aktivität in diesem Register. Und das Dritte ist, nur eine Person hatte quasi remote Zugang zu diesem System von der Betreiberfirma. Und das ist natürlich auch ein Super-GAU, weil irgendjemand muss auch diese Person kritisieren. Also man hat es ja auch gehört an dieser Pressekonferenz, die Regierungschefin Brigitte Haas versuchte, den Schaden zu minimieren, zu sagen, wir sind vertrauenswürdig. Aber man hat es auch gehört an dieser Pressekonferenz, die Verantwortlichen sind wirklich geschockt.
0: Was lässt sich sagen, wer möglicherweise die Angreifer waren?
6: Also darüber gab es keine Angaben. Wahrscheinlich weiß man das in Liechtenstein auch nicht. Interessant war aber, dass der Leiter des Amtes für Informatik, Fabian Schmid, sagte, es könnten sowohl Hacker als auch Staaten sein. Und vielleicht zur Erklärung, die Financial Times hat vor einiger Zeit von sogenannten russischen Zombie-Trusts im Wert von mehreren Milliarden Dollar berichtet. Und das geht so, nach dem russischen Angriff auf die Ukraine hat Liechtenstein zwar die EU-Sanktionspakete gegen russische Oligarchen übernommen, aber nachdem die USA die Sanktionen gegen Russland verschärfte, kam es zu Panik in Liechtenstein und zu Hunderten von Rücktritten von Verwaltungsratsmitgliedern, von Treuhändern. Und diese Trusts, die Verbindungen zu russischen Besitzern haben, die sind jetzt komplett handlungsunfähig, Zombies halt. Liechtenstein hat das Problem bis heute nicht lösen können. Das ärgert möglicherweise die USA. Vielleicht ist es der russische Staat, der sich für dieses Geld interessiert. Vielleicht sind es die Besitzer. Das sind jetzt reine Spekulationen, aber zeigt, wie die Interessenslage sein könnte.
0: Wenn wir noch vorausblicken, was muss nun passieren in Liechtenstein?
6: Also die Betroffenen müssen natürlich beraten und geschützt werden vor Erpressungen, vor Phishing-Mails, weil ihre Daten sind ja geraubt worden. Gut möglich, dass diese Daten auch bereits im Darknet kursieren. Das exponiert die Besitzer enorm. Die Betroffenen werden auch tatsächlich informiert. Es gibt eine Telefonnummer, eine E-Mail für Hilfe und Banken, Verbände und Staat müssen nun aktiv werden und so wie es aussieht, machen die das auch.
0: Vielen Dank für diese Einschätzungen. Das war live im Studio Auslandredaktor Peter Vögeli. Und von ihm nun zu Kevin Kahanes mit der Nachrichtenübersicht des Tages. Reisen in der Schweiz mit Zug oder Bus wird nächstes Jahr teurer. Allerdings nicht so viel teurer, wie es die ÖV-Branche eigentlich wollte.
7: Die Preise für Billette und Abonnements werden weniger stark erhöht als zunächst geplant. Dies nach den Verhandlungen zwischen der ÖV-Branche und dem Preisüberwacher. Zug und Bus werden im Durchschnitt um 3,6% teurer. Ein GA für die zweite Klasse wird nächstes Jahr 4.095 Franken kosten und damit 100 Franken mehr als heute. Eigentlich wollte die Branche den Preis um 200 Franken erhöhen. Außerdem kündigt der ÖV-Verband Allianz Swisspass an, dass es mehr Sparbillette geben soll für Reisende, die im Voraus buchen. Auch darauf habe man sich mit dem Preisüberwacher geeinigt. Eine Preiserhöhung sei aber nach wie vor nötig, unter anderem wegen höherer Energiepreise oder Personalkosten. Im vergangenen Herbst ist ein Tochterunternehmen des Schweizer Rüstungskonzerns RUAG in den USA von Hackern angegriffen worden. Danach hat die RUAG Lösegeld bezahlt. Das Verteidigungsdepartement hat den Vorfall untersucht und kritisiert nun das bundeseigene Unternehmen in mehreren Punkten. Zum Beispiel hätte die RUAG den Bund informieren sollen, und zwar vor

0: stehen bis zu 30 Löschhelikopter und Löschflugzeuge im Einsatz. An den Löscheinsätzen sind auch Rettungskräfte aus Frankreich und Rumänien beteiligt, sowie hunderte Freiwillige. Auch im Osten der Niederlande ist ein Waldbrand ausgebrochen. Betroffen ist ein Naturschutzgebiet an der Grenze zu Deutschland. Das Feuer hat sich seit gestern rasch ausgebreitet und ist laut den Behörden noch nicht unter Kontrolle. Die Lage sei aber stabil. In Afghanistan gibt es eine immer größere Hungerkrise, warnt das Welternährungsprogramm der UNO. Besonders betroffen seien Kinder und Jugendliche. Fast jeder zweite Minderjährige in Afghanistan sei in den ersten 3 Monaten dieses Jahres unterernährt gewesen. Gründe seien unter anderem die Konflikte und Armut im Land, aber auch die Kürzung von Hilfsgeldern. Die UNO-Organisation warnt, die Hungerkrise könnte Folgen über die Grenzen Afghanistans hinaus haben. Extremer Hunger treibe Migration und Radikalisierung voran. Zum Sport. An der Tour de France der Frauen gewinnt die Schweizerin Marlene Reusser die 4. Etappe, das Zeitfahren nach Dijon. Marlene Reusser übernimmt auch die Führung im Gesamtklassement. Nun die Börsendaten von 18.11 Uhr, geliefert von SIX. Der Swiss Market Index schließt bei 14.463 Punkten, plus 0,6%. Der Dow Jones Index in New York steigt um 1,7%. Der Euro wird zu 93,26 Rappen gehandelt, den Dollar gibt's für 80,97 Rappen. Das Wetter. Gegen Abend sind besonders im Osten einzelne Regengüsse und Gewitter möglich. Morgen ist es dann wieder zunächst recht sonnig. Tagsüber bilden sich erneut Regengüsse und Gewitter, dies vor allem über den Alpen. 32 Grad im Norden und 34 Grad im Süden.
1: 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In den nächsten Minuten zeigen wir, welche Lehren die europäischen Innen- und Justizminister aus den Ereignissen in Ceuta ziehen. Wir stellen Ihnen die Staatsanwältin und Trump-Loyalistin Jeanine Pirro vor, die beim US-Präsidenten in Ungnade gefallen ist. Und wir fragen, was gesichert ist zu den gesundheitlichen Auswirkungen der Hitze auf uns. Nachdem Ende letzter Woche Zehntausende Menschen aus Marokko die Grenze zur spanischen Enklave Ceuta überquert hatten, war die Aufregung groß. Italien kündigte neue Grenzkontrollen an, sogar ein Ausschluss Spaniens aus dem Schengen-Raum wurde gefordert, auch wenn das gar nicht vorgesehen ist. Inzwischen ist man in Brüssel und den meisten europäischen Hauptstädten wieder um eine Beruhigung bemüht. Heute haben sich die zuständigen Ministerinnen und Minister der Schengen-Staaten zu einer virtuellen Dringlichkeitssitzung getroffen. Was bleibt, ist der Eindruck einer Union, die sich auseinanderdivisieren lässt, sobald sie unter Druck kommt. Aus Brüssel, EU-Korrespondent Matthias Strasser.
2: Von einem freundschaftlichen Briefwechsel konnte am Wochenende nicht mehr gesprochen werden. Ein Schreiben mit 22 Unterschriften von EU-Staats- und Regierungschefs machte deutlich, wie breit die Kritik an Spaniens Ministerpräsident Pedro Sánchez war. Und die rechte Regierung von Giorgia Meloni signalisierte mit zusätzlichen Grenzkontrollen für Einreisende aus Spanien deutlich, wie weit zumindest sie gehen will. Spanien hielt seinerseits schriftlich fest, Ceuta werde instrumentalisiert. Die Reaktionen seien egoistisch und polarisierend. Europa war tief gespalten. Der für Migration zuständige EU-Kommissar Magnus Brunner spricht von einem Test.
3: Die vergangenen Tage waren ein Test der europäischen Resilienz und der Sicherheit unserer Außengrenzen.
2: Nach der Chaosphase ist man in Brüssel nun um versöhnlichere Töne bemüht. EU-Kommissionspräsidentin Ursula von der Leyen hat Spaniens Reaktion auf die Ereignisse in Ceuta verdankt, wiederum schriftlich, diesmal nach Madrid adressiert. Am Wochenende noch hatte sie die Bilder aus Ceuta als inakzeptabel bezeichnet. Auch bei der virtuellen Aussprache zwischen den zuständigen Ministern der Schengen-Staaten heute soll der Ton dem Vernehmen nach gemäßigter gewesen sein. Der irische Ratsvorsitz erklärte im Anschluss, man stehe zu Spanien und sei sich einig, dass es Verschärfungen brauche, beim Grenzschutz und bei der Rückkehr, ebenso wie bei der Vorhersehbarkeit von Migrationsbewegungen. Migrationskommissar Brunner ging sogar so weit, Europa ein gutes Zeugnis auszustellen.
4: For the time being, Europe definitely passed.

0: Vorerst hat Europa definitiv bestanden. Wichtig ist für die EU jetzt, geschlossen aufzutreten und die richtigen Lehren zu ziehen.
1: Problem gelöst also? Nicht ganz. In Ceuta läuft immer noch die Bergung von Toten. Die politischen Gräben zwischen den europäischen Hauptstädten wurden derweil sehr bewusst ausgehoben. Von der rechten Regierung in Italien, die damit Innenpolitik macht, und unter Mithilfe von Regierungen, die von rechts unter Druck gesetzt werden, wie jener in Deutschland. Diese Gräben lassen sich nicht einfach wieder zuschütten. Zur Beruhigung der Lage in Ceuta hat das nichts beigetragen. Aber Europa hat mit aller Kraft demonstriert, wenn es in der Migrationspolitik unter Druck kommt, will es politisch gar nicht an einem Strang ziehen. Das haben auch jene Kräfte außerhalb der EU registriert, die Europa mit Migration unter Druck setzen wollen. Die Testergebnisse von Ceuta könnten Europa also noch länger beschäftigen, als ihm lieb sein kann. Und der irische Ratsvorsitz hielt heute auch noch fest, die Kommunikation in Krisenzeiten müsse besser werden. Auch die europäische Brieffreundschaft hat also noch Potenzial.
2: Am virtuellen Ministertreffen der Schengen-Staaten teilgenommen hat auch der Schweizer Justizminister Beat Jans. Bundeshausredaktor Dominik Meyer hat ihn nach dem Treffen gefragt, was die Bilder von letzter Woche aus Ceuta bei ihm ausgelöst haben.
3: Ja, ich war natürlich schockiert. Dieses menschliche Leid, das hier verursacht wurde. Menschen, die unnötig starben, weil Falschinformation vielleicht sogar ganz bewusst verbreitet wurde und diesen Menschen ganz falsche Erwartungen schuf. Das darf nie mehr passieren. Spanien hat aber sofort reagiert, hat die Situation unter Kontrolle gebracht. Das war auch die wichtigste Botschaft heute am Ministertreffen. Alle haben Spanien für das rasche und konsequente Handeln gedankt.
4: Trotzdem ist ja in diesem Moment, in diesen Tagen bei vielen Leuten das Bild eben eines Kontrollverlustes entstanden.
3: Das Gegenteil ist richtig. Die Situation, sie war ein enormer Test für den EU-Migrations- und Asylpakt. Aber diesen Test hat der Schengen-Raum bestanden. Schengen ist die bestmögliche Lösung auf solche Herausforderungen. Schengen ist nicht das Problem.
4: Sie sagen Test bestanden. Man kann es auch anders sehen. In den ersten Tagen, in der akuten Krise, hat es überhaupt nicht funktioniert mit der europäischen Solidarität. Es gab Beschuldigungen, schwere Anschuldigungen, zuerst von Italien, dann von weiteren 21 EU-Staaten. Das Fazit kann auch lauten, in der akuten Krise ist von der Solidarität nichts mehr da.
3: Aber die handelnden Spanien, die EU-Agenturen, die EU-Kommission haben sofort entschlossen, gehandelt und das hat funktioniert. Nur deshalb konnten wir wieder die Kontrolle über die Situation zurückgewinnen und nur deshalb konnte weiteres Leid vermieden werden. In der Zwischenzeit sind ja fast alle wieder freiwillig zurückgekehrt. An der Afrika-Grenze haben wir so etwas noch nie erlebt und trotzdem kann man sagen, man hat es in den Griff unter Kontrolle bekommen.
4: Trotzdem noch einmal, die europäischen Staaten, die haben sich statt Solidarität zu zeigen, vielleicht auch Spanien zu Hilfe zu eilen, zuerst einmal zerfleischt. Das kann ja jederzeit wieder passieren an der Außengrenze. Weshalb soll es beim nächsten Mal mehr Einigkeit geben?
3: Ich glaube, das Wichtigste ist, dass man jetzt die richtigen Lehren daraus zieht. Das darf nicht mehr passieren. Und ich war überrascht, dass sämtliche Staaten heute Spanien gelobt haben und gesagt haben, sie wollen Spanien bei der weiteren Arbeit unterstützen.
4: Jetzt, wo die Krise vorbei ist, ist man wieder solidarisch und einig.
3: Es wurde sehr ernst genommen, auch von der EU-Kommission, auch von eben Spanien sofort gehandelt. Und insofern ist die Aufregung, aber auch nachvollziehbar, aber auch kann man im Nachhinein wirklich klar sagen, die Reaktion war gut.
4: Im bürgerlichen Lager sieht man ein anderes Fazit, vor allem im rechten Lager, dass eben in der Krise doch jeder Staat zunächst einmal für sich schauen muss und seine Grenzen schützen muss.
3: Ich glaube, die Lehre ist eine ganz andere. Kein einziges Land kann so eine Herausforderung alleine meistern. Nur dank der gemeinsamen Schengen-Außengrenzschutzes, Unterstützung auch von Frontex und so weiter, konnte dieses Problem jetzt gelöst werden. Ein einzelnes Land, das kann durchaus auch ein anderes treffen, wäre mit dieser Herausforderung völlig überfordert.
4: Der EU-Migrationskommissar Magnus Brunner hat nach dem Treffen von heute die Mitgliedstaaten dazu aufgerufen, und die Schweiz ist ja zum Teil dabei in der europäischen Asylpolitik, dieses Instrument von Verträgen mit anderen Staaten außerhalb der EU jetzt zu nutzen, also dass man die Asylverfahren in andere Länder außerhalb der EU transferiert. Unterstützen Sie das, dass man jetzt das macht, auch ein wenig als Abschreckung und damit es nicht zu solchen gefährlichen Überfahrten kommt?
3: Der Bundesrat hat immer gesagt, dass wir gegenüber solchen Lösungen offen sind. Die Situation hier in Ceuta hat aber auch gezeigt, dass das Abhängigkeiten schafft, dass das auch ein Druckmittel sein kann von Dritt- und Transitstaaten, wenn sie für viele Flüchtlinge, die nach Europa wollen, verantwortlich sind. Diese Gefahr besteht. Die Migrationspartnerschaften, wie die Schweiz sie seit jetzt einigen Jahrzehnten erfolgreich führt, die sind entscheidend. Wir haben mit Algerien, wir haben auch mit Marokko Fortschritte erzielt. Wir haben mehr Rückkehren als alle anderen europäischen Länder, was Rückübernahmen anbelangt.
4: Marokko war Nummer 6 bei den Herkunftsländern Asylgesuche dieses Jahr. Sie haben vor anderthalb Jahren angekündigt, dass Menschen aus Ländern mit sehr, sehr tiefen Asylchancen, das wäre eben Marokko, gar nicht erst ins normale Asylverfahren künftig gelangen sollen. Es ist schon viel Zeit verstrichen. Wann pushen Sie das?
3: Die Idee ist, dass wir mit einem sogenannten vorgelagerten Verfahren dafür sorgen, dass Menschen, die gar keine Asylgründe geltend machen können, auch nicht in den Asylzentren landen, sondern schon vorher klar eine Wegweisung bekommen. Immer im Rahmen der Flüchtlingskonvention und der Bundesverfassung natürlich Menschenrechte, Grundrechte sollen gewahrt bleiben. Der Plan ist, dass wir das noch in diesem Jahr mit den Kantonen präsentieren werden.
2: Sagt Justizminister Beat Jans im Gespräch mit Bundeshausredaktor Dominik Meyer. In Washington D.C. spielt sich derzeit etwas ab, was Elemente einer Komödie hat. Präsident Donald Trump ließ den Reflecting Pool, das Spiegelbecken, renovieren, das heißt das lange Wasserbecken auf der Prachtmeile im Herzen der US-Hauptstadt. Die Renovation, die wurde zum Debakel. Algen vermehrten sich massenhaft im Bassin und die Farbe löste sich ab. Vandalen seien schuld, behauptete Trump darauf. Eine Trump-treue Staatsanwältin namens Janine Pirro erhob mehrere Anklagen, doch diese erwiesen sich als haltlos und wurden zurückgezogen, ganz zum Ärger von Trump. Diese Episode lässt tief blicken. USA-Korrespondent Andrea Christen zur Trump-Loyalistin Janine Pirro, die bereit war, fast alle von Trumps Lügen mitzutragen und für Trump dann doch nicht loyal genug ist.
5: Feurige Plädoyers für Donald Trump und laute Empörung. Das war der Stil von Janine Pirro, als sie noch Moderatorin beim rechten Fernsehsender Fox News war.
6: For 3 years we heard he was an illegitimate president. That Russia tipped the scales in his favor.
5: 3 Jahre lang hörten wir, Trump sei ein illegitimer Präsident. Russland habe die Wahl zu seinen Gunsten entschieden. Er sei eine Marionette Putins, ein Faschist. Man hat uns angespuckt, uns die Bedienung verweigert, uns beschimpft, verleumdet, angeschrien, boykottiert und gecancelt. Das war im November 2020. Trump hatte gerade die Wahl verloren. Bis heute behauptet er, massiver Betrug habe ihn die Wiederwahl gekostet. Fox News-Größen, darunter auch Janine Pirro, gaben der Lüge der gestohlenen Wahl die ganz große Bühne.
6: President's lawyers alleging that American votes in a presidential election are actually counted in a foreign country.
5: Anwälte des Präsidenten behaupten, es würden Wahlzettel im Ausland gezählt. Das sind ernste Anschuldigungen. Die Medien interessieren sich nicht dafür. Sie und ich aber schon. Sollten wir auch.
6: But you and I do, as we should.
5: Selbst Fox News intern wurde Janine Pirro damals als rücksichtslose Wahnsinnige oder als verrückt betitelt. Und was sie und andere verbreiteten, kam Fox News teuer zu stehen. Ein Hersteller von Wahlmaschinen verklagte den Sender wegen Verleumdung. Fox News stimmte einem Vergleich zu und bezahlte fast $800 Millionen. Das hätte die Karriere einer anderen Journalistin vielleicht beendet, aber in der Trump-Welt gelten andere Gesetze. Wer den Präsidenten auf Fox News verteidigt, darf auf eine Anstellung hoffen. Pirro und Trump stammen beide aus dem Bundesstaat New York und kennen sich seit Jahrzehnten. Bis 2005 war Pirro Richterin, dann Staatsanwältin. Und letztes Jahr machte Trump die heute 75-Jährige zur Bundesstaatsanwältin, zuständig für die Hauptstadt Washington. Pirro nahm Trumps Gegner ins Visier. Ihr Büro startete sehr fragwürdige, politisch motivierte Ermittlungen und Anklagen, etwa gegen Jerome Powell, den damaligen Chef der US-Notenbank. Und als Trump behauptete, Vandalen hätten den neu renovierten Reflecting Pool beschädigt, schien Pirro zu wissen, was erwartet wird. Ihr Büro klagte David Hearn an. Der 67-Jährige ist einigermaßen bekannt, weil er einst olympischer Kanufahrer war.
7: The evidence shows, and we will prove beyond a reasonable doubt.
5: Wir werden zweifelsfrei nachweisen, dass Hearn den Reflecting Pool vorsätzlich beschädigte.
7: This was a deliberate act to damage the reflecting pool at the National Mall.
5: Hearn habe mit beiden Händen an der folienartigen blauen Farbe im Pool gerissen. Ihm drohten 10 Jahre Gefängnis, sagte Pirro Anfang Juli vor den Medien. Und auf Nachfrage:
7: Oh, he damaged it.
5: Er beschädigte ihn. Er beschädigte den Pool. Er beschädigte diesen Pool.
7: He damaged the pool. He damaged this pool.
5: Diese Behauptung war unglaubwürdig, um nicht zu sagen lächerlich. Trump, der eine regelrechte Fixierung auf Prachtbauten in der Hauptstadt hat, hatte eine Renovation des über 600 Meter langen Reflecting Pools angeordnet, was etwa 15 Millionen Dollar kostete. Das Becken wurde in aller Eile nach Trumps Wünschen blau gestrichen, doch rasch füllte sich der Pool mit Algen, die Farbe löste sich ab. Vandalen, bewaffnet mit Teppichmessern, seien schuld, behauptet Trump heute noch. Beweisen lässt sich das vor Gericht nicht. Das musste Jeanine Pirros Behörde am letzten Freitag schließlich zugeben. Sie erklärte dem zuständigen Richter, sie wolle die Anklage gegen David Hearn fallen lassen. Die Beschädigungen des Pools seien die Folge einer hektischen, verpfuschten Renovation. Weitere Anklagen gegen angebliche Vandalen wurden später auch fallen gelassen. Trump aber gibt nie einen Fehler zu. Und dass ihm derart widersprochen wird, ist eine Sünde. Vielleicht eine unverzeihliche.
8: I was disappointed with Jeanine Pirro. Really disappointed with Jeanine Pirro. She folded like an umbrella.
5: Er sei wirklich enttäuscht von Jeanine Pirro. Wie ein Schirm sei sie vor dem Richter zusammengeklappt. Dass Jeanine Pirros Mitarbeiter vor Gericht die Wahrheit zugaben, könnte Pirro gar ihre Stelle kosten. Trump erwartet vollkommene Loyalität, selbst von Staatsanwältinnen, die unabhängig handeln sollten. Auch, dass sie Anklagen vorantreiben, von denen sie wissen, dass sie haltlos sind. Diese Loyalität scheint selbst für jemanden wie Jeanine Pirro zu weit zu gehen.
2: Dieses Jahr folgt eine Hitzewelle auf die andere. Die Folgen, die sind messbar. Deutschland spricht von bisher knapp 10.000 Hitzetoten, Frankreich zählt knapp 6.000 und in der Schweiz sind es noch unter 500. Doch die Toten, man spricht von sogenannter Übersterblichkeit, sind nur das eine. Das andere sind die Gesundheitsfolgen der Hitze, lange bevor jemand stirbt. Wissenschaftsredaktorin Katrin Zöfel.
9: Martina Raghetti vom Schweizerischen Tropen- und Public Health Institut erforscht Dinge, die auf den ersten Blick eigentlich seit mehr als 20 Jahren auf der Hand liegen.
10: Seit dem Sommer 2003, das war in Europa zumindest so der Weckruf, dass Hitze wirklich die Gesundheit beeinträchtigen kann.
9: 2003 war ein sehr heftiger Hitzesommer für Europa. 70.000 Sterbefälle schrieb man in diesem Jahr der Hitze zu. Danach änderte sich ja auch politisch etwas. Hitze schadet messbar. Das war nun klar. Doch es gibt immer noch mehr als genug zu tun für die Forscherin. Denn nicht alle gesundheitlichen Folgen sind so leicht zu zählen wie Sterbefälle.
10: Hier ist es dann eben schwieriger, auch Daten zu erheben. Und daher wissen wir verhältnismäßig weniger über die Krankheitslast als über die Sterblichkeit.
9: Raghetti ist sich sicher, die Sterbefälle sind nur die Spitze des Eisbergs. Wie viele Besuche im Notfall? Wie viele Konsultationen beim Hausarzt? Psychiatrische Schübe? Wie groß ist der Leistungsabfall durch Schlafmangel? Die Liste dessen, was gut zu wissen wäre, ist lang. Die Epidemiologin schiebt deshalb Studien an, um mehr zu erfahren. Zum Beispiel mit der Universität Zürich.
10: Dort haben wir untersucht, wie sich Hitzetage auf verschiedene Ursachen für Spezialeintritte auswirkt. für Kinder, für Erwachsene oder auch für ältere Personen.
9: Wer kommt mit welchen Beschwerden öfter oder auch seltener ins Spital, wenn es heiß ist? Manche Ergebnisse sind eindeutig.
10: Dort sehen wir, dass das Risiko für einen Eintritt aufgrund von Diabetes stark zunimmt.
9: Das Gleiche gilt für chronische Atemwegserkrankungen wie COPD oder Asthma. Auch ist deutlich, dass Kinder mit Infektionen bei Hitze häufiger ins Spital kommen als bei kühleren Temperaturen. Möglich ist, dass die jungen Körper die beiden Belastungen, Hitze und Infektion, wenn sie zusammenkommen, nicht mehr abfangen können. Interessant ist, wie es sich mit Herz-Kreislauf-Erkrankungen verhält. Für Sterbefälle bei Hitze finden sie sich unter den häufigsten Ursachen. Für Spitaleintritte gilt das nicht.
10: Ein möglicher Grund ist, dass vielleicht es hier dann wirklich schnell geht und dann diese Person es nicht mehr zum Notfall schafft.
9: Erste interessante Ergebnisse. Vor 3 Jahren schon hat Ragettlis Team Menschen über 50 telefonisch befragt. Was sie über Hitze wissen, wie sie sich schützen. Spannend war vor allem die Antwort auf die Frage, woher sie sich das Wissen holen.
10: Am häufigsten sind die klassischen Medien genannt, wie Fernsehen, das Radio, die Zeitung. Aber dann eigentlich aus zweiter Stelle Familie, Freunde und Bekannte. Also das finde ich auch noch wichtig, eben dass gerade Angehörige sich dann um Risikopersonen kümmern. Und ganz selten wurden Gesundheitsfachpersonen genannt.
9: Das heißt auch, hier liegt ein ungehobener Schatz. Gesundheitsfachleute gelten offenbar noch kaum als Ansprechpersonen für das Thema Hitze. Sie könnten gegensteuern, Risikopatienten gezielt ansprechen und ihnen Wissen über Hitze und den Umgang damit anbieten. Noch am Laufen ist eine weitere Studie, in der 1200 ältere Menschen regelmäßig Fragebogen ausfüllen, wie es ihnen bei Hitze geht. Das Ziel?
10: Mit diesen Studien erhoffen wir uns, besser zu verstehen, was sind dann überhaupt so diese Mechanismen, dass es dann eben im schlimmsten Fall zu einem Spitaleintritt kommt oder zu einem vorzeitigen Todesfall.
9: Ragettli will wissen, wo die heiklen Punkte sind und was man tun kann, um zu verhindern, dass es zu Notfällen kommt. Die Wahrscheinlichkeit ist hoch, dass ihre Ergebnisse sehr nützlich sein werden.
2: Kathrin Zöfel von der SRF Wissenschaftsredaktion. Das war's für heute vom Echo der Zeit. Die Sendung vom Dienstag, dem 4. August, hat den Redaktionsschluss um 18.33 Uhr. Verantwortlich für die Sendung ist Lukas Schneider, für die Nachrichten Michael Wieland, mein Name Matthias Kündig.
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Ja, da knistern ein paar Jahre mit in dieser Aufnahme. Sie können sich auf die Trompete von Louis Armstrong freuen, in der Jazz Collection um 8 Uhr zu seinem 125. Geburtstag. Am Mikrofon bis dahin ist Ihren Grüter und hier zuerst Wüstenblues mit Bombino an der Gitarre.

0: Chimbalay, damit wurde die brasilianische Sängerin Maria Gadu bekannt. Um 8 Uhr in der Jazz Collection geht es gleich um einen Trompeter, der Musikgeschichte geschrieben hat. Was Louis Armstrong aufgenommen hat, das ist auch heute noch, 100 Jahre später, sensationell.
1: Die Klarheit in seinem Klang, die großen Intervalle, die er spielt, die Kontrolle über die sogenannten Shakes, also das super starke Vibrato, wo es eigentlich in den nächsten Naturton hochspringt und wieder zurück. Der gesamte Tonumfang, das Time, es ist einfach Top-Trompete gespielt. Auch das Scatten hier zeigt sehr schön, wie er mit dem harmonischen Material umgeht. Die Stimmführungen, die Chromatismen, die er braucht, um auf der nächsten Note zu landen, nehmen eigentlich sehr viel voraus, was dann in den 40er, 50er Jahren im Swing und später im Bebop noch stärker etabliert werden kann.

Das schon mal ein Urvoll aus der Jazz Collection. 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

Ein Trio mit drei verschiedenen Zupfinstrumenten vom afrikanischen Kontinent, eine Oud, eine Kora und eine madagassische Waliha, waren hier zu hören bei der Band 3MA. Wir sollen viel trinken, heißt es in diesen Tagen. Damit ist aber nicht das gemeint, wovon Arosh Aftab hier singt, Musikerin aus Pakistan. Whiskey heißt dieser Song von ihr.

0: Ja, das ist eine Fanfare, die die Musikwelt für immer verändert hat, oder Lukas?
1: Ohne Frage. Das ist wohl die bekannteste Trompetenfanfare außerhalb der klassischen Musik. Unverkennbar Louis Armstrong, es gibt keine Fragezeichen.
0: Ist das schwierig zu spielen eigentlich?
1: Also einfach ist es sicher nicht. Es so zu spielen, würde ich sogar sagen, ist praktisch unmöglich. Ja. Technisch gesehen ist es sehr anspruchsvoll. Alles ist unfassbar stark und klar phrasiert. Er spielt mit einer solchen Leichtigkeit in das hohe D rauf, dass ein bisschen Eifersucht bei mir als Trompeter schon auf.
0: Sogar das? Ja. Eben, ich habe dich ja gefragt, ganz kurz, magst du da irgendwie auch mal probieren? Und ja, ich weiß, du bist ein wahnsinnig guter Trompeter, du kriegst das hin, aber du hast dich nicht so dafür gehabt irgendwie, oder? Verstehe ich.
1: Nein, also wenn das Ganze zum Beispiel in Time gespielt wäre, was es eben nicht ist, ja. Also es ist kein klar erkennbares Time da, dann wäre es vielleicht noch leichter da hinzukommen. Aber so wie das gespielt ist, es ist praktisch unkopierbar und ich glaube nicht, dass es da etwas zu gewinnen gibt und das Original bleibt das Original. Mhm. Also was soll ich, bin da lieber Zuhörer, als dass ich mir die Zähne dran ausbeiße.
0: Louis Armstrong verbindet man mit New Orleans Jazz, also mit dem Jazz, als er noch ganz jung war, in den 1920er Jahren. Du bist Trompete in den 2020er Jahren, hast eine völlig andere Technik, du spielst eine komplett andere Musik und dennoch hast du begeistert zugesagt und dich hineingestürzt mit Anlauf in diese Vorbereitung. Warum das? Warum? Was gibt dir Louis Armstrong heute noch?
1: Also erstens, wir stehen alle auf den Schultern von Riesen und er ist vielleicht der Überriese, der ganz am Anfang dieser Musik steht. Das auf jeden Fall. Zweitens fühle ich mich natürlich als Trompeter sehr, sehr geehrt, über vielleicht die wichtigste Figur der Jazz-Trompete sprechen zu dürfen. Und drittens schlägt das einen Bogen zu meinen eigenen Anfängen. Als ich 1992 angefangen habe, Trompete zu spielen, habe ich von meinen Nachbarn eine Compilation mit, ich glaube, 6 CDs bekommen. Und die war auch schon ein bisschen älter. Ich glaube, die waren auch vor, die CDs loszuwerden. Und für mich war es ein großartiges Geschenk. Und es ist eigentlich die erste Trompetenmusik, die ich mir selber angehört habe.
0: Also die Anfänge auch von Lukas Töni. Lukas Töni, mein Gast heute in der Jazz Collection. Du bist selber Trompete in verschiedensten Umgebungen, als Sideman für einen Stefan Eicher zum Beispiel, auch für andere in verschiedenen Jazzbands, sonst auch im SOTO, im Swiss Jazz Orchestra, prominent vertreten. Und eben mein Gast heute zum Vater aller Trompeterinnen und Trompeter, Louis Armstrong. Was das heisst, 125 Jahre nach seiner Geburt, was seine Magie ausmacht, was da aus heutiger Sicht auch sonst noch alles dahinter steckt, das schauen und hören wir uns an in dieser Stunde. Und da klärt die erste Nummer auf unserer Playlist schon mal eine wichtige Frage, die Frage, ob das denn jetzt eigentlich Louis Armstrong oder Louis Armstrong heißt. Hello, Dolly.

0: Louis Armstrong mit Hello Dolly von 1963. Wir sind hier also in das dritte Drittel der Karriere reingesprungen von Louis Armstrong. Warum betont er das so? This is Louis.
1: Lukas. Louis mit ganz vielen S. Ich bin eigentlich damit aufgewachsen, dass man Louis Armstrong sagt und er spricht seinen Namen ganz klar mit einem langen S am Schluss aus. Er sagt dazu, dass seine Mutter Mayanne ihn immer so genannt hat und es scheint, als hätte er diese Form eigentlich immer bevorzugt. Allerdings haben seine Mitmusiker und Mitmusikerinnen sowie sein Freundeskreis ihn auch immer wieder Louis genannt. Es scheint, als wäre Louis auch eine Art Koseform, die er natürlich für sich selber so nicht angewandt hat. Es gibt auch die Aussage von ihm, «All white folks call me Louis». Und die allernächsten Leute in seinem Freundeskreis, auch dem musikalischen Freundeskreis, haben ihm ohnehin meist einfach Pops gesagt.
0: Und auch ein paar andere Kosenamen gibt es auch für ihn. Genau. Mhm. Wir kommen dann noch einmal ganz kurz darauf zurück, auf dieses Louis versus Louis. Aber um dieses Stück noch kurz einzuordnen hier. Eben im Dezember 1963 entsteht die Aufnahme, im Januar 1964 kommt sie heraus und ist ein Riesenhit. Mhm. Ist das Comeback von Louis Armstrong in den 1960er Jahren. Und um einfach das kurz vielleicht einzuordnen, was musikalisch so abgeht im Jahr 1964.

0: So tönt das aus den Radios in dieser Zeit. Eben das Girl from Ipanema, Ring of Fire, jetzt gerade zum Schluss von Johnny Cash. Die Beatles sind da, Bob Dylan ist da. Und gegen diese Konkurrenz setzt sich Louis Armstrong durch, verdrängt sogar die Beatles vom Platz 1. Ich meine, und auch die Nummer, das ist ja kein Hit. Hello Dolly.
1: Ja, ich glaube schon, dass es damit zu tun hat, dass der Wiedererkennungseffekt bei Louis Armstrong so unfassbar groß ist und eine gewisse Nostalgie auch da ist, weil die 60er Jahre halt schon für großen Umbruch stehen. Wir bewegen uns ja auch in einer Zeit, in der die Rassenunruhen in den Vereinigten Staaten einen Höhepunkt erreichen. Es sind schwierige Zeiten und da kann ich mir vorstellen, dass Louis Armstrong auch für Kontinuität steht, für das Verbinden von etwas Älterem mit dem neuen Zeitgeist. Und das Ganze, finde ich auch spannend, wurde eigentlich als Demo aufgenommen, um das gleichnamige Musical zu bewerben. Und dass er dann nach 14 Wochen Beatles-Manie in den Vereinigten Staaten auf Platz 1, 2 und 3 die Beatles vom Thron runterschubst mit diesem Song, ist sehr unwahrscheinlich. Und dann gibt es noch die Anekdote, dass sogar der damalige Präsidentschaftskandidat Lyndon B. Johnson unter dem Titel Hello Lyndon den Song 1964 für seine Präsidentschaftskampagne genutzt hat. Also der war echt überall international und in den Staaten tatsächlich sein größter Erfolg.
0: Und Louis Armstrong glaubt zuerst nicht daran, eben die spielen das Stück nach den Aufnahmen zuerst nie und dann wird es eben dieser Hit, wie du es beschrieben hast, und dann muss er und die Band müssen das wieder zuerst lernen, das Stück, bevor sie es dann spielen können live. Und eben noch einmal, Louis versus Louis, ich habe es auch gerade verwechselt vorhin, oder man sagt es mal so, ein Mensch, zwei Namen, hat auch zwei Seiten halt.
1: Ich würde sagen, er hat mindestens zwei Seiten. Also zwei Seiten, das Augenscheinlichste, was mir dazu in den Sinn kommt, ist Popstar und Jazzstar. Das beschreibt aber eigentlich nur seine Musik.

0: Movements nicht eingesetzt habe, ist ein billiger Vorwurf. Mhm. Wir werden genauer hinschauen, unter welchen Umständen eben diese Karriere entsteht. Zur Welt kommt er nicht 1900 und nicht am 4. Juli, obwohl er das ein Leben lang gerne behauptet hat, mhm. sondern am 4. August 1901, also vor 125 Jahren, in einem sehr armen Teil von New Orleans. Den Vater lernt er lange nicht kennen. Die Mutter versucht sich unter anderem mit Prostitution über Wasser zu halten. Louis Armstrong ist einerseits wild, andererseits pflichtbewusst. Er hilft früh und selbstverständlich mit für den Familienunterhalt. Und dann, in der Silvesternacht 1912-13, feuert er mit einer echten Pistole in die Luft und kommt deswegen in eine Anstalt für obdachlose Jugendliche, Colored Wives Home for Boys. Was seine Rettung ist, die Story, die kennst du, oder Lukas?
1: Ja, genau. Ich kenne die Story aus dem Florian Illis Buch 1913, wo sie etwas anders beschrieben wird. Und jetzt habe ich noch ein bisschen tiefer gegraben und da herausgefunden, dass er gesamthaft 1,5 Jahre da war und sein bereits aufkeimendes musikalisches und trompeterisches Können da gefördert wird vom Bandleader Peter Davis, die Waves Home Brass Band, also die Hausband von diesem Heim, nimmt ihn auf und er wird da innerhalb dieser 1,5 Jahre bereits zum Bandleader. Und als er dann im Juni 1914 entlassen wird, steigt er eigentlich direkt ein in die professionelle Musikkarriere und kann nicht nur mit Kohle ausliefern und arbeiten für reichere Familien, sondern auch als Trompeter seine Mutter und seine Schwester finanziell mit unterstützen.
0: Also er ist ab dann eigentlich ein professioneller Musiker im Sinne von, dass er Geld verdient damit. Mhm. Es folgt eine Zeit auf einem Mississippi-Dampfer, wie man sich das vorstellt, in der Band von Faith Marable. Und dann wird er auch von einem anderen großen Kornettisten unter die Fittiche genommen, von Joe King Oliver. Und diese beiden, die hören wir jetzt zusammen hier im Dippermouth Blues.

0: Im Frühling 1923 entsteht diese Aufnahme des Dippermouth Blues mit King Oliver's Creole Jazz Band, mit eben auch Louis Armstrong am Kornett. Hier Lukas Töni, was lernt Louis Armstrong von King Oliver?
1: Also erstens sagt er, dass King Oliver nur einmal einen Privatschüler hatte und das war Louis Armstrong oder Louis Armstrong. Das sagt schon mal einiges. Außerdem gilt King Oliver mindestens zwischen den Jahren 1915 bis 1918 als unangefochten bester Kornettist in ganz New Orleans. Ich denke, dass es auch um Vernetzung geht, um Lebenserfahrung. King Oliver ist 15 Jahre

0: älter, hat verschiedene Jobs bereits gemacht, ist in der Stadt extrem gut vernetzt und bringt Louis Armstrong auf die Bühne und teilt mit ihm seine Lebens- und Musikerfahrung.
1: Louis Armstrong wird King Oliver dann auch folgen, als der nach Chicago geht. Und was ich auffällig finde in der Biografie von Louis Armstrong, ist, dass er früh auch zu singen beginnt, was ja wahnsinnig wichtig ist dann für diese Doppelkarriere, die du erwähnt hast, oder Popstar und Jazzmusiker. Mhm. Warum beginnt er eigentlich zu singen? Man liest auch zum Teil aus Not, weil er zu wenig Technik hat, um auf dem Horn lange durchzuhalten.
0: Das halte ich schlicht für falsch. Ich glaube, dass Louis Armstrong sehr stark übers Ohr funktioniert hat, sprich, dass er Musik nicht von Noten gelernt hat, sondern übers Ohr. Und der einfachste Weg, Musik übers Ohr zu lernen, ist, Dinge zuerst einmal nachzusingen. Und dabei zeigt sich halt bei ihm und insbesondere beim Scatten, wo er auch eine führende und prägende Figur ist, dass ihm das leicht fällt und dass er stimmlich mindestens ebenso viel Wiedererkennungswert hat wie instrumental. Ich glaube nicht, dass es eine Note ist, sondern aus Lust und Talent heraus entsteht.
1: Weil gesungen hat er auch schon immer eigentlich, oder?
0: Ja.
1: Fast vor dem Trompetespielen.
0: Es ist auch der natürlichste Zugang zu Musik überhaupt. Louis Armstrong ist sicherlich mit Leib und Seele Trompeter in allererster Linie, das sagt er auch immer wieder. Aber Musik strömt durch ihn hindurch und er findet über den Gesang halt auch einen Zugang zu Musik, der komplett ohne Widerstand, ohne Instrument zwischen ihm und Publikum stattfinden kann.
1: Und dann gibt es in dieser Band um King Oliver noch eine Figur, auf die man unbedingt den Fokus richten muss. Jetzt kurz die Frau am Piano, Little Harding Armstrong heißt sie dann ab 1924. Da heiraten nämlich die beiden. Sie wird die zweite Frau von Louis Armstrong. Eben Pianistin zunächst bei King Oliver. Warum ist sie darüber hinaus wichtig für Louis Armstrong?
0: Also sie ist schon mal eine super Pianistin und sie ist plus minus in seinem Alter, sie ist 3 Jahre älter und er scheint sich früh in sie zu verlieben und sie ist aber überhaupt nicht begeistert von ihm. Sie findet, er sei ein Landei und nicht hip genug und so, und trotzdem kommen sich die beiden näher und sie gestaltet seine frühe Solokarriere, indem sie ihn neu einkleidet, neu frisiert, mit ihm zusammen übt, ihm Harmonielehre zeigt, mit ihm zusammen auch Klavier übt. Sie bewegt ihn dann kurz darauf dazu, King Olivers Band zu verlassen, um nicht weiter im Schatten dieses sehr berühmten Trompeters zu stehen, und organisiert für ihn ein Engagement bei Fletcher Henderson in New York. Sie scheint die treibende Kraft hinter Louis Armstrongs Karrierestart als Solokünstler zu sein.
1: Weil sie holt ihn dann nämlich auch wieder zurück aus New York, aus
0: ja.
1: der Fletcher Henderson Band.
0: Ja, sie holt ihn wieder zurück und pflastert da die Stadt zu mit Transparenten, auf denen steht «The greatest trumpet player of all times». Und was man auch nicht vergessen darf, ein paar seiner größten Hits hat sie auch geschrieben. Tragischerweise stirbt sie nur 8 Wochen nach ihm, 1971. Also die beiden leben, auch wenn sie nicht mehr viele Berührungspunkte haben, bewegen sich parallel durch diese Musikwelt.
1: Also Little Harding Armstrong ist hauptsächlich verantwortlich für die sehr berühmten Hot 5 und ja. Hot 7 Aufnahmen ja. von Louis Armstrong. Eben, sie ist noch eine ganz kurze lustige Anekdote, sie holten zurück aus New York mit einem Telegramm, auf dem steht «Come by starting date», also sie setzt ein Datum fest für eine Konzertreihe, «Come by starting date or not at all». Also es ist wirklich no pressure.
0: Ja.
1: Und er kommt dann zurück und so entstehen die Hot 5 Aufnahmen. Und hier jetzt eine der letzten davon. Und das Stück, das du ausgewählt hast, das hat auch sie geschrieben, oder?
0: Ganz genau.
1: «Hotter than that».

0: und dann vermindert zum Schluss. Oder? Man weiß gar nicht, für was man sich mehr begeistern soll hier. Das ist so voll gestopft, dieses Stück mit Höhepunkten. Du hast unter anderem gesagt, eben eine der besten Trompeten-Performances ever von ihm. Warum? Mhm.
1: Die Klarheit in seinem Klang, die großen Intervalle, die er spielt, die Kontrolle über die sogenannten Shakes, also das super starke Vibrato, wo es eigentlich in den nächsten Naturton hochspringt und wieder zurück. Der gesamte Tonumfang, das Time, es ist einfach Top-Trompete gespielt. Auch das Skatten hier zeigt sehr schön, wie er improvisatorisch mit dem harmonischen Material umgeht, die Stimmführungen, die Chromatismen, die er braucht, um auf der nächsten Note zu landen, nehmen eigentlich sehr viel voraus, was dann in den 40er, 50er Jahren im Swing und später im Bebop noch stärker etabliert werden kann.
0: Und auch die musikalische Gestaltung innerhalb genau von dem, oder wenn er mit dem Gitarristen Lonnie Johnston plötzlich zu zweit ist, und so ein bisschen Trading macht, also hin und her gibt die Ideen. Und dieser Lonnie Johnston, der dann auch wieder auftaucht am Schluss mit einem kurzen Trading, mit der Trompete, dieser Schlussakkord, das ist wirklich ein Gesamtpaket hier. Vor lauter Begeisterung vergisst man vielleicht manchmal einen Superstar, wie 40 Jahre später mit Hello Dolly, wo wir angefangen haben, war Louis Armstrong hier noch nicht. Er war bekannt in New Orleans, er war bekannt in Chicago, bewundert von Musikern. Und zu dieser nachhaltigen Bewunderung innerhalb der Szene mit beigetragen hat mit Sicherheit der West End Blues, da haben wir ganz zu Beginn die Fanfare schon gehört. Eben die Aufnahme, die mit dieser Fanfare, mit dieser Überraschung beginnt. Die Reaktionen damals allerdings, die waren gemischt. Es gab auch Stimmen, die gesagt haben, ja, der imitiert eine Klarinette, er gibt an, er blufft auf seinem Horn. Vielleicht ganz kurz noch einmal, wir haben es schon berührt, aber woher hat er das? Er muss ja etwas in den Ärmel stecken, bevor er es aus dem Ärmel schütteln kann.
1: Also ganz offensichtlich hat er sich auch mit klassischer Musik auseinandergesetzt und sich davon inspirieren lassen. Und es gibt auch die Geschichte in einem Interview, wo Lil Hardin gesagt hat, dass sie zusammen an einem Trompeten-Etüden-Buch gearbeitet haben und dass viel vom Inhalt dieser Fanfare aus diesem sicher klassisch geprägten Etüdenbuch für Trompete stammt. Das heißt, die ganze Intuition, die man bei ihm immer raushört, basiert natürlich auch auf täglichem, seriösen und ausdauerndem Üben. Und das hört man hier sehr klar.
0: Und er hat auch solche Literatur herausgegeben, Übungen für die Trompete. Es war auch eine Haltung, die er eingenommen hat, zu teilen, weiterzugeben, die Musik. Und eben dieser Vorwärtsdrive von der ersten Note an, den hören wir jetzt noch mit dem ganzen Stück, mit dem West End Blues. Vielleicht noch ganz kurz, Little Harding Armstrong gerät wieder aus dem Fokus. Es kommt ein wichtiger Player, ein anderer an den Tasten hier dazu, oder?
1: Genau, Earl Hines kommt hier dazu. Der war schon ein bisschen bekannt, wird aber noch viel bekannter und viel berühmter. Dizzy Gillespie sagt über ihn, dass er den Pianostil dieser Weise verändert hat, dass ein Bud Powell und Herbie Hancock erst möglich wurde. Und ganz berühmt ist er für den sogenannten Trumpet-Style auf dem Piano, was eigentlich heißt, dass er die rechte Hand, die normalerweise sogenannten Single-Note-Lines, immer in Oktaven spielt, um mehr Dampf zu haben, mehr Druck zu haben, lauter zu sein und auch gegen oder mit einer Trompete zusammen dynamisch durchzukommen. Und da ist er äußerst prägend.

0: Aufgenommen in einer Zeit, als man die Aufnahme hinterher sich noch nicht anhören konnte. Im Studio 1928, am 28. Juni, der West End Blues mit Louis Armstrong. Was macht diese Nummer vielleicht noch einmal ganz kurz zu einem solchen Meilenstein?
1: Die Trompetenperformance ist spektakulär. Der Einstieg in sein eigentliches Solo, das improvisierte Solo gegen Ende des Stücks, startet auch wieder auf dem hohen C, also das klingende B-Flat, mit einer Leichtigkeit und einem Gestaltungsrahmen, den die meisten Trompetenspielenden in dieser Höhe schlicht einfach gar nicht haben. Dann kommt dazu, dass Earl Hines viel der Jazzgeschichte am Piano bereits vorausnimmt. Der Scat ist wahnsinnig und das ganze Arrangement nimmt einen eigentlich mit auf eine Reise. Und es gibt viele Stimmen, journalistische Stimmen, Jazzpolls und so weiter, die diese Aufnahme zur wichtigsten machen oder zumindest zu den wichtigsten paar Aufnahmen in der ganzen Jazzgeschichte.
0: Und jetzt machen wir einen Zeitsprung hier in der Jazz Collection. Wir überspringen nämlich die 1930er Jahre, die ihm den ersten nationalen und auch internationalen Ruhm bringen. Eben Louis Armstrong ist enorm wichtig für die zum Beispiel sogenannte Harlem Renaissance. Er bringt schwarze und weiße Publika zusammen. Er ist Vorbild für zum Beispiel Leute wie ein Langston Hughes, das ein schwarzer Journalist und Aktivist und Publizist ist. Er wird berühmt als Sänger in den 1930ern, weil er eben auch eine Filmkarriere hat. Er ist in Europa für ein paar Jahre. Und nach dem Zweiten Weltkrieg dann schließlich wechselt er vom Big Band Format zum Small Band Format mit unter anderem dem weißen Posaunisten Jack Teagarden ab 1947, was auch sehr unüblich ist in der Zeit. Louis Armstrong bleibt also populär, kann man sagen, trotz Niedergang der Swing-Ära und auch trotz neuer Musikstile wie Bebop zum Beispiel.
1: Ja, hier scheint etwas zu wirken, was mir gar nicht so bewusst war, und zwar eine amerikanische Nostalgie, die um diese Zeit rum, also kurz nach dem Zweiten Weltkrieg, sich gerne auf die amerikanischen 20er Jahre beruft. Ich denke, das spielt da mit rein. Gleichzeitig hat die Wirtschaftskrise in der Zwischenkriegszeit bereits dafür gesorgt, dass die großen Bands sich nicht mehr richtig lohnen. Und viele der damaligen Big Band Stars konnten ihre Bands halt finanziell nicht mehr halten, was aber im Großen und Ganzen dem Jazz an sich keinen Abbruch getan hat, sondern dafür gesorgt hat, dass sich Jazz insbesondere in Richtung Bebop weiterentwickelt. Nun gehört Louis Armstrong hier ja nicht unbedingt dazu und von daher ist es tatsächlich erstaunlich, kann er seine Popularität halten. Und hier beginnt man spätestens zu sehen, dass der Begriff Jazzstar eigentlich ungenügend ist für ihn, sondern dass er bereits ein Popstar ist, der sich mit Jazzmusik ummantelt und seine Karriere, die steigt in total neue Höhen auch hier.
0: Hat seine Reisetätigkeit auch damit zu tun? Weil er reiste ab Mitte der 1950er Jahre oft in der Welt umher, auch als ein Aushängeschild der Soft Power sozusagen der USA im Kalten Krieg dann auch. In Europa, er reist auch in den Ostblock, man nennt ihn Ambassador Satch. Er reist, und da kommen wir jetzt dann gleich dazu, auch durch Afrika.
1: Ich glaube, das hat sehr miteinander zu tun. Vielleicht ist es sogar umgekehrt, weil er ein Popstar ist, ist es attraktiv, ihn auszusenden, und weil er trotzdem Jazz spielt, was die uramerikanische Musik ist, und kann so vom State Department, also vom Außenministerium, auch als Botschafter für eben die von dir genannte Softpower ausgesandt werden. Es gibt sogar Stimmen, ich glaube, The Guardian hat es gesagt, in dieser Zeit und dann später auch noch in einem Artikel von 2021, dass er eigentlich ein Trojan Horse, also ein trojanisches Pferd war für amerikanische Werte. Und diese amerikanischen Werte wollte man insbesondere nach Afrika exportieren, weil in genau der Zeit von den späten 50er bis Mitte 60er Jahre ganz viele, fast die meisten ehemaligen europäischen Kolonien in die Unabhängigkeit entlassen werden. Und er spielt genau in dieser Zeit in unter anderem der damaligen Goldküste, dem heutigen Ghana, wo über 110.000 Menschen im Live-Publikum sind. Und noch viel berührender für mich war, dass er auch in Kongo spielt, im damaligen Leopoldsville, heute Kinshasa, wo die damals herrschenden Unruhen 1960 mit einem kurzen Waffenstillstand für sein Konzert ausgesetzt wurden. Und das ist nur eineinhalb Monate, bevor Lumumba dann auch mit Hilfe der CIA umgebracht wird. Und es gibt auch Stimmen, die behaupten, das lässt sich natürlich nicht so leicht überprüfen, dass die CIA mit ihm mitgereist ist und gleich da geblieben ist und eigentlich aus dieser Tour raus der Mord an Patrice Lumumba knapp zwei Monate später passiert ist. Also er ist da wirklich auch eine internationale Politfigur, auch wenn er sich das wohl für sich nicht gewünscht hat.
0: Skokian heißt das Stück, das du ausgesucht hast. Jetzt in diesem Zusammenhang, das ist jetzt mal nicht eine dieser überberühmten Nummern. Mhm. Warum diese Nummer?
1: Weil es ist ein Stück, das August Musaruvrwa aus Simbabwe geschrieben hat, bereits 1947, und es wurde in den Staaten bereits vorher berühmt. Johnny Hodges hat es aufgenommen, Errol Garner hat es aufgenommen, das war also bereits da, und Louis Armstrong hat es dann auch aufgenommen, und es scheint, als würde das schon im Zusammenhang mit seinen Tourneen in Afrika stehen von 1956 und 1960. Ich habe nicht den Eindruck, dass es hier um Anbiederung geht, und trotzdem scheint mir, das stammt eigentlich aus dem Kontext, wo so eine Afrika-Romantisierung stattfindet und die Leute sind glücklich und so, und das symbolisiert diese Musik, obschon der Komponist das sich möglicherweise anders vorgestellt hat.

0: Im Sommer 1956 steht kein anderer als Leonard Bernstein am Pult hier, der New York Philharmonic mit dem Solisten Louis Armstrong. Also eine Art Gipfeltreffen hier. Noch nie zuvor hat Louis Armstrong mit einem so großen Orchester gearbeitet, aber das, glaube ich, völlig cool hier.
1: Es scheint so, es gibt davon TV-Aufnahmen, die ich sehr empfehlen kann. Im Publikum übrigens sitzt W.C. Handy, der das Stück geschrieben hat und der als Vater des Blues gilt und der selber auch Trompeter war. Also es ist echt ein Gipfeltreffen. Und was vorher schon in Europa passiert ist, nämlich dass er als großer Künstler angesehen wird, scheint jetzt auch in den Staaten angekommen zu sein.
0: Spätestens jetzt mit dieser Aufnahme des St. Louis Blues eben im Lewiston Stadium, also in einer großen Konzerthalle mit großem Orchesterleiter, übertragen von Film und Fernsehen. Und dann gibt es erst noch eine kleine Rede von Leonard Bernstein nach diesem St. Louis Blues auf der Bühne.
2: Every time this man puts his trumpet to his lips, even to practice three notes, he does it with his whole soul.
0: Also auch wenn er nur für drei Töne zum Üben das Horn ansetzt, sagt hier Leonard Bernstein, spielt er mit seiner ganzen Seele, legt seine ganze Seele in die Musik. Tönt jetzt ein bisschen für mich auch noch so Friede, Freude, Eierkuchen. Dabei nimmt das Civil Rights Movement ja ab Mitte der 1950er so richtig Fahrt auf. Und wir haben es schon angetönt. Louis Armstrong wird immer wieder mit dem Vorwurf konfrontiert, ein Onkel Tom zu sein, also ein schwarzer Afroamerikaner, der nach den Regeln der Weißen tanzt und nicht aufmuckt. Aber so einfach ist es nicht, oder?
1: Nein, man darf hier eines nicht vergessen, er ist deutlich älter als die Leute, die ihm das vorwerfen, eigentlich eine ganze Generation älter als die Jazzmusiker, wie zum Beispiel Miles Davis, Charlie Parker und Sonny Rollins, die ihm ankreiden, er sei eben dieser Onkel Tom-Typ. Es ist sicher so, dass er mit seiner Popularität eine riesengroße Reichweite hat. Es ist auch so, dass er sich, da fragt sich, wie freiwillig das ist, aber von der US-Regierung als eben Botschafter vereinnahmen lässt. Und gleichzeitig scheint hier schon auch eine Generationenlücke aufzugehen. Insbesondere wehrt er sich auch gegen die neue Musik und da scheint auch Konfliktpotenzial drin zu liegen. Er sagt zum Beispiel zum Bebop, Bebop? I just play music. Guys who invent terms like that are walking the streets with their instruments under their arms.
0: Also nicht auf der Bühne. Das genau. Ist auch ein bisschen ein Mittelfinger hier.
1: Ja, und es ist mir auch ein Anliegen zu sagen, dass er in extremen Situationen durchaus seine Stimme erhoben hat und auch aktiv wurde. Er war zum Beispiel der erste schwarze Künstler in den Vereinigten Staaten, so sagt er zumindest das, der gesagt hat, er spiele nur Orte, wo er auch als Gast willkommen wäre. Und einige Hotels haben daraufhin, weil sie ihn unbedingt engagieren wollten, ihre eigenen Richtlinien entsprechend angepasst. Und im September 57, als die Little Rock Nine, das sind 9 junge schwarze Menschen, die in Arkansas eigentlich zur Schule hätten gehen wollen, von der weißen Mehrheit in dem Ort, aber davon abgehalten wurden. Da lehnt er sich insoweit dagegen auf, dass er seine von der Regierung finanzierte Tour in die Sowjetunion einfach schlicht absagt und Präsident Eisenhower wissen lässt über die Medien, go to hell. Also er ist dann schon sehr klar und da wurde auch befürchtet, dass er seine Karriere zunichte gemacht hat.
0: Genau, das ist dieses Interview, das berühmte, das du ansprichst, im September 1957, da platzt ihm wirklich der Kragen gegenüber einem Lokalblatt, eigentlich kann man sagen, und da nennt er wirklich diesen Gouverneur von diesem Arkansas, den Orville Faubus, einen No-Good MF und den Präsidenten, den nennt er Feige und auch den Außenminister nennt er another MF. Also die Reaktionen sind dann wirklich heftig, auch national. Und Louis Armstrong zeigt da deutlich die Zähne. Ja. Jetzt läuft man fast ein bisschen die Gefahr, dann die Musik darüber zu vergessen. Du hast eine großartige Zusammenarbeit noch mitgebracht, nämlich eine mit der Sängerin Ella Fitzgerald.
1: Genau, ich finde das spannend, weil Ella Fitzgerald auch schon eine Riesenberühmtheit war. Sie gilt zusammen wohl mit Billie Holiday als vielleicht die größte Jazzsängerin. Mit beiden übrigens hat er zusammengearbeitet. Dass diese Kollaboration eigentlich zu einer ähnlichen Zeit dann trotzdem stattfinden kann und er in der musikalischen, künstlerischen Aktualität in New York sich da etabliert wieder als eben Künstler, spricht für mich Bände und steht für sein künstlerisches Werk.
0: K. Can't We Be Friends heißt die Nummer. Sie entsteht 1956.

0: It Don't Mean a Thing. Louis Armstrong zusammen mit einer Band um Duke Ellington am Piano. Hier 1961 entsteht diese Aufnahme. Warum jetzt noch diese Arbeit, Lukas Töni?
1: Ähnlich wie bei der Aufnahme mit Ella Fitzgerald, hier noch eine zweite Kollaboration zu zeigen, die wirklich mit der damaligen Jazzwelt zu tun hat. Und im Gegensatz zu Ella Fitzgerald, die an der Front des Jazzschaffens war, in meinem Empfinden, arbeitete hier mit Duke Ellington, der eigentlich schon zur Eminenz des Jazzschaffens gehört und der den Niedergang der Big Bands mit Bravour überlebt hat. Und hier treffen sich zwei Titanen mit einem Stück, das aus der Jazzgeschichte nicht wegzudenken ist. Und auch diese Nummer steht für mich symbolhaft für das künstlerische Schaffen von Louis Armstrong, abseits seiner großen kommerziellen Erfolge, auch wenn beide Aufnahmen übrigens aus heutiger Perspektive für Jazzaufnahmen kommerziell sehr erfolgreich waren, spielt sich das nicht auf der gleichen Ebene ab wie Hello Dolly und so weiter.
0: Also eigentlich ein weiteres Gipfeltreffen in einer Sendung mit lauter Gipfeltreffen,
1: genau.
0: Kann man fast sagen. Im Juni 1959 leidet Louis Armstrong einen Herzinfarkt, er rappelt sich aber auf und macht wieder weiter. 1964 eben das Comeback mit Hello Dolly, wo wir angefangen haben. 125 Jahre nach der Geburt von Louis Armstrong, was bleibt?
1: Ich glaube, dass er eine der prägendsten Figuren der amerikanischen Kulturgeschichte ist. Erstens ist er ein Zeitenwanderer, der zwei Weltkriege, eine Wirtschaftskrise, die Prohibition, Druck vom Al Capone und seinen Mobsters erlebt. Er erlebt Rassentrennung, er erlebt die Aufhebung der Rassentrennung, das zerbombte Europa. Er spielt im Ostblock, er spielt Konzerte vor 110.000 Leuten, war also tatsächlich in der Liga eines Popstars. Und gleichzeitig ist es so, dass zum Beispiel in der Jazz-Ausbildung er eine historische Randnotiz ist. Er wird in den Vorlesungen zu Jazzgeschichte thematisiert, im Unterricht, so zumindest habe ich das erfahren, dass er da nicht die Anerkennung bekommt, die ich finde, müsste er vielleicht haben. Und er hat eine Lebensgeschichte, die eigentlich an ein Wunder grenzt. Bei seiner Beerdigung übrigens hat man mit 400 Leuten gerechnet und 20.000 sind gekommen.
0: Also ein enorm erfolgreiches Leben aus ärmsten Anfängen und ein Fokus eigentlich auf die Musik als Ort, wo man die Welt vergessen darf, wo auch Versöhnung passieren kann und dann eben gleichwohl diese klaren Stellungnahmen, die in der Summe eigentlich diese Uncle-Tom-Vorwürfe mindestens als überhitzt dastehen lassen.
1: Ich glaube, seine Freude, insbesondere am Trompetenspiel, ist bis zum Lebensende hin ungetrübt und ich glaube, sein Gebaren auf der Bühne drückt in allererster Linie Freude am Spielen der Trompete und an der Musik aus und ihm daraus einen Strick zu drehen, wird seiner Person, seiner Hinterlassenschaft nicht gerecht.
0: Die Jazz Collection zu Louis Armstrong. Lukas Töni, herzlichen Dank.
1: Herzlichen Dank auch.
0: Die Liste gemacht, bist vorbeigekommen, hast dich engagiert dazu. Mein Name ist Jodok Hess und wir haben einen Hit noch, What a Wonderful World. Was sagst du dazu?
1: Sein Leben ist ein Wunder und das wird widerspiegelt in dem Song. Zweitens ist es eigentlich seine letzte Studioaufnahme und unfassbarerweise mit knapp 70 auch international kommerziell sein größter Hit aller Zeiten. What a Wonderful World ist ein schöner Abschluss, um sein Lebenswerk noch einmal zu würdigen.

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1: Und hier ist es jetzt Zeit für jazz.ch, unsere Sendung für Jazz aus der Schweiz oder mit Schweiz Bezug. Heute mit einer Band, die gerne Straßenmusik macht und sich Straßenköters nennt. Mit dem Schweizer Schlagzeuger Matthias Künzli als Gast, jetzt dann gleich, der seit bald 30 Jahren in den USA lebt und arbeitet, aber immer wieder gerne seine alte Heimat besucht. Und gleich zu Beginn jetzt mit einer Sängerin, die einem alten Schweizer Volkslied neuen Drive gibt. Dela Hüttner. Mein Name Jodo Kess. Viel Vergnügen.

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1: Dela Hüttner hier in jazz.ch mit dem alten Schweizer Volkslied von der Schwalbe, die dem Mädchen davon abratet zu heiraten. Chefasch qua du Randulin, gespielt mit viel Vorwärtsdrive in einem 7/8-Takt. Und es wäre jetzt nicht überraschend, wenn Dela Hüttner auf ihrem aktuellen Album auch noch andere rätoromanische Lieder sich zu Herzen genommen hätte. Aber die Hauptinspiration für Dela Hüttner, die Zürcher Sängerin, die auch gerne Chöre leitet und an der MKZ, also am Musikschule Konservatorium Zürich, auch unterrichtet, die Hauptinspiration für Dela Hüttner war dieses Mal die englische Dichterin Emily Dickinson. Deren Texte haben sie zu mehreren Songs inspiriert und davon hören wir uns dann noch einen an. Zum Schluss heute in jazz.ch. Aber jetzt zuerst reduzieren wir das Klangbild hier. Der Gesang fällt weg, der Bass fällt weg, auch ein Harmonieinstrument gibt es nicht mehr. Und was bleibt? Genau. Der Rhythmus, gespielt üblicherweise von einem Schlagzeuger oder von einer Perkussionistin. Aber mal ehrlich, auch wenn das Schlagzeug-Solo ja häufig der Moment ist in einem Konzert, der die Leute von den Sitzen reißt, einen ganzen Abend, ein ganzes Konzert lang nur Schlagzeug, Schlagzeug, Solo, ist das wirklich interessant? Matthias Künzli findet unbedingt und legt ein Schlagzeug-Solo-Album vor, wobei ja vielleicht schon diese Bezeichnung ein bisschen zu kurz greift. Das ist eben sehr viel mehr hier als einfach Schlagzeug-Solo. Aber hören wir doch kurz rein, bevor Matthias Künzli bei mir als Gast vorbeikommt. Das hier ist «Cycles».

0: Cycles, so heißt diese Nummer vom aktuellen Soloalbum von Matthias Künzli, Schweizer Schlagzeuger, der seit mittlerweile 30 Jahren in den USA wohnt und arbeitet. Im Sommer ist er regelmäßig auch in der Schweiz anzutreffen und hat auch heute den Weg zu mir ins Studio gefunden hier. Matthias, diese Nummer gerade, Cycles, hast du das eigentlich in mehreren Spuren übereinander aufgenommen und alles aufs Mal?
1: Das ist alles aufs Mal. Mit meinen zwei Händen und zwei Füßen und alles live, die ganze Platte ist eine Live-Improvisation eigentlich.

0: Und wie heißen jetzt all diese Instrumente? Jetzt hier in dieser Nummer, kannst du uns die mal kurz vorstellen?
1: Ja, da habe ich so ein Setup. Es ist eigentlich mehr oder weniger dasselbe Setup für die ganze Platte, mit so kleinen Variationen drin. Aber da habe ich eine Rammtrommel auf meinem linken Bein, so aufgestützt. So
0: also ziemlich groß, oder?
1: Ja, die ist ziemlich groß. Die ist, glaube ich, 20 Inches. Das heißt, wie eine so mittlere Bassdrum. Und dann ist die aber nicht tief, sondern hat nur so einen schmalen Rahmen in dem Sinne. Das ist deshalb auch Rahmentrommel. Und dann habe ich ein oder zwei so japanische, ganz dünne Trommeln mit einem Metallreifen und wahrscheinlich ist das Geißenfell. Und dann ein paar Glocken, die sind von Pete Engelhardt gemacht. Das ist so ein Tuned Metal Percussion Maker irgendwie. Also der ist wahrscheinlich mittlerweile 85 Jahre alt. So die Glocken, die man hört, ding, dong, ding.

0: irrt von dem Ganzen und habe mich hingesetzt und habe gedacht, ja gut, okay, spiele ich mal ein bisschen und mache mal ein bisschen so kürzere, ein bisschen längere so Teile und improvisiere. Und dann, das war dann der erste Nachmittag, das war wahrscheinlich vielleicht 45 Minuten habe ich da irgendwie gespielt, vielleicht eine Stunde. Und dann am nächsten Nachmittag nochmal eine halbe Stunde und dann habe ich the best of, nach meinem Gusto habe ich dann einfach genommen, bumm. Und so ist es. Also nichts editiert, nichts geflickt, nichts geschoben.
1: Das eben ist keine Spuren übereinander.
0: Nichts, nicht. So alles nur live und alles nur improvisiert und so gut wie möglich Kompositionen versucht zu basteln. Spontane Komposition, das ist ja eigentlich, Improvisation ist ja eigentlich spontanes Komponieren, wenn man das so aussprechen will.
1: Wir sind ja auf dem Weg jetzt zum Studio an einem großen Abfallcontainer vorbeigelaufen mit so Metall... Abfall drin, so wie ein Schrottplatz, ein kleiner in einem Container. Du bist sofort dahin gegangen und hast ausprobiert, ob irgendetwas klingt. Ist das so diese Neugier, die du immer noch hast?
0: Ja, auf jeden Fall.
1: All diesen Jahren. Wie lange spielst du Schlagzeug?
0: 37 Jahre, glaube ich. Irgendwie sowas
1: ähnliches. Und immer noch kannst du nicht vorbeigehen an einem Altmetall, ohne das auszuprobieren.
0: Ja, nein, ich meine, Abfall, was klingt, gehört mitzunehmen.
1: Warum ein Solo-Schlagzeug-Album? Ich meine, wir sind in den Zeiten von Playlist auf allen Streaming-Diensten. Ein Stück hat nach 10 Sekunden eine Hook zu haben. Man will reingezogen werden. Was du machst, ist das pure Gegenteil. Es ist eine Musik, wo ich mich darauf einlassen muss. Es gibt keinen Text, keine Botschaft irgendwie. Warum ein Schlagzeug- oder Perkussion-Solo-Album?
0: Ja, deshalb fahre ich ja auch einen 23 Jahre alten Toyota Matrix, der fast auseinanderfällt. Also kommerziell ist das wahrscheinlich nicht das Schleuste. Aber ich bin natürlich auch sehr breit gefächert unterwegs. Ich selber jetzt als Sideman, als Musiker, Schlagzeuger, Perkussionist und so, dann komme ich natürlich auch in ganz verschiedene Stile rein und mache ja zum Teil auch, ja, spiele auch auf Platten, wo dann der Hook nach 10 Sekunden kommen muss und so. Das. Aber jetzt für mich selber, ja, ganz ehrlich gesagt, war das auch nicht wirklich geplant, dass ich da jetzt eine Platte mache draus eigentlich. Das war ja aufgestellt, dieses Setup, für was anderes. Aber ich denke, nach ein paar Monaten habe ich das dann immer mal wieder aufgemacht, die Sessions, und mir überlegt, ja, irgendwie dürfte man doch auch mal ganz was Nacktes wieder mal raushauen. Dieses Album ist jetzt einfach so roh und so nackt und so exponiert, wie es eigentlich nur geht. Da kriegt man einen Einblick in meinen dazumaligen Nachmittag.
1: Nach deine Werkstatt hier?
0: Ja, oder? Irgendwie ja. Meine Werkstatt und mein Spielplatz fast eigentlich.
1: Und dieser Spielplatz hat ja eine immense Tradition eigentlich, oder? Also ich, Perkussion als Instrument, ich stelle mir da, also es kommt nach der Stimme wahrscheinlich als erstes Perkussion, ich stelle mir irgendwelche Menschengruppen in grauer Vorzeit vor, übernatürlich die Sklaven aus Westafrika, die ihre Perkussion und alles mitgenommen haben in diese neue Welt, bis vielleicht jetzt in die Schweiz einem Schlagzeuger wie Pierre Favre, der mit dafür verantwortlich ist, dass gerade in der Schweiz auch eine sehr lebendige Schlagzeugtradition zu finden ist. Was interessiert dich an dieser Traditionslinie am meisten?
0: Jetzt gerade, wo du die Schweizer Tradition oder die Schweizer Schlagzeuger-Linie irgendwie angesprochen hast mit Pierre Favre, und da gibt es natürlich andere Namen, das ist mir schon immer irgendwie am Herzen gelegen, muss ich schon sagen. Ich habe eigentlich auch den Drang, das Ganze so ein bisschen weiterzumachen, wenn es irgendwie geht. Also das gibt es ja wahrscheinlich auch einiges, von dem ich jetzt noch nichts gehört habe, oder auch Schlagzeugerinnen und Schlagzeuger, die das irgendwie machen. Aber ich habe schon so meine Teenage-Tage, wo ich irgendwie dann jemals Freddy Studer, Marco Cappelli, Pierre Favre und so die Irene Schweizer und die Leute, die dann am Willisauer Festival einen Abend irgendwie voll abgerockt haben zu viert, das finde ich schon was, ja, ich wäre... Fände es schon schön, wenn das irgendwie weitergehen würde in dem Sinne. Aber jetzt ganz konkret im Voraus mich hinsetzen und denken, diese Tradition lasse ich jetzt heute reinfließen und deshalb mache ich jetzt so eine Platte oder ich mache so eine Platte. Das ist bei mir, glaube ich, eher so zufälligerweise oder intuitiv oder irgendwie natürlich. Also ich mache so viele verschiedene Stile und spiele mit so vielen verschiedenen Leuten auch auf der Welt, dass da wahrscheinlich einfach einiges reinkommt an Einflüssen.
1: Eben auf diesem Instrument oder auf diesen Instrumenten, die extrem alte und tiefe Wurzeln haben. Du selber hast ja deine Wurzeln etwas gekappt eigentlich, als du in den 90er Jahren in die USA gegangen bist. Du hast nach New York für ein paar Jahre und seit vielen Jahren jetzt schon bist du in L.A. Wie lange eigentlich in L.A. jetzt?
0: Jetzt schon seit 10 Jahren.
1: Seit 10 Jahren wieder. Bist du dort jetzt verwurzelt eigentlich?
0: Ja, nicht wirklich. Also verwurzelt bin ich schon vor allem hier, also in der

0: Schweiz, obwohl ich mit 19 ausgewandert bin jetzt schlussendlich. Ja, das kann man jetzt, glaube ich, so sagen, nach 30 Jahren. Damals war es ja nicht der Plan. Also es wäre irgendwie, der Plan wäre gewesen, ein oder zwei Semester studieren zu gehen. Und dann, ja, ist es so gekommen, wie es gekommen ist. Ich denke, die Wurzeln spüre ich schon vor allem hier in der Schweiz. Und dann an zweiter Stelle wäre New York. Aber das ist auch nicht, ich komme ja auch nicht aus New York. Da habe ich mich irgendwie wahnsinnig wohlgefühlt, weil es so ein Multikulti-Hotpot ist von Leuten, die dann einfach alle miteinander wollen und müssen und einfach tun. Das ist für mich eine angenehme Umgebung in dem Sinne.
1: Was findest du denn jetzt in LA, was dir hier fehlt? Mal so gefragt.
0: In der Schweiz fehlen würde. Gut, ich wohne seit 30 Jahren nicht mehr in der Schweiz, aber ich denke, ja, das Meer. Nee, ist schon.
1: Gibt es auch in Italien sonst.
0: Ja, genau. Ja, aber du hast gesagt, hier. Also.
1: Ja.
0: Ich schwimme durch jeden Tag in irgendwelchen Gewässern. Das ist so meine Lieblingsaktivität. Ja, ich denke, die Internationalität ist schon auch ansprechend. Das ist in LA auch okay. Es ist so ein bisschen anders. Es verhält sich, das Ganze ist so ein bisschen ein anderer Speed in LA als in New York. Also LA hat sich schon ganz anders angefühlt, jetzt auch schon von Anfang an, als jetzt New York war für mich. Also das Ganze.
1: Entspannter, oder?
0: Eher langsamer, entspannter, das ist entweder gut oder nicht gut, das kommt ein bisschen auf den Charakter drauf an, aber dann auch ein bisschen verteilter und irgendwie, für mich war es jetzt so ein bisschen ein harziger Anfang, also ja, aber das ist natürlich auch nicht vergleichbar. Ich bin mit 25 nach New York gezogen und damals hatte ich schon wirklich Dutzende von Kumpels oder Freunde, MitmusikerInnen, die schon vor mir hingezogen sind und da hatte ich schon ein Netzwerk. Und das Netzwerk hatte ich dann halt nicht, wo ich dazu mal nach LA gezogen bin. Von dem her ist es auch nicht ganz fair, die zwei Erfahrungen irgendwie so zu vergleichen. Man ist älter, man hat das ganze Netzwerk nicht mehr und dann ging es länger, bis man da irgendwie so ein bisschen reingekommen ist. Aber mittlerweile ist es okay und ich bin in gewissen Kreisen da ziemlich vernetzt und es kommt jetzt doch auch einiges an Arbeit aus LA. Weil da gab es Jahre, da habe ich irgendwie wahrscheinlich das meiste Geld, das ich verdient habe, nicht in LA verdient. Immer irgendwie durch Connections von früher noch. Und jetzt gibt es mittlerweile Sachen, die in LA entstanden sind. Leute, die ich da kennengelernt habe, weil ich eben da war. Und das fühlt sich jetzt langsam ein bisschen echter an, jetzt auch für mich. Ja.
1: Tauchen wir doch noch einmal ein, wenn wir schon kein Meer zu bieten haben, dann in die Musik. One for All ist eines der Stücke, das sich möglicherweise abhebt von allen anderen. Da gibt es nämlich auch Synthes drauf. Die spielst du
0: Ganz
1: nicht
0: genau.
1: selber.
0: Ja, nee, die spiele ich nicht selber. Das ist ein Kumpel von mir, der heißt Peter Adams, aber sein Künstlername, da heißt er Spotlight Floodlight. Das ist sein Künstlername für diese Art von Musik, die er da macht. Und ich habe ihn kennengelernt und habe dann irgendwie das Gefühl gehabt, es wäre eigentlich noch cool, wenn ich ihm einen von meinen Tracks schicke und dann mein Zeugs würde dann seinen modularen Synthi triggern. Und er kann dann immer noch ein bisschen rumschieben und finden, ja, ein bisschen so, vielleicht hier. Aber dann haben wir das so gemacht und das ist schlussendlich für ihn so halb improvisiert, aber mein Zeugs hat schon existiert, wo er dann seinen musikalischen Senf dazugegeben hat. Aber es war eigentlich eine coole Art und Weise, was zu kreieren. Ja, er war dann sofort zu haben und hat mir dann das ganze Zeugs mal geschickt und haben es zusammen gemischt und es war eigentlich auch ganz, soll ich sagen, ein sehr unkomplizierter Vorgang, das Ganze.

Spotlight Floodlight, a.k.a. Peter Adams an den Synthesizern, als Gast hier für den Perkussionisten Matthias Künzli mit wunderbar entschleunigter Musik, die zu finden ist auf dem aktuellen Soloalbum von Matthias Künzli, Boundless Reasons to Admire the Moon. Exklusiv hier in jazz.ch, das Album erscheint am 31. Juli auf AT Europa Records. Straßenmusik mit den Straßenköters gibt's jetzt dann gleich noch hier in jazz.ch. Zuerst aber gibt's jetzt hier noch neue Musik der Band um den Saxophonisten Kosti Topalidis.

El Greco, so nennt er sich nur auf der Homepage von Eridos de Sombra, seiner Band. Der Badener Saxophonist mit spanischen und griechischen Wurzeln, Kosti Topalidis. Seine Band Eridos de Sombra gibt es seit rund 15 Jahren. Das aktuelle Album, das ist eigentlich mehr ein sogenanntes EPK, ein Electronic Press Kit, also kein ausgewachsenes Album, was ja manchmal auch reicht für einen ersten Eindruck. Im Falle dieser Band würde man sich ein ganzes Album aber wünschen. Die Eridos de Sombra funktionieren zwar einerseits als Partyband, da steht also eher die Unterhaltung im Vordergrund und vielleicht weniger die Innovation. Die Eigenkompositionen des Bandleaders Kosti Topalidis aber, die überzeugen durch ihre Mischung aus afro-kubanischen Grooves mit immer wieder überraschenden Wendungen. Sehr schön auch diese Nummer hier, Cositas de la Vida.

Kostitopoulidis an den Saxophonen, Marcel Tommy am Piano, David Mäde am Bass und Yorgos Mikirotsis an der Perkussion waren das hier in der Band Heridas de Sombra mit eben dem Bandleader und Komponisten Kostitopoulidis. Und hier jetzt in jazz.ch widmen sich die Straßenköters einem Jazz-Klassiker. Le Coiffeur heißt der. Die Straßenköters, vielleicht noch kurz, so nennt sich eben die Straßenmusikband um die Saxophonisten Raphael Schild und Tobias Pfister. Mehr dazu gleich nach eben dieser Nummer, geschrieben vom Saxophonisten Dexter Gordon, Le Coiffeur.

Raphael Walter und Lukas Mantel an Bass und Schlagzeug machen den kunstvollen musikalischen Teppich hier für die beiden flinken Saxophonisten Raphael Schild und Tobias Pfister. Und von einem großen Saxophonisten geschrieben wurde auch dieser Jazzklassiker Le Coiffeur von Dexter Gordon, wie gesagt. Wobei das mit dem Coiffeur in diesem Fall auch noch eine etwas andere Bewandtnis hat. Das sind nicht einfach zwei Saxophonisten, die einem großen alten Saxophonisten die Referenz erweisen. Oder nicht nur, die Band nennt sich ja, ich habe es vorhin gesagt, Straßenköters. Und das bezieht sich unter anderem darauf, dass die vier seit vielen Sommern jedes Jahr gemeinsam Straßenmusik machen. Im Sommer 2025, offenbar auch in Nizza, französisch Nice, geschrieben aber wie Nice auf Englisch. Gut, und vor einem Auftritt gingen die dann alle zu einem Friseur und hatten danach was? Genau, Nice Hair oder eben Nice Hair, Nizza Haare. Klar wurde dieses Wortspiel zu einem Stücktitel.

Raphael Walser und Lukas Mantel am Bass und Schlagzeug. Dazu die beiden Saxophonisten Raphael Schild und Tobias Pfister mit dem Gast und auch Komponisten von dieser Nummer hier an den Tasten Lukas Fingerlos. Das sind die Straßenköters mit diesem von der Aufnahme her vielleicht etwas handgemachten, aber toll gespielten Album Nice Hair hier bei jazz.ch. Sie finden das Album auf Bandcamp. Und zum Schluss noch einmal zurück zur Sängerin Dela Hüttner. Sie nennt stolz einen Band mit den sämtlichen Werken von Emily Dickinson ihr eigen und einige dieser Texte haben sie zur Musik inspiriert. Entstanden ist daraus das Album Pause for a Moment. Und diesen Wunsch, den formuliert Dela Hüttner auch im Cover-Booklet, nehmen Sie sich manchmal eine Auszeit, die tut gut, schreibt Dela Hüttner da. Und was gibt es Besseres in einer kleinen Auszeit als Musik zu hören? Voilà, das hier ist zum Schluss von jazz.ch noch Dela Hüttner mit ihrer Band und mit der Nummer «The Skies Can't Keep Their Secret». Davor sage ich Tschüss. Die Angaben zu den gespielten Stücken, die finden Sie bei uns in den Shownotes von jazz.ch. Mein Name ist Jodo Kess. Bis zum nächsten Mal.

0: Die Nachrichten von SRF um 10 mit Kevin Gahannes. Das Thema Migration fordert die EU weiter heraus. Nach dem Knatsch zwischen den Ländern letzte Woche bemühen sie sich nun um Einigkeit. Und das große Fischsterben im Aargau. Wegen einer Panne bei einem Flusskraftwerk sind hunderte Tiere verendet. Das Wetter: morgen wieder oft sonnig, es gibt aber einige Schauer und Gewitter, vor allem in den Alpen. Europa steht noch immer unter dem Eindruck der Bilder aus der spanischen Exklave Ceuta in Nordafrika, dort, wo letzte Woche Zehntausende Migranten eingedrungen sind. Heute haben die EU-Innenministerinnen und Minister darüber gesprochen. Die Union wertet die Ereignisse inzwischen als Bewährungsprobe für den Schutz der Außengrenzen. Europa habe da schnell reagiert, sagt EU-Migrationskommissar Magnus Brunner. Niemand sei in den Schengen-Raum gelangt.
1: People did not manage to enter the Schengen area and security at the border was resolved quickly. The key now is for the European Union to act in a united manner.
0: Nun gehe es darum, Einigkeit zu zeigen und Lehren aus der Krise zu ziehen, so der EU-Kommissar. Aber klappt das nach einer Zeit mit gegenseitigen Vorwürfen, gerade wenn es um Migration geht? Dazu sagt SRF-Korrespondent Matthias Strasser.
2: Ceuta hat in der Europäischen Union politische Gräben sichtbar werden lassen. Gräben, die bewusst ausgehoben worden sind, allen voran von der italienischen Ministerpräsidentin Giorgia Meloni. Und auch wenn sich die Europäische Kommission und die irische Ratspräsidentschaft inzwischen um versöhnlichere Töne bemühen, der Schaden ist angerichtet, denn die EU-Mitgliedstaaten haben eindrücklich gezeigt, dass sie in der Migrationspolitik gar nicht an einem Strang ziehen wollen, wenn sie unter Druck kommen. Das haben auch jene Kräfte sehr genau registriert, die Europa mit Migration unter Druck setzen wollen,
0: sagt Matthias Strasser, unser Mann in Brüssel. Im Kanton Aargau sind Ende letzte Woche Hunderte bis eventuell Tausende Fische verendet in der Aare. Das sagt der Schweizerische Fischereiverband gegenüber SRF. Es habe einen technischen Defekt beim Flusskraftwerk Rupperswil-Auenstein gegeben. Deswegen sei der Wasserstand beim Kraftwerk in der Nacht von Donnerstag auf Freitag sehr schnell um 2,5 Meter gesunken. Alexander Roschi vom Schweizerischen Fischereiverband sagt:
3: Durch das, dass das Wasser so schnell abgeflossen ist, sind extrem viele Fische dort vor Ort verändert, Wasserlebewesen wie Krebse und auch Insekten gestorben.
0: Das Kraftwerk wird von der SBB betrieben. Sie sagt, sie bedauere den Vorfall sehr. Die SBB untersucht den Grund für die Störung. Der lokale Fischereiverein hat nun eine Anzeige erstattet. Wegen der andauernden Hitze und Trockenheit wird bei vielen Bauern das Tierfutter knapp. Jetzt handeln die Bauernverbände von Zürich und Schaffhausen. Sie eröffnen eine Online-Börse für Tierfutter. Es geht vor allem um Heu. Weil die Wiesen an vielen Orten verdorrt sind, fehlt es an Nachschub. Viele Bauern würden ihren Tieren bereits heute Heu verfüttern, das eigentlich für den Winter gedacht sei, sagen die Bauernverbände. Die Online-Börse soll nun Bauern und Bäuerinnen, die Futter brauchen, mit solchen vernetzen, die Futter verkaufen. Bei einer groß angelegten Polizeiaktion im Amazonasgebiet haben Sicherheitskräfte aus 5 Ländern mehrere 100 Personen festgenommen. Beteiligt waren unter anderem Brasilien, Kolumbien und Peru. Die mehrtägige Aktion richtete sich unter anderem gegen illegalen Bergbau, illegalen Holzschlag, Wildtierhandel und Landraub. Den rund 840 festgenommenen Personen werden unter anderem Umweltverbrechen vorgeworfen. Über 3000 Tiere seien beschlagnahmt worden, darunter auch Schlangen, Vögel, Echsen und Fische, mit denen illegaler Handel betrieben wird. An der Tour de France der Frauen gewinnt die Schweizerin Marlene Reusser die 4. Etappe, das Zeitfahren nach Dijon. Marlene Reusser übernimmt damit auch die Führung im Gesamtklassement. Die Schweizerin gilt als Mitfavoritin für den Gesamtsieg der Tour. Nun zu weiteren Meldungen des Tages in der Übersicht. Fahren mit dem ÖV wird in der Schweiz ab nächstem Jahr teurer, und zwar im Schnitt um 3,6%. Nach Verhandlungen mit dem Preisüberwacher erhöht die ÖV-Branche die Preise weniger stark als ursprünglich geplant. Das GA für die zweite Klasse wird 100 Franken teurer. Der Bund kritisiert in einem Bericht seinen eigenen Rüstungskonzern RUAG, weil er Lösegeld an Online-Erpresser bezahlt hat und weil er den Bund nicht vor der Öffentlichkeit darüber informiert hat. Im Bereich heißt es aber auch, mit dem Zahlen des Lösegeldes habe die RUAG kein Recht verletzt. In Afghanistan spitzt sich die Hungerkrise zu. Davor warnt das Welternährungsprogramm der UNO. Besonders betroffen seien Kinder und Jugendliche. Fast jeder zweite Minderjährige in Afghanistan sei in den ersten 3 Monaten dieses Jahres unterernährt gewesen. Gründe seien unter anderem die Konflikte und die Armut im Land, aber auch die Kürzung von Hilfsgeldern. Die Börsendaten von 22.05 Uhr, geliefert von SIX. Der Swiss Market Index schließt bei 14.463 Punkten, plus 0,6%. Der Dow Jones Index in New York stand kurz vor Schluss bei plus 1,9%. Der Euro wird zu 93,28 gehandelt, der Dollar zu 80,91. Das Wetter: Morgen wird es wieder oft sonnig. Am Nachmittag und am Abend gibt es insbesondere in den Alpen aber einige Schauer und Gewitter. Es ist weiterhin schwül heiß, im Norden mit rund 32 Grad, im Süden bis zu 35 Grad. Das waren die Nachrichten von Radio SRF. Verantwortlich war Manuel Risi.
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0: Die Nachrichten von SRF mit Patrick Seiler und den folgenden Hauptthemen um Mitternacht. Demonstrierte Einigkeit nach dem Knatsch rund um Ceuta. Die EU versucht, die Wogen in Sachen Migration wieder etwas zu glätten. Dann eine Panne in einem Flusskraftwerk im Kanton Aargau hat Hunderten oder gar Tausenden Fischen in der Aare das Leben gekostet. Und weil Futter wegen der Trockenheit knapp zu werden droht, helfen sich Bäuerinnen und Bauern in Zürich und Schaffhausen nun mit einer Online-Börse. Und das Wetter oft sonnig, vor allem in den Alpen einige Schauer und Gewitter, 32 bis 35 Grad. Europa steht noch immer unter dem Eindruck der Bilder aus der spanischen Exklave Ceuta in Nordafrika. Dort, wo letzte Woche Zehntausende Migrantinnen und Migranten eingedrungen sind. Heute haben die EU-Innenministerinnen und Minister darüber gesprochen. Die Union wertet die Ereignisse inzwischen als Bewährungsprobe für den Schutz der Außengrenzen. Europa habe da schnell reagiert, sagt EU-Migrationskommissar Magnus Brunner. Niemand sei in den Schengen-Raum gelangt.
1: People did not manage to enter the Schengen area and security at the border was resolved quickly. The key now is for the European Union to act in a united manner.
0: Nun geht es darum, Einigkeit zu zeigen und Lehren aus der Krise zu ziehen, so der EU-Kommissar. Aber klappt das nach einer Zeit mit gegenseitigen Vorwürfen, gerade wenn es um Migration geht? Dazu sagt SRF-Korrespondent Matthias Strasser in Brüssel.
2: Ceuta hat in der Europäischen Union politische Gräben sichtbar werden lassen. Gräben, die bewusst ausgehoben worden sind, allen voran von der italienischen Ministerpräsidentin Giorgia Meloni. Und auch wenn sich die Europäische Kommission und die irische Ratspräsidentschaft inzwischen um versöhnlichere Töne bemühen, der Schaden ist angerichtet, denn die EU-Mitgliedstaaten haben eindrücklich gezeigt, dass sie in der Migrationspolitik gar nicht an einem Strang ziehen wollen, wenn sie unter Druck kommen. Das haben auch jene Kräfte sehr genau registriert, die Europa mit Migration unter Druck setzen wollen.
0: So Matthias Strasser, unser Mann in Brüssel. Im Kanton Aargau sind Ende letzter Woche Hunderte bis eventuell Tausende Fische verendet in der Aare. Das sagt der Schweizerische Fischereiverband gegenüber SRF. Es habe einen technischen Defekt beim Flusskraftwerk Rupperswil-Auenstein gegeben. Deswegen sei der Wasserstand beim Kraftwerk in der Nacht von Donnerstag auf Freitag sehr schnell um 2,5 Meter gesunken. Alexander Roschi vom Schweizerischen Fischereiverband sagt:
3: Durch das das Wasser so schnell abgeflossen ist, sind extrem viele Fische dort vor Ort verändert, Wasserlebewesen wie Krebsen und auch Insekten gestorben.
0: Das Kraftwerk wird von der SBB betrieben. Sie sagt, sie bedauere den Vorfall sehr. Die SBB untersucht den Grund für die Störung. Der lokale Fischereiverein hat Anzeige erstattet. Wegen der andauernden Hitze und Trockenheit wird bei vielen Bauern das Tierfutter knapp. Nun handeln die Bauernverbände von Zürich und Schaffhausen. Sie eröffnen eine Online-Börse für Tierfutter. Es geht vor allem um Heu, weil die Wiesen an vielen Orten verdorrt seien, fehlt es an Nachschub. Viele Bauern würden ihren Tieren bereits heute Heu verfüttern, das eigentlich für den Winter gedacht sei, sagen die Bauernverbände. Die Online-Börse soll nun Bauern und Bäuerinnen, die Futter brauchen, mit solchen vernetzen, die Futter verkaufen. Ins Ausland. Bei einer groß angelegten Polizeiaktion im Amazonasgebiet haben Sicherheitskräfte aus 5 Ländern mehrere 100 Personen festgenommen. Beteiligt waren unter anderem Brasilien, Kolumbien und Peru. Die mehrtägige Aktion richtete sich unter anderem gegen illegalen Bergbau, illegalen Holzschlag, Wildtierhandel und Landraub. Den rund 840 festgenommenen Personen werden unter anderem Umweltverbrechen vorgeworfen. Über 3000 Tiere seien beschlagnahmt worden, darunter auch Schlangen, Vögel, Echsen und Fische, mit denen illegaler Handel betrieben worden sei. Das Raumfahrt- und Technologieunternehmen SpaceX hat erstmals seit seinem Börsengang im Juni Quartalszahlen vorgelegt. Der Umsatz stieg im Vergleich zum Vorjahresquartal um fast das Doppelte auf 7,8 Milliarden Dollar und übertraf die Erwartungen der Analysten deutlich. Gleichzeitig verzeichnete das Unternehmen von Elon Musk einen Verlust von 541 Millionen Dollar. Auch dieser fiel jedoch geringer aus als von Marktbeobachterinnen und Beobachtern befürchtet. Haupttreiber für das starke Wachstum ist das Satelliteninternet Starlink. Hohe Summen fließen derzeit in die Entwicklung des Raketensystems Starship und in künstliche Intelligenz. An der Tour de France der Frauen gewinnt die Schweizerin Marlène Reusser die vierte Etappe, das Zeitfahren nach Dijon. Marlène Reusser übernimmt damit auch die Führung im Gesamtklassement. Die Schweizerin gilt als Mitfavoritin für den Gesamtsieg der Tour de France. Die Wetterprognose für heute Mittwoch, den 5. August. Es wird wiederum oft sonnig, am Nachmittag und Abend gibt es insbesondere in den Alpen einige Schauer und Gewitter. Es ist weiterhin schwülheiß, im Norden gibt es rund 32, im Süden bis 35 Grad. Das waren die Nachrichten von Radio SRF, verantwortlich Patrick Seiler.
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0: leitete den Harfenisten Emmanuel Cesson.
1: Nun das einzige Klavierkonzert aus der Feder des norwegischen Komponisten Edvard Grieg, sein Konzert in A-Moll, Opus 16. Der Solist ist Nikolai Tokarev. Er wird begleitet vom Luzerner Sinfonieorchester, dirigiert von Olari Elz.

Edvard Grieg. Sie hörten das Klavierkonzert in A-Moll, Opus 16. Es musizierten Nikolai Tokarev, Klavier, und das Luzerner Sinfonieorchester. Dirigent war Olari Elz.

Das war Cecilia Bartoli mit Lascia la spina, cogli la rosa aus der Oper Il trionfo del tempo del disinganno von Georg Friedrich Händel. Marc Minkowski dirigierte Les Musiciens du Louvre.

Friedrich Ludwig Bender. Das war der erste Satz aus dem Violinkonzert in S-Dur. Es musizierten Albrecht Rau und die Neubrandenburger Philharmonie unter der Leitung von Romeli Pfund.

Wir hörten den Pianisten Berkant Nurjew mit dem Stück Am Genfer See von Johannes Wolfensperger.

Das war die Sinfonia für Violine, Violoncello und Orchester in D-Dur von Giovanni Battista Martini. Federico Ferri dirigierte das Ensemble Accademia degli Astrusi.

0: Thomas Zehetmeier dirigierte das Orchestre de Chambre de Paris in dieser Aufnahme der Pavane Pour une enfante de Fante von Maurice Ravel.
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0: Das SWR-Rundfunkorchester Kaiserslautern unter der Leitung von Johannes Mösus spielte das Andante aus dem Klavierkonzert Nummer 4 in G-Dur, Opus 36, La Calme von Josef Wölfel. Solist am Klavier war Jörg Kronenberg.
1: Das Orchestre Symphonique de Montréal unter der Leitung von Charles Dutoit spielt nun die Ouvertüre zur Oper Semiramide von Gioachino Rossini.

Semiramid von Gioachino Rossini. Sie hörten die Ouvertüre. Charles Dutoit dirigierte das Orchestre Symphonique de Montréal.

Sie hörten den Satz «Non troppo allegro» aus der Drottningholmer Musik, einer Orchestersuite für eine königliche Hochzeit, von Johann Helmich Roman. Es spielte das Helsingborg Symphony Orchestra unter der Leitung von Andrew Manzi.

0: Die Nachrichten von SRF um 2 Uhr mit Patrick Seiler. Nach dem Masernon-Sturm auf die spanische Exklave Ceuta steigt die Zahl der Toten weiter auf mindestens 77. Von den 72.000 Migranten sind fast alle wieder zurück in Marokko. Rund 2.000 Menschen befinden sich aber noch in Ceuta, darunter viele unbegleitete Jugendliche. Das melden die spanischen Behörden. Während Spanien und Marokko Schleusern die Schuld geben, stellen Fachleute die Rolle der marokkanischen Behörden in Frage. Für Daniel Thüm, Professor für Migrationsrecht, steht fest, dass die Grenze nicht einfach so offen stand.
1: Der marokkanische Staat muss irgendeine Rolle gespielt haben. Und es zeigt allein deshalb, schauen Sie sich die Grenze an. Wir haben ja alle die Bilder gesehen. Wenn man will, hätte man da auch schon in den letzten Monaten drumherum schwimmen können. Und der Umstand, dass das sehr, sehr selten passiert ansonsten, liegt daran, dass Marokko gleichsam als Türsteher Europas die Menschen daran hindert, an den Stränden ins Meer zu steigen und nach Ceuta zu schwimmen.
0: Marokko weist seine Verantwortung zurück und verweist auf tausende gestoppte Ausreisen im vergangenen Jahr. Kiew steht erneut unter schwerem russischem Beschuss. In der Nacht hat das russische Militär die ukrainische Hauptstadt wieder mit ballistischen Raketen angegriffen. Nach Angaben von Stadtpräsident Vitali Klitschko und der Militäradministration gab es in mehr als 7 Stadtteilen Einschläge und Schäden durch herabstürzende Trümmer. Trümmerteile lösten teilweise Großbrände in Lagerhallen und Wohnhäusern aus. Mindestens eine Frau wurde getötet, 12 weitere Personen wurden verletzt. Einsatzkräfte suchen in den Trümmern weiter nach Verschütteten. Der Ukraine fällen laut eigenen Angaben die nötigen Abfangraketen, um die russischen Angriffswellen wirksam abzuwehren. Die brasilianische Botschafterin in Washington steht wegen eines diplomatischen Streits plötzlich ohne gültiges Visum da. Die US-Regierung hat ihr die Papiere entzogen. Das US-Außenministerium spricht von einer direkten Antwort auf Blockaden aus Brasilien. Die linke Regierung von Präsident Lula da Silva verweigert nämlich ihrerseits dem neuen US-Botschafter seit Wochen die offizielle Zulassung. Zudem verwehrte Brasilien US-Diplomaten die Einreise und beschuldigte Washington, die anstehenden Wahlen beeinflussen zu wollen. Die USA streiten das ab und werfen Brasilien ihrerseits die Zensur von Konservativen vor. Das Visum der Botschafterin solle erst wieder erneuert werden, wenn Brasilia einlenkt. Das Wetter heute Mittwoch. Es wird auch heute oft sonnig, Schauer und Gewitter sind im Verlauf des Nachmittags und Abends vor allem in den Alpen zu erwarten. Die Temperatur im Norden um 32, im Süden bis 35 Grad. Das waren die Nachrichten von Radio SRF. Verantwortlich ist heute Nacht Patrick Seiler.
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